0: Open im Sommer seinen zweiten Grand-Slam-Titel.
1: In der Formel 1 hat Mercedes-Fahrer Kimi Antonelli den großen Preis von Spanien gewonnen. Mit dem 8. Sieg in dieser Saison baut der Italiener seinen Vorsprung in der Gesamtwertung aus. Sein Teamkollege George Russell liegt jetzt 81 Punkte hinter ihm. Nach Angriffen auf Saudi-Arabien und auf Schiffe im Persischen Golf ist der Ölpreis weiter gestiegen. Ein Barrel der Nordseesorte Brent verteuerte sich auf knapp $108, berichtet Reuters. Gestern hatte Saudi-Arabien seine wichtige Ost-West-Ölpipeline nach einem Angriff der Houthi-Rebellen geschlossen. Ein für heute geplantes Treffen zwischen den Golfstaaten und dem Iran, bei dem über die Straße von Hormuz beraten werden sollte, wurde verschoben. Bildungsministerin Prien von der CDU beklagt fehlendes Mitgefühl in ihrer Partei für die Sorgen der Menschen. In der ARD-Sendung Karin Mioska sagte sie, zu wenig Empathie sei ein Grund für die schlechten Umfragewerte von Kanzler Merz und das Wahldebakel in Sachsen-Anhalt.
2: Ich war wütend, auch auf uns als Politikerinnen und Politiker, weil wir offensichtlich zu lange auch nicht genau hingeschaut haben und auch diese Entwicklung letztlich nicht haben aufhalten können. Also das ist schon, hat auch viel mit Selbstkritik zu tun. Wähler beschimpfen macht ja wenig Sinn, das hat noch nie geholfen. Aber dass wir immer noch viel zu wenig auf die Ursachen schauen, warum das so weit kommt und dass wir auch miteinander immer noch keine wirklich gute Antwort haben, wie man damit umgeht. Darüber bin ich wütend gewesen, ja.
1: Das originale Titelbild von Asterix bei den Briten ist bei einer Auktion in Belgien für 1,2 Millionen Euro versteigert worden. Damit sei das 60 Jahre alte handgemalte Cover das teuerste Werk des Comiczeichners Albert Uderzo, so das Auktionshaus in Lüttich. Uderzo ist einer der beiden Schöpfer von Asterix und Obelix. Er starb vor 6 Jahren mit 92. Das Wetter in Deutschland. In der Nacht lässt der Regen im Südosten nach. Ansonsten ist es meist trocken. Tiefstwerte zwischen 7 und 15 Grad. Tagsüber dann zuerst im Südosten wieder etwas Regen. Im Rest von Deutschland Sonne und Wolken im Wechsel. Es wird 18 bis 27 Grad. Die Zeit, es ist gleich 2.03 Uhr.
3: Schönen Dank für die aktuellen Meldungen und von mir noch der Blick auf die Straßen. Im Verkehrsservice der ARD Hitnacht geht's los mit der Entwarnung von der Autobahn 19. Kein Falschfahrer mehr zwischen Waren und Röbel. Dann der Blick auf die A2 Oberhausen Richtung Dortmund. Hier ist zwischen Kreuz Oberhausen und Dreieck Bottrop wegen Bauarbeiten bis 5 Uhr gesperrt. Die A9 Berlin Richtung Halle Leipzig ist zwischen Thurland und Bitterfeld-Wolfen nach einem Unfall gesperrt. Die A23 ist zwischen Eidelstedt und Dreieck Hamburg Nordwest in beiden Richtungen wegen Tunnelwartungsarbeiten gesperrt. A40 Essen Richtung Dortmund, hier ist zwischen Dreieck Bochum West und Bochum Zentrum gesperrt wegen Bauarbeiten. Und dann noch die Autobahn 46, hier ist zwischen Düsseldorf-Bilk und Holthausen ebenfalls bis 5 Uhr in beiden Richtungen gesperrt. Gute Fahrt!
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3: Mit Hanno Bauer in Magdeburg. Ich grüße schön.

0: Das klingt ja so, als würde er hier ins Telefon reinsingen.
1: The Days of Pearly Spencer.
0: David McWilliams haben wir hier gehört mit The Days of Pearly Spencer. Hier ist die ARD Hitnacht und ja, manche hatten kein schönes Wochenende, aber ein bisschen Eis, also das aus dem Kühlschrank, leckeres Speiseeis, hat geholfen.
2: Ja, guten Tag, hier spricht Armin von List aus Berlin-Lichterfelde. Ich habe dieses Wochenende alleine verbracht. Ich habe Eis gegessen, zum Beispiel aus dem Kühlschrank, was ich hatte, und es geht mir gut wieder. Grüße. Danke. Tschüss.
0: Ja, ist ja schön, wenn man das danach sagen kann, dass es einem dann wieder gut geht. Ach, wunderbar. Dann mal liebe ganz liebe Grüße zurück nach Berlin-Lichterfelde.

0: Rednecks, wish you were here. Und so melodisch wie das Lied ist, musste diese liebe Hörerin erst einmal ranfahren.
1: Hey, hallo. Eure Musik ist das Sonnenblutes und es bleibt stehen auf dem gewissen Weg. Ganz lieben Dank für die Begleitung durch die Nacht. Ja, danke. Tschüss.
0: Ja, gerne. Nun aber gute Weiterfahrt. Kommen Sie gut ans Ziel, bleiben Sie wach bis dahin und passen Sie auf sich auf.

Michael hat schnell ins Internet-Kontaktformular der Sendung geschrieben, dass er über die Wellen von HR1 die ARD-Hitnacht hört und dann die Nachricht in Bezug aufs Lied eben von David McWilliams, The Days of Curly Spencer. Liebste Grüße aus Neu-Ilsenburg. Tatsächlich hat sich der Sänger bei der Aufnahme von The Days of Curly Spencer in eine dem Aufnahmestudio nahe Telefonzelle gestellt und den so verfremdeten Part eingesungen. Danke für die gute Musikauswahl. Michael, danke für die Schnellreaktion. Ja, ich liebe sowas, was man doch nicht alles lernt, was die Radiofamilie so alles zusammenträgt. Werd's mir merken und bei Gelegenheit dann mal mit diesem Wissen angeben vor den Hörern. Ha!

kein Major Tom, schwerelos im All, ohne Astrophysik. Und Albert aus Bayern dazu hier mit seinem Schnellwitz, den er uns geschrieben hat ins Studio. Was machen Mathematiker und Physiker auf dem Klo? Und dann steht da zweimal der griechische Buchstabe Pi und Pi. Ich liebe sowas.

0: So, mal sehen, wie es dann unter den blauen Nachtschatten auf der Straße aussieht. 2.30 Uhr ist es, Zeit für den Verkehrsservice der ARD Hitnacht. Die A2 Oberhausen Richtung Dortmund ist zwischen Kreuz Oberhausen und Dreieck Bottrop wegen Bauarbeiten gesperrt. Das Ganze noch bis 5 Uhr. Neu dazugekommen ist jetzt die Autobahn 9 Berlin Richtung Halle Leipzig. Ist zwischen Thurland und Bitterfeld-Wolfen nach einem Unfall gesperrt. Die A23 ist zwischen Eidelstedt und Dreieck Hamburg Nordwest in beiden Richtungen wegen Tunnelwartungsarbeiten gesperrt bis 5 Uhr. Die Autobahn 40 Essen Richtung Dortmund ist zwischen Dreieck Bochum West und Bochum Zentrum wegen Bauarbeiten gesperrt. Und die A46 ist zwischen Düsseldorf-Bilk und Holthausen bis 5 Uhr ebenfalls in beiden Richtungen gesperrt. Soweit die Verkehrsmeldungen. Ich wünsche eine gute Fahrt.
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0: Für alle munter im Nachtstudio ist Hanno Bauer in Magdeburg. Jo, mitten in der Nacht ist es jetzt. Also Hälfte der Nachtsendung erreicht. Und bei uns geht's weiter mit Vornen Blondes, die sich erkundigen. Hey, wie geht's? What's up?

0: entspannte Musik hier mit Simply Red. It's Only Love in der ARD-Hitnacht. 2.40 Uhr ist es hier bei uns in Deutschland. Und ja, wie spät wird es jetzt wohl gerade in Los Angeles sein? Clarissa hört dort Radio und hat geschrieben: Hallo ihr Lieben, vielen Dank für eure super Musik, die ich sehr oft hier in Los Angeles höre. Ich komme aus dem schönen Oberallgäu und lebe jetzt schon viele Jahre hier. Bei uns ist es jetzt Nachmittag und noch sehr heiß. Liebe Grüße an alle von Clarissa. Ja, dann grüße ich doch mal ganz lieb zurück über den großen Teich und freue mich, dass wir ein bisschen mit unseren Hits die Hitze vorantreiben können.
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0: Und Smokey dazu, ganz entspannt. It's

0: James Blunt, When I Find You Again. Hier ist die ARD Hitnacht und ich habe jetzt gerade von Andreas, einem aufmerksamen Hörer, der noch unterwegs ist in der Nacht, eine E-Mail bekommen, die heißt Sperrung A23 und deswegen habe ich auch gleich mal den Verkehrspiepser gesetzt. E-Mail beginnt mit Guten Morgen und eine Kaffeetasse dahinter. Ja, da prost ich mal zurück, lieber Andreas. Und hier steht, die Sperrung der A23 ist seit 23.30 Uhr aufgehoben. Eine Kollegin ist da vorhin lang und ich jetzt mit meinem LKW. Schönes Programm heute Nacht. Höre euch jede Nacht, wenn ich unterwegs bin und wünsche noch eine schöne Nacht. Gruß Andreas. Da bedanke ich mich sehr dafür, für die Korrektur. Ich gebe es gleich weiter ans Hamburger Verkehrsstudio. Die liefern ja für ganz Deutschland nachts die Verkehrsmeldungen zu. Und dann bin ich sicher, dass alle sehr froh sind, dort wieder durchkommen zu können. Gute Fahrt wünsche ich.
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So, mit einem Mathematikerwitz begann diese halbe Stunde. Und nun auch noch Andrea aus Nürnberg, die geschrieben hat, hallo Hanno, einen Witz habe ich natürlich auch. Was steht auf dem Grabstein eines Mathematikers? Damit hat er nicht gerechnet. Liebe Grüße, Andrea. Plötzlich und unerwartet noch so ein Kracher zum Stundenende. Sehr, sehr schön. Dankeschön. Und bei uns jetzt Sit and Wait von Sydney Youngblood vor den 3 Uhr Nachrichten.

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1: Um 3 Uhr mit Stefan Eferts. Der bayerische Ministerpräsident Söder warnt vor einem Scheitern der aktuellen Bundesregierung. Vor dem Beginn einer CSU-Vorstandsklausur in München sagte er, es wäre ein Desaster, wenn kurz nach der Ampel die nächste demokratische Regierung scheitern würde. Für die AfD wäre das so etwas wie ein Elfmeter ohne Torwart. Das Wahlergebnis von Sachsen-Anhalt sei ein Weckruf, den man nicht überhören dürfe, so Söder. Nach der Parlamentswahl in Schweden zeichnet sich ein Kopf-an-Kopf-Rennen ab zwischen Mitte-Links und den Konservativen. In den ersten Prognosen hatte die linke Opposition deutlich vorne gelegen. Aus Stockholm Jana Sinnram.
2: Nach Auszählung von etwa 3/4 der Stimmen sind die Sozialdemokraten der ehemaligen Ministerpräsidentin Magdalena Andersson stärkste Kraft. Gemeinsam mit den 3 anderen Parteien des linken Lagers haben sie derzeit eine hauchdünne Mehrheit. Die bisherige Opposition könnte auf 175 Mandate im Reichstag kommen, der rechte Parteienblock von Ministerpräsident Ulf Kristersson auf 174. Sollte das linke Lager am Ende vorne liegen, dürfte Schweden eine schwierige Regierungsbildung bevorstehen. Die Parteien liegen bei vielen Themen zum Teil weit auseinander.
1: Das originale Titelbild von Asterix bei den Briten ist bei einer Auktion in Belgien für 1,2 Millionen Euro versteigert worden. Damit sei das 60 Jahre alte handgemalte Cover das teuerste Werk des Comiczeichners Albert Uderzo, so das Auktionshaus in Lüttich. Der Franzose ist einer der beiden Schöpfer von Asterix und Obelix. Er starb vor 6 Jahren mit 92. Tennisprofi Alexander Zverev hat die US Open gewonnen. Der Hamburger besiegte im Finale den US-Amerikaner Ben Shelton in 4 Sätzen. Aus New York berichtet Tim Brockmeier.
3: Nach dem verwandelten Matchball guckte er ganz kurz ungläubig in die Luft, riss dann die Arme in die Höhe und feierte. Nach einer unglaublich starken Leistung im Finale gegen den US-Amerikaner Shelton. Zverev spielte taktisch super schlau, schlug gut auf und machte wenige Fehler. Während Shelton in seinem ersten Grand-Slam-Finale überhaupt, vor allem zu Beginn des Matches, mit den Nerven zu kämpfen hatte. Nach 3,5 Stunden stand der 4-Satz-Sieg von Alexander Zverev fest. Er ist der erst 2. Deutsche nach Boris Becker 1989, der die US Open gewinnen kann und holt nach seinem Sieg bei den French Open im Sommer seinen 2. Grand-Slam-Titel.
1: In der Fußball-Bundesliga hat der FC Bayern München mit 2:1 in Elversberg gewonnen. Die Münchner stehen damit auf Platz 4 in der Tabelle. Das Wetter für Deutschland. In der Nacht lässt der Regen im Südosten nach. Ansonsten ist es trocken. Tiefstwerte zwischen 7 und 15 Grad. Tagsüber zuerst im Süden wieder etwas Regen. Im Rest von Deutschland Sonne und Wolken im Wechsel. Dazu wird es warm mit maximal 18 bis 27 Grad. Auch am Dienstag wechselhaft. Die Zeit, 3.03 Uhr.
4: Schönen Dank für die aktuellen Meldungen. Jetzt noch die Verkehrsmeldungen hinten an in der ARD-Hitnacht, der Verkehrsservice. Die A2 Oberhausen Richtung Dortmund ist zwischen Kreuz Oberhausen und Dreieck Bottrop wegen Bauarbeiten gesperrt. Die A9 Berlin Richtung Halle-Leipzig ist zwischen Thurland und Bitterfeld-Wolfen nach einem Unfall gesperrt. Die A40 Essen Richtung Dortmund ist zwischen Dreieck Bochum-West und Bochum-Zentrum wegen Bauarbeiten für 2 Wochen gesperrt. Und die Autobahn 46 ist zwischen Düsseldorf-Bilk und Holthausen bis 5 Uhr noch in beiden Richtungen gesperrt. Soweit die Verkehrsmeldungen. Wir wünschen Ihnen eine gute Fahrt.
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4: Mit Hanno Bauer in Magdeburg. Ich wünsche einen schönen Montag.

0: Aztec Kamera. Somewhere in my heart. Und somewhere in my heart schulde ich Andrea wohl eine kleine Entschuldigung. Sie hatte nämlich ihren Mathematikerwitz aus NB gesendet. So hat sie drunter geschrieben. Und ich habe einfach dreist behauptet, sie käme aus Nürnberg. Aber jetzt schreibt sie, hallo Hanno, zum zweiten Mal. Nürnberg ist gleich N, NB ist gleich Neubrandenburg. Liebe Grüße, Andrea aus NB, also Neubrandenburg. Ach, Andrea. Ich denke immer nicht so in Verkehrsschildern, aber ich werde es mir versuchen zu merken.
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0: Die Starband aus Hannover, die Scorpions mit ihrem Wind of Change. Ach ja, klar, gestern war ja Kommunalwahl in Niedersachsen und nun hat auch Kerstin Feierabend alles ordentlich ausgezählt.
1: Hallo, hier ist die Kerstin aus der Samtgemeinde Isenbüttel. Ja, wir haben Feierabend, sind fertig mit unserer Wahl. Bei uns waren ja Kommunalwahlen in Niedersachsen. Ja, wir fahren jetzt alles dorthin, wo wir es abliefern müssen und

23 ist es, mitten in der Nacht, und es gibt eine aktuelle Verkehrsmeldung von der Autobahn 66 Fulda Richtung Frankfurt zwischen Steinau an der Straße und Bad Soden, Saalmünster. Achtung bitte, hier gab es einen Unfall, Unfallstelle noch ungesichert.

0: Girls Go. Mal sehen, wann die Sternschnuppen wieder fallen, denn als wir neulich gecampt haben, draußen bei schönstem Wetter, Dienstag war es, glaube ich, ne? Diese wärmere Nacht, ja, da sind mir gleich 3 Sternschnuppen über den sternklaren Himmel gezischt. Das war natürlich ein sehr schönes Erlebnis. So, 3.30 Uhr, jetzt der Blick auf die Straßen im Lande im Verkehrsservice der ARD Hitnacht. Geht's los auf der Autobahn 2 Oberhausen Richtung Dortmund. Hier ist zwischen Kreuz Oberhausen und Dreieck Bottrop wegen Bauarbeiten gesperrt. Das Ganze noch bis 5 Uhr. Die A9 Berlin Richtung Halle-Leipzig ist zwischen Thurland und Bitterfeld-Wolfen seit über einer Stunde schon nach einem Unfall gesperrt. Hoffentlich dauert's nicht mehr so lange, dort alles zu räumen. Die Autobahn 40 Essen Richtung Dortmund ist zwischen Dreieck Bochum West und Bochum Zentrum wegen Bauarbeiten gesperrt. Und dann noch die Autobahn 46 ist zwischen Düsseldorf-Bilk und Holthausen bis 5 Uhr ebenfalls in beiden Richtungen gesperrt. Das waren die Verkehrsmeldungen. Gute Fahrt!
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0: Jetzt, mitten in der Nacht, brauchen wir doch mal ein bisschen guten Rhythmus im Radio. Durch beide Lautsprecher, oder wer weiß, vielleicht haben sie sogar noch mehr aufgestellt, dröhnt jetzt Michael Jackson mit seinem fantastischen Beat.

0: Family of the Year. Hero. In unserer Nachtsendung. Und je später der Abend, desto schöner die Gäste. Ich freue mich drüber, dass sich Rosi meldet aus Leipzig. Aber ich freue mich nicht so sehr darüber, dass es ihr gesundheitlich nicht so gut geht, wie ich höre.
1: Hallo, lieber Hanno.
0: Hallo.
1: Und liebe Nachtschwärmer. Nun will ich auch einen Gruß aus Leipzig senden, die Rosi. Leider kann ich heute nicht da sitzen und mein Abendbierchen trinken. Ich musste jetzt 10 Tage, also heute ist zum Glück der 10. Tag, drauf verzichten, weil ich Antibiotika nehmen muss, weil ich ein Bein habe, was seit Wochen nicht richtig heilen will. Aber trotzdem bin ich guter Dinge, morgen sieht das schon wieder anders aus. Also liebe Grüße in die Nacht, die Rosi aus Leipzig. Tschüss.
0: Na, Gesundheit geht vor, liebe Rosi. Also vielleicht lieber noch einen extra Tag drauflegen, oder? Und solange noch ein bisschen mit dem Taxi unterwegs sein, durch die Stadt oder wohin auch immer in Leipzig dich die Wege tragen. Ganz liebe Genesungswünsche von mir.

Der Otis Redding sitzt am Pier und guckt den Schiffen zu, wie sie auslaufen, während hier jetzt mitten in der Nacht noch eine ganz andere Gestalt ebenso ihren nächtlichen Auftritt hat. Ja, im Song wird eine rastlose, faszinierende Gestalt im Mondenlicht beschrieben, die sich zwischen Magie und Logik bewegt. Lunatic bedeutet ja im Englischen so viel wie verrückt, mondsüchtig oder irrsinnig. Und darum geht's hier auch bei Casebo. Und seinem dritten Erfolg nach Masterpiece und I Like Chopin, Lunatic.

Donna Luis. I love you. Always. Forever. 8:04 ist es und die Zeit bis 4 Uhr werden wir noch ein bisschen Musik hören. Ist das okay für Sie? Ja, mit den Doobie Brothers, die fordern uns ja förmlich dazu auf, listen to the music, und die sind jetzt dran. Genauso wie danach auch noch Olivia Newton-John mit Let's Get Physical.

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1: Um 4 Uhr mit Stefan Iferts. Bei den Kommunalwahlen in Niedersachsen ist die CDU einer Hochrechnung zufolge erneut stärkste Kraft geworden. Im Vergleich zur letzten Wahl hat sie allerdings Stimmen verloren, so auch die SPD. Die AfD dagegen konnte ihr Ergebnis mehr als verdreifachen. Rund 6,3 Millionen Menschen waren aufgerufen, Kommunalvertretungen, Bürgermeister und Landräte zu wählen. Insgesamt ging es um fast 30.000 Mandate. Mit dem vorläufigen Endergebnis wird heute früh gerechnet. In Lappland treffen sich heute Spitzenpolitiker der EU und mehrerer Mitgliedstaaten, um über die Sicherheit in der Arktis und politische Strategien zu beraten. Eingeladen hat Finnland, das eine mehr als 1.300 Kilometer lange Grenze zu Russland hat. Aus Brüssel Thomas Spickhofen.
2: Weil das Eis in der Arktis schmilzt, werden manche Seewege besser nutzbar und wichtige Rohstoffe leichter zugänglich. Das macht diese Region strategisch immer bedeutsamer. Von den USA über Russland bis China, alle haben zunehmend Interessen an der Arktis. Die EU hat sich bereits vor 5 Jahren mit einem 20-Seiten-Papier eine Art Arktis-Strategie gegeben. Diese Strategie wird nun angesichts der sich rapide wandelnden geopolitischen Lage schon wieder überarbeitet. Von den EU-Mitgliedern sind die baltischen und die skandinavischen Staaten bei diesem Gipfel dabei. Außerdem Deutschland mit Bundeskanzler Friedrich Merz und Frankreich mit seinem Außenminister.
1: Der israelische Kulturminister Zohar will den beiden Regisseuren der Gaza-Dokumentation NASA die Staatsbürgerschaft entziehen. In den sozialen Medien warf Zohar ihnen Verrat vor. Sie hätten ihrem Heimatland geschadet, um Beifall von Antisemiten auf der ganzen Welt zu erhalten. NASA war am Samstag beim Filmfestival in Venedig ausgezeichnet worden. In der Dokumentation berichten israelische Militärs und Geheimdienstler anonym, wie die israelische Armee palästinensische Zivilisten tötete. Tennisprofi Alexander Zverev hat die US Open gewonnen. Der Hamburger besiegte im Finale den US-Amerikaner Ben Shelton. Ausschlaggebend war für ihn der Sieg bei den French Open im Juni. Den empfand er als Befreiungsschlag.
3: Der Kreis für mich hat sich in Paris geschlossen, nicht jetzt. In Paris, diese ganzen bitteren Niederlagen, die ich gehabt habe über die Jahre, die sind in Paris. Also nicht verschwunden, aber die sind mit Paris dann im Kopf raus. Wenn man einmal gewonnen hat, hat man das Gefühl, okay, ich hab's geschafft.
1: Die vielversprechende Heimbasketball-WM ist für die deutschen Spielerinnen enttäuschend zu Ende gegangen. Sie haben nach dem Halbfinale auch das Spiel um Platz 3 deutlich verloren mit 58-81 gegen Spanien. Das Wetter in Deutschland, vormittags am Alpenrand und im Südosten stark bewölkt und noch etwas Regen. Im Rest von Deutschland Sonne und Wolken im Wechsel. Dazu wird es warm mit maximal 18 bis 27 Grad. Am Dienstag im Süden und Osten viel Sonne, sonst häufig Wolken, teilweise Schauer und Gewitter. Etwas wärmer. Die Zeit 4.03 Uhr.
4: Schönen Dank fürs 3-Minuten-Nachrichten-Update. Von mir jetzt der Blick auf die 5 Verkehrsmeldungen, die es gibt zur Stunde. Hier ist der Verkehrsservice der ARD-Hitnacht. Die A2 Oberhausen Richtung Dortmund ist zwischen Kreuz Oberhausen und Dreieck Bottrop wegen Bauarbeiten gesperrt. Das Ganze noch eine Stunde lang bis um 5. Seit Stunden gesperrt schon die Autobahn 9 Berlin Richtung Halle-Leipzig. Zwischen Thurland und Bitterfeld-Wolfen kommen sie nicht durch nach einem Unfall. Also die A9 Berlin Richtung Halle-Leipzig zwischen Thurland und Bitterfeld-Wolfen ist gesperrt. Hoffentlich dauert es nicht mehr so lange. Auf jeden Fall wird der Stau zurzeit immer länger, denn wir kommen ja in Richtung morgen und viele Menschen sind schon unterwegs im Auto. Dann die Autobahn 40 Essen Richtung Dortmund ist zwischen Dreieck Bochum West und Bochum Zentrum wegen Bauarbeiten gesperrt. Die A46 ist zwischen Düsseldorf-Bilk und Holthausen bis 5 Uhr in beiden Richtungen gesperrt. Und dann die Meldung von der Autobahn 96 noch Lindau Richtung München zwischen Landsberg am Lech Ost und Schöffelding liegt eine Warnbarke auf der Autobahn. Vorsicht dort. Das waren die Verkehrsmeldungen. Ihnen eine gute Fahrt.
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4: Für alle, die noch oder schon munter sind, ist das genau die richtige Sendung. Hier ist die ARD-Hitnacht mit Hanno Bauer in Magdeburg. Schönen Montag wünsche ich. Gute Start in die Woche.

Ach so schön. Simon und Garfunkel. Hier werden die Saiten der Gitarre noch gezupft und nicht geschlagen. Also wie beim Boxer. Erst geschlagen, dann die Zähne rausgezupft. Aber Mundharmonika ging ja im Liedchen doch irgendwie noch. Trotz Zahnlücke. Hier ist die AD Hitnacht. Jetzt mit Oscar-prämierter Musik von Irene Cara. Flashdance.

Vincent Weiß um 4.20 Uhr. Und wenn wir schon bei Feuerwehr sind, hier hat die Anne geschrieben zu dem Song, der vorhin ließ mit Otis Redding und Sitting on the Dock of a Bay. Ja, hallo Anne Bauer. Dieser Song wurde in der ersten Staffel der Feuerwehrserie Feuer und Flamme am Ende der letzten Episode gespielt. Es gab unter den Feuerwehrleuten dieser Woche einen, der sich äußerlich auch ein bisschen an die Zeit der 50er Jahre anglich. Und so sagte er erst was zu der abgebrannten Lagerhalle und dann spielte das Lied und die Kamera zoomte aus dem Blick auf die mit Schaum bedeckten Lagerhallenreste hinaus. Ein toller Song und ein bisschen Feuerwehrromantik. Herzliche Grüße zum Morgen von Anne. Anne, ich grüße ganz lieb zurück, an was Sie sich so alles erinnern können. Mensch, was so alles für Erinnerungen hochkochen mit unserer Musik hier in der ARD-Hitnacht. Ganz liebe Grüße auch an alle Feuerwehrleute.

Das ist mir jetzt eindeutig schon zu viel Sport. Am Montagmorgen, ja. Schon in der fünften Stunde des Tages haben wir hier den Boxer gehabt und dann auch noch Kung Fu Fighting. Das ist mir ein bisschen zu viel körperliche Tätigkeit. Ja, und deswegen jetzt ganz ruhig und entspannt Tony Carey noch bis halb Room with a View. Hier ist die ARD Hitnacht, 4:28 Uhr.

0: mit Aussicht. Dann starten wir doch mal die Aussicht auf die Straßen im Lande. Um 4.30 Uhr ist hier der Verkehrsservice in der ARD-Hitnacht. Die A2 Oberhausen Richtung Dortmund ist zwischen Kreuz Oberhausen und Reichbottrop wegen Bauarbeiten noch eine halbe Stunde bis 5 Uhr gesperrt. A3 Frankfurt Richtung Köln zwischen Frankfurter Kreuz und Kelsterbach. Gefahr durch eine ungesicherte Unfallstelle auf allen Fahrstreifen. Die Autobahn 9 Berlin Richtung Halle-Leipzig ist zwischen Thurland und Bitterfeld-Wolfen nach einem Unfall gesperrt. Und die Autobahn 46 ist zwischen Düsseldorf-Bilk und Holthausen bis 5 Uhr in beiden Richtungen gesperrt. Das waren die Verkehrsmeldungen. Wir wünschen Ihnen eine gute Fahrt.
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0: Mit Hanno Bauer in Magdeburg. Ja, ich wünsche Ihnen auf jeden Fall schon mal einen guten Start in den Montagmorgen hinein. Bald wird's ja auch schon wieder hell draußen. Mein Gott, die Nacht ist so schnell vergangen.

Thomas und Santana, Smooth, hier bei uns in der ARD-Hitnacht. Und Michael kann nicht schlafen, er hat geschrieben, hi ins ARD-Hitnacht-Studio, ihr begleitet mich jede Nacht. Nein, ich muss nachts nicht albaten, habe aber Schlafschwierigkeiten und mit eurer Musik ist das echt super erträglich. Ich höre euch über HR1, macht weiter so. Gruß Michael. Jo, jetzt wird's auch nichts mehr mit schlafen.

9:42 ist es. In der ARD-Hitnacht steht jetzt ein wilder Musikwechsel an, ja, aus den frühen 70ern mit Dr. Hook und der Medicine Show wechseln wir zu Nelly Furtado. Und sie wünscht uns Stärke. Forza. Ja, ich weiß, heute ist Montag, da brauchen wir die Stärke auf jeden Fall.

bitte. Hätten wir doch das Kind gemeinsam geschaukelt bis zum Montagmorgen. In 8 Minuten ist es 5 Uhr. Für manche endet gleich die ARD-Hitnacht. Da ist es Zeit für mich, Tschüss zu sagen. Hanno Bauer, mein Name. Ich wünsche einen guten Wochenstart, gleich mit Ihren ausgeschlafenen Morgenradio-Leuten. Und für alle, die es ein wenig ruhiger angehen dürfen, bin ich ansonsten noch mit einer Stunde ARD-Hitnacht. Bis 5, nach 5 auf Sendung.

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1: Um 5 Uhr mit Stefan Eferts. Bildungsministerin Prien von der CDU beklagt fehlendes Mitgefühl in ihrer Partei für die Sorgen der Menschen. In der ARD-Sendung Karin Mioska sagte sie, zu wenig Empathie sei ein Grund für die schlechten Umfragewerte von Kanzler Merz und das Wahldebakel in Sachsen-Anhalt.
2: Ich war wütend, auch auf uns als Politikerinnen und Politiker, weil wir offensichtlich zu lange auch nicht genau hingeschaut haben und auch diese Entwicklung letztlich nicht haben aufhalten können. Also das ist schon, hat auch viel mit Selbstkritik zu tun. Wähler beschimpfen macht ja wenig Sinn, das hat noch nie geholfen. Aber dass wir immer noch viel zu wenig auf die Ursachen schauen, warum das so weit kommt und dass wir auch miteinander immer noch keine wirklich gute Antwort haben, wie man damit umgeht. Darüber bin ich wütend gewesen, ja.
1: Vor dem Hintergrund mehrerer Reformen der Bundesregierung hatte Merz gesagt, die Menschen sollten sich weniger krankschreiben lassen, später in Rente gehen und mehr in die Sozialversicherungen einzahlen. Kanada will nicht Mitglied der Europäischen Union werden, strebt aber eine einzigartige Allianz an. Premierminister Carney reagierte damit auf einen Bericht des Wall Street Journal. Das hatte geschrieben, Carney prüfe, ob Kanada ein assoziiertes Mitglied der EU werden könne. Man werde Gespräche zu einer möglichen Allianz mit der EU aufnehmen, so der Premier. Beide Seiten teilten die gleichen Werte. Hintergrund von Kanadas Annäherung an Europa ist der eskalierende Handelsstreit Kanadas mit den USA. Die Jahrestagung der Internationalen Atomenergiebehörde IAEA in Wien findet voraussichtlich ohne iranische Beteiligung statt. Grund ist ein internationales Reiseverbot für den Chef der iranischen Atomenergiebehörde, berichtet die Nachrichtenagentur AP. Österreich hatte vergeblich bei den Vereinten Nationen eine Ausnahmegenehmigung beantragt. Seit den israelischen und US-amerikanischen Angriffen auf iranische Atomanlagen im Juni vergangenen Jahres haben IAEA-Inspektoren keinen Zugang mehr zu den Anlagen. Die Behörde kann deshalb nicht mehr überprüfen, wie viel hoch angereichertes Uran der Iran hat. Tennisprofi Alexander Zverev hat die US Open gewonnen. Der Hamburger besiegte im Finale den US-Amerikaner Ben Shelton. Ausschlaggebend war für ihn der Sieg bei den French Open im Juni. Den empfand er als Befreiungsschlag.
3: Der Kreis für mich hat sich in Paris geschlossen, nicht jetzt. In Paris, diese ganzen bitteren Niederlagen, die ich gehabt habe über die Jahre, die sind in Paris. Also nicht verschwunden, aber die sind mit Paris dann im Kopf raus. Wenn man einmal gewonnen hat, hat man das Gefühl, okay, ich hab's geschafft.
1: Das waren die Nachrichten. Das Wetter.
4: So, wie Sie hören Sie nichts.
5: Ist alles.
4: Ach ja, oh Gott.
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4: Das passiert, wenn man eine Woche nicht irgendwie da ist. Dann drückt man erstmal gleich die falschen Knöpfe hier. Mann, oh Mann, oh Mann. Also, jetzt sind wir beim Verkehrsservice. Vorsichtig fahren, A3 Frankfurt Richtung Köln. Zwischen dem Frankfurter Kreuz und Kelsterbach eine ungesicherte Unfallstelle. Gute Fahrt.
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4: Heute, gut, dass ich den Knopf jetzt gefunden habe.
5: Ja, ich bin also...
4: Bist begeistert.
5: Ja. Heute gibt es viele Wolken. Zeitweise kommt dann auch mal die Sonne durch. Temperaturen zwischen 20 und 25 Grad. Und der SWR1-Wettertrend. Morgen ist es ähnlich wie heute, nur es wird noch ein bisschen wärmer. Kommt Steffi noch mehr ins Schwitzen.
4: Mann,
5: bis 28 Grad.
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4: Das fängt ja schon gut an, ne?
5: Aber richtig. Was hat dich jetzt so abgelenkt?
4: Ich weiß nicht. Du wahrscheinlich.
5: Das wollte ich hören.
4: Also, vielleicht zur Erklärung, ja. Ich drücke hier gerade die Knöpfe. Also, du bist unschuldig ausnahmsweise mal, ne?
5: Danke.
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0: Mario Sayer, When I Need You.
1: Sheesh. Viertel nach fünf.
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3: Peak, Crash Out und Rage Bait sind im Rennen, aber spannender als das Jugendwort ist doch immer, was Erwachsene für ein Jugendwort halten. Ganz Alte versuchen immer noch cool zu sein mit:
4: Das finde ich ja dufte, dass du in der Penne von den Paukern so prima benotet wurdest, du Pfiffikus.
3: Etwas Jüngere versuchen's mit:
5: Alter Schwede, das ist ja geil, ey.
3: Noch Jüngere sagen:
6: Das ist ja mega funny. Nicht.
3: Und noch Jüngere sagen dann:
6: YOLO, Digga. Sehen wir uns nachher bei ICQ?
3: Das Beruhigende ist doch, liebe Jugendliche, jede Jugendsprache ist irgendwann alt und out. Und euer Slang ist jetzt natürlich gerade Peak, aber wenn ihr mal alt seid und so redet, dann gehen die Jugendlichen garantiert Crash out. Safe, Digga.
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0: Norman und Smokey, Living Next Door to Alice.
1: Und hier ist wieder Steffi Musik. Ach, ich sehe ihn vor mir, Simba, wie er da sitzt. Musik aus Der König der Löwen. Elton John, Can You Feel the Love Tonight? 5:27 Uhr ist es.

0: Es ist 17:30.
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0: Und hier ist Dagmar Freudenreich.
2: Guten Morgen. Die CDU bleibt in Niedersachsens Kommunen voraussichtlich die stärkste Kraft vor der im Land regierenden SPD und einer stark gewachsenen AfD. Verluste müssen laut Hochrechnung auch die an der Landesregierung beteiligten Grünen hinnehmen. Nach der Parlamentswahl in Schweden zeichnet sich ein Kopf-an-Kopf-Rennen ab zwischen dem linksgrünen Oppositionsblock und den Konservativen. In den ersten Prognosen hatte die linke Opposition deutlich vorne gelegen. In Lappland treffen sich heute Spitzenpolitiker der EU und mehrerer Mitgliedstaaten, um über die Sicherheit in der Arktis zu beraten. Für Deutschland ist Bundeskanzler Merz dabei. Die Bundeswehr beginnt heute in mehreren Bundesländern eine größere Übung. Dabei werden Militärfahrzeuge auch in der Südpfalz verstärkt zu sehen sein. Tennisprofi Alexander Zverev hat die US Open gewonnen. Der Hamburger besiegte im Finale den US-Amerikaner Ben Shelton in 4 Sätzen. 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
3: 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Im Moment ist es ruhig, es gibt keine Meldungen. Allen unterwegs gute und sichere Fahrt.
0: Unser Wetter bringt uns heute häufig Wolken, zeitweise auch ein bisschen Sonne dabei. In der Westeifel bis 20 Grad und am Oberrhein bis 25 Grad. Der SWR 1 Wettertrend. Morgen so ähnlich wie heute, nur noch ein bisschen wärmer, nämlich bis 28 Grad.
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0: Guten Morgen.
2: Schönen Montag mit uns.
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0: Also ich nehme ja immer die Sonne mit.
1: Ja, das merke ich jeden Morgen hier im Studio. Deswegen ist es so hell hier. Sag mal, das klingt ja so, als hättest du ein richtig gutes Wochenende gehabt, ne?
0: Ja, also ich kann mich nicht beschweren. Also ich war feiern am Freitagabend.
1: Einmal wieder.
0: Das hast du gesagt. Ich bin also mit dem Auto hingefahren, ging nicht mit Öffis, hab dann an dem Abend ein bisschen Wein getrunken. Mhm. Natürlich dann, als ich nach Hause wollte, das Auto logischerweise stehen lassen, bestell mir also ein Taxi.
1: Ja? Gut, gut.
0: Lass mich nach Hause fahren. Dann stehe ich vorm Haus, wollte unser Gartentürchen aufschließen und merke, mein Haustürschlüssel ist gar nicht da, mit dem ich da reinkomme. Und dann ist mir irgendwann eingefallen, den habe ich im Auto liegen lassen.
1: Na Wahnsinn.
0: Das heißt, also ich stehe morgens um 3:30 vorm Haus, musste erstmal laut loslachen in meiner Straße. Ich glaube, ich habe sie alle geweckt, ja, weil ich nicht reingekommen bin. Das heißt, ich mir also nochmal ein Taxi bestellt, mich zurückfahren lassen, Haustürschlüssel geholt. Und ich sag mal so, Taxi fahren kann ich jetzt.
1: Glückwunsch.
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5.44 Uhr, wichtig ist für die Autofahrer Vorsicht A5 Karlsruhe Richtung Basel. Zwischen Karlsruhe Süd und Rastatt Nord defektes Fahrzeug auf der rechten Spur und auf dem Standstreifen.

0: So, und jetzt genau um kurz vor sechs um diese Uhrzeit singt ganz Rheinland-Pfalz nochmal den Refrain. Und laut! Jawoll! Schönen guten Morgen.
1: Ach, jetzt stellt euch das mal vor. Da läuft die SWR1 Rheinland-Pfalz-Hitparade. 6 Tage lang, ja, das sind ja mehr als 1000 Songs. Und ausgerechnet euer Song ist nicht mit dabei. Ein Song, bei dem ihr nur die ersten Töne hören braucht und schon habt ihr gute Laune. Ihr seid voll dabei. Bei mir ist es ja aktuell dieser Song hier. Mega gut. The Bowser. Magnetic, ja. Da drehe ich zum Beispiel immer direkt auf, wenn der irgendwo läuft, ja. Das ist für mich richtig Sommergefühl, es ist gute Laune. Ich mag den sehr, sehr gern.
0: Ja, schöne Nummer. Und bei mir ist es der Song hier, bei dem mir die ersten Takte schon reichen und ich drehe sofort lauter. Hathaway hat 1993 die Frage gestellt, what is love, was ist Liebe? Und ehrlich gesagt, wenn du das auf einer Party auflegst, wenn du das spielst und dann kommt nur what is love und du ziehst runter und alle singen Baby, don't hurt me. Also die Nummer hat's einfach und die macht mir gute Laune.
1: Ja, und ich bin mir ganz sicher, oder wir beide sind uns hier sicher, dass ihr solche Songs auch kennt und habt. Songs, die ihr auf keiner Autofahrt irgendwie missen möchtet. Ja, also ein Song, der vielleicht schon euer halbes Leben irgendwie immer so ein Song ist, der euch begleitet hat in verschiedenen Situationen. Wenn der jetzt fehlen würde in der Hitparade, das wäre ganz schön traurig, ne?
0: 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Bis Donnerstag abstimmen für eure Lieblingssongs. 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
1: Mit Maximilian Brandt. Guten Morgen. Kreuzerhöhung. Ein sperriger Begriff für ein Fest, das die Kirche heute feiert. Es erinnert daran, dass vor rund 1700 Jahren das echte Kreuz Jesu wiedergefunden worden sein soll. Vor kurzem habe ich im Gottesdienst eine ganz eigene Erfahrung mit dem Kreuz gemacht. Da hatte jemand mitten auf den Altar im Seniorenheim ein großes schwarzes Kreuz gestellt. Die Balken des Kreuzes waren aus flach gehämmertem Metall, der Fuß schwer wie Blei. Ich habe in die Runde der Gottesdienstbesucher geschaut und gefragt, ob jemand weiß, woher das seltsame Kreuz stammt. Eine Frau hat offenbar nur auf meine Frage gewartet. Dieses Kreuz habe ich heute mitgebracht. Es ist von meinem Großvater aus dem Ersten Weltkrieg. Ein Freund von ihm hat es aus der Munition gemacht, die damals verwendet worden ist. Ein paar Kugeln hat er auch noch unten am Sockel eingearbeitet. Als ich dann genauer auf das Kreuz geschaut habe, habe ich die Jahreszahl erkannt. 1916. Es war also mitten im Ersten Weltkrieg entstanden. Das Kreuz aus Kriegsmunition erzählt davon, wie viele Menschen Leid durch Krieg erfahren haben. Es macht mir aber auch bewusst, dass auch heute noch so viele Menschen unter Kriegen leiden müssen. Und dieses Kreuz lässt diese Menschen da sein, macht sie gegenwärtig, wenn ich bete. Die Munition, aus der das Kreuz gemacht worden ist, kann keine Menschen mehr töten. Sie ist zu einem Zeichen geworden, das Menschen verbindet. Und das mir sagt, dass Gott trotz allem neues Leben und Hoffnung schenkt. So wie damals bei Jesus. Das Kreuz steht jetzt bei jedem Gottesdienst auf unserem Altar. Maximilian Brandt, Jochrim, Katholische Kirche.
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3: Um 6 Uhr mit Dagmar Freudenreich. Guten Morgen. Bundeskanzler Merz steht weiter in der Kritik. Tennisprofi Alexander Zverev gewinnt die US Open. Das Wetter in Rheinland-Pfalz, heute häufig Wolken und zeitweise Sonne, maximal 20 bis 25 Grad. Bildungsministerin Prien von der CDU kritisiert fehlendes Mitgefühl in ihrer Partei für die Sorgen der Menschen. In der ARD-Sendung Karin Mioska sagte sie, zu wenig Empathie sei ein Grund für die schlechten Umfragewerte von Kanzler Merz und das Wahldebakel in Sachsen-Anhalt.
4: Ich war wütend, auch auf uns als Politikerinnen und Politiker, weil wir offensichtlich zu lange auch nicht genau hingeschaut haben und auch diese Entwicklung letztlich nicht haben aufhalten können. Also das ist schon, hat auch viel mit Selbstkritik zu tun. Wähler beschimpfen macht ja wenig Sinn, das hat noch nie geholfen. Aber dass wir immer noch viel zu wenig auf die Ursachen schauen, warum das so weit kommt und dass wir auch miteinander immer noch keine wirklich gute Antwort haben, wie man damit umgeht, darüber bin ich wütend gewesen, ja.
3: In Niedersachsens Kommunen bleibt die CDU trotz der Kanzlerdebatte voraussichtlich die stärkste Kraft vor der im Land regierenden SPD und einer stark gewachsenen AfD. Verluste müssen laut Hochrechnung auch die an der Landesregierung beteiligten Grünen hinnehmen. Und jetzt nach Rheinland-Pfalz. Bei der Oberbürgermeisterwahl in Worms sind Stefanie Lohr von der CDU und Timo Horst von der SPD in die Stichwahl eingezogen. Sie lieferten sich über den Abend hinweg ein Kopf-an-Kopf-Rennen. SWR-Reporter Andreas Neubrech.
5: Mal hatte Timo Horst die Nase vorn, dann Stefanie Lohr. Und sie war es am Ende auch, die das Rennen machte. Sie kam auf rund 44% der Stimmen, Timo Horst auf knapp 41%. Chancenlos dagegen waren die anderen Bewerber. Frank Sänger von der AfD kam auf 13% und Ali Kesler von der FDP auf gerade mal 2% der Stimmen. Da keiner der Kandidaten die absolute Mehrheit geholt hat, entscheidet sich nun in 2 Wochen in einer Stichwahl, wer neue Rathauschefin oder neuer Rathauschef in Worms wird.
3: Ebenfalls zu einer Stichwahl kommt es in der Verbandsgemeinde Trier-Land, und zwar zwischen dem amtierenden Bürgermeister Holstein und von den Freien Wählern und Christoph Biegel von der CDU. Im Amt bestätigt worden ist dagegen in der Verbandsgemeinde Gerolstein Bürgermeister Böfgen, der keinen Gegenkandidaten hatte. Tennisprofi Alexander Zverev hat die US Open gewonnen. Der Hamburger besiegte im Finale den US-Amerikaner Ben Shelton. Ausschlaggebend für ihn Der Sieg bei den French Open im Juni, den empfand er als Befreiungsschlag.
6: Der Kreis für mich hat sich in Paris geschlossen, nicht jetzt. In Paris, diese ganzen bitteren Niederlagen, die ich gehabt habe über die Jahre, die sind in Paris, also nicht verschwunden, aber die sind mit Paris dann im Kopf raus. Wenn man einmal gewonnen hat, hat man das Gefühl, okay, ich habe es geschafft.
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7: Die B54 in Irmtraut-Mainzer Landstraße ist zwischen Weilburger Straße und dem Kreisverkehr in beiden Richtungen wegen eines defekten Schwertransports gesperrt. Gute Fahrt.
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8: Andreas Macher-Litzer im Wetterstudio, guten Morgen.
9: Schönen guten Morgen, hallo.
8: Es geht ja richtig herbstlich los in Rheinland-Pfalz mit Nebel.
9: Ja, den haben wir vor allem im Westerwald und dann weiter Richtung Hessen. Das löst sich im Laufe der nächsten Stunden auf. Dann behalten wir noch viele Wolken, die noch hier und da ein bisschen Nieselregen bringen. Das wird allerdings auch weniger und dann wird es freundlicher. Dann kommt zum Nachmittag öfter die Sonne raus bei maximal 20 bis 25 Grad. Der SWR1-Wettertrend, morgen wird es noch wärmer, bis zu 28, 29 Grad. Am Mittwoch dann wieder kühler mit ein paar Schauern.
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7: Schönen guten Morgen am Montag. 120 Kilometer von Bingen nach Trier auf einer alten Römerstraße durch den Hunsrück. Also das ist schon in Wanderschuhen eine ordentliche Herausforderung und eine ordentliche Strecke. Ne?
8: Aber echt. Konrad Luna aus Neuwied will diese Strecke in kompletter römischer Ausrüstung gehen. Warum er sich sowas antut und was davon auf einer langen Strecke besonders unbequem wird, das hören wir nach Billy Joel und den Eurythmics.
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0: 12 nach 6. Wichtiges für die Autofahrer. Vorsicht, A1 Trier Richtung Köln-Koblenz. Zwischen Manderscheid und Mähren eine ungesicherte Unfallstelle.
1: SW1 Rheinland-Pfalz hier. Also dieses Herbstwetter so, wie heute so häufig Wolken. Nebel am Anfang, ein bisschen Sonne, so 20, 25 Grad ist eine perfekte Zeit, um mal wieder wandern zu gehen. Vielleicht habt ihr euch ja den Ausoniusweg vorgenommen. Den kennt man unter Hunsrücker Jakobsweg, ist rund 120 Kilometer lang, führt auf einer historischen Römerstraße von Bingen durch den Hunsrück bis nach Trier.
0: Ja, aber einfach jetzt irgendwie nur in Wanderklamotten oder Wanderschuhen, das ist ja viel zu einfach. Das hat sich Konrad Lunner aus Neuwied gedacht. Der geht wandern und trägt dazu eine komplette römische Ausrüstung. Und zum Glück, sage ich mal, haben wir vor der Tour miteinander telefoniert, sonst hätten wir ja den Boten schicken müssen, weil so ein Handy passt ja gar nicht zu seinem Vorhaben.
2: Aber das Handy ist dabei, das stimmt schon. Also ich muss ja irgendwie die Außenwelt muss ich kontaktieren. Nein, richtig, also zur Römerzeit, da gab es das Handy natürlich nicht, da gab es Briefe. Brieftauben wahrscheinlich und andere Dinge, aber kein Handy. Das ist schon
0: was ist das für eine Ausrüstung, die du da tragen wirst? Beschreib sie uns mal bitte.
2: Das ist eine Ausrüstung aus dem 4. Jahrhundert, Anfang des 4. Jahrhunderts. Das geht bei den Lederschuhen mit genagelter Sohle los, über eine Leinenhose, Wolltunika, Pileus Pannonicus, das ist eine spätrömische Kopfbedeckung, das Barett der Antike, könnte man sagen. Ja, und dann kommt noch ein Mantel dazu, wenn ich dann noch die Rüstung mittrage, dann kommt natürlich Speer, Schild, Schwert, dazu ein Helm und vielleicht auch noch eine Rüstung für Beine und Körper.
0: Mann, oh Mann, wie schwer ist das alles, was du dann da so an deinem Körper mit dir rumschleppst?
2: Also wenn ich das Zivile trage, ohne die Waffen und die Ausrüstung, also den Körperschutz, dann sind es ungefähr so 10 Kilo, weil die Schuhe sehr schwer sind. Ansonsten sind wir bei ungefähr 25 bis 27 Kilo.
0: Kannst du in den Schuhen überhaupt laufen, wandern?
2: Ja, das ist die große Frage. Da habe ich auch den größten Bammel vor. Das Gewicht ist jetzt vielleicht nicht so schlimm, aber die Schuhe, die Füße müssen halten. Ich bin schon einige Male mit den Schuhen unterwegs gewesen, aber jetzt halt noch nicht so lange über die Strecke.
0: Woher hast du diese komplette Ausrüstung?
2: Die kauft man ja nicht unbedingt von der Stange. Die Schuhe sind zum Beispiel aus Italien von einem Schuhmacher gemacht. Die Hose und die Wolltunika, da habe ich den Stoff gekauft und habe das dann nähen lassen von jemandem, der das kann. Wenn es Rüstungsteile angeht, wo man dann halt spezielle Sachen macht, das wird sogar in Indien gefertigt. Und da, ja, zum Beispiel mein Schwert, das habe ich in Argentinien gekauft.
0: Also das sind alles Sachen aus deinem Privatbestand letztlich?
2: Genau, also das ist auch nicht ganz günstig. Wir reden da von 6.000 bis 8.000 Euro, wenn ich es komplett trage.
0: 13 bis 25 Kilometer wirst du täglich gehen. Also das hast du dir vorgenommen mit Stopps in Rheinböllen, Kirchberg, Moorbach, Gräfen, Drohn, Fell und Trier. Warum machst du das Ganze?
2: Ja, das frage ich mich manchmal auch. Aber das Interessante ist, in Trier ist halt 40 Jahre Welterbestätten, also das Jubiläum dort. Das ist so der Beweggrund, weil es eben zu dem Welterbe-Jubiläum passt in Trier.
1: Konrad Lunner aus Neuwied geht ab heute eine Woche lang den Ausoniusweg. Am Vormittag startet er den sogenannten Hunsrücker Jakobsweg. 120 Kilometer mit kompletter römischer Montur.
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0: Es ist 6.22 Uhr. Guten Morgen mit SW1 Rheinland-Pfalz. Was interessiert uns Rheinland-Pfälzer? Also am Wochenende war einiges los. In Neustadt an der Weinstraße zum Beispiel, da hat ein Hochzeitskorso mit 8 Autos Samstagnachmittag den Verkehr komplett lahmgelegt. Die komplette Fahrbahn der Landauer Straße in der Nähe vom Hauptbahnhof war blockiert. Die Hochzeitsgesellschaft hatte angehalten, ist aus den Autos ausgestiegen. Dann haben alle mitten auf der Straße getanzt und hatten Spaß. Weniger Spaß hatten die anderen Autofahrer, die konnten nämlich erstmal nicht weiterfahren. Die Polizei hat jetzt Ermittlungsverfahren eingeleitet. Autokorso an sich ist übrigens nicht automatisch strafbar, hören wir aus unserer Rechtsredaktion. Entscheidend ist, wie stark andere ausgebremst werden. Und für so eine strafbare Nötigung, da muss die Behinderung deutlich spürbar sein. Juristisch muss eine sogenannte Erheblichkeitsschwelle überschritten werden.
1: In Mainz hat es auch eine Straßensperrung gegeben auf der Mainzer Theodor-Heuss-Brücke. Da musste die Feuerwehr eine Möwe retten. Die hatte einen Angelhaken im Fuß und hing mit der Angelschnur an einem Stahlseil unter der Brücke fest, etwa 8 Meter über dem Rhein. Ein Feuerwehrmann ist dann zu dem Tier runter und hat die Schnur durchgeschnitten. Während der Rettung war die Brücke zeitweise gesperrt. Die Möwe war geschwächt, konnte nach der Rettung aber aus eigener Kraft wegfliegen. Von den Passanten gab es Applaus für die Feuerwehr und für die Polizei. Insgesamt waren 11 Einsatzkräfte dabei, um einem einzigen Vogel zu helfen. Und an dieser Stelle ganz große Steffi-Liebe für diese schöne Aktion.

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18: Es ist 6.30 Uhr.
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18: Und hier ist Dagmar Freudenreich.
20: Guten Morgen. Die CDU bleibt trotz Verlusten in Niedersachsens Kommunen voraussichtlich die stärkste Kraft vor der im Land regierenden SPD und einer stark gewachsenen AfD. Verloren haben laut Hochrechnungen auch die an der Landesregierung beteiligten Grünen. In Schweden ist nach der Parlamentswahl noch offen, welches politische Lager künftig die Regierung stellen kann. Nach Auszählung der meisten Stimmen kommt das oppositionelle linksgrüne Bündnis auf etwa gleich viele Mandate wie der konservativ-rechte Block um Ministerpräsident Kristersson. Das Treffen zur Straße von Hormus, das heute im Oman stattfinden sollte, ist vorerst abgesagt. Das hat das omanische Außenministerium mitgeteilt. Aus Kairo, Anna Osius.
21: Der Iran hatte ursprünglich angekündigt, mit den Golfstaaten und dem Irak zusammenzukommen, um über die Straße von Hormus zu beraten. Teheran will ein Ende der US-Seeblockade herbeiführen, plant aber unter anderem künftig Gebühren für die Durchfahrt zu erheben, was die USA ablehnen. Die faktische Blockade hat deutliche Auswirkungen auf die Weltwirtschaft. Da nun auch die saudische Ausweichroute, eine Ölpipeline zum Roten Meer, am Wochenende beschossen wurde, hat Saudi-Arabien als weltgrößter Ölexporteur massive Einbrüche. Der internationale Ölpreis droht weiter zu steigen.
20: Und jetzt nach Rheinland-Pfalz. Die Bundeswehr beginnt heute in mehreren Bundesländern eine größere Übung. Dabei werden Militärfahrzeuge auch in der Südpfalz verstärkt zu sehen sein. SWR-Reporterin Ulrike Brandt.
3: Die Übung heißt Badischer Sturm 2026 und soll mehrere Tage lang dauern. Das hat die Bundeswehr dem Kreis Südliche Weinstraße und der Stadt Landau mitgeteilt. An der Übung nehmen demnach rund 550 Soldatinnen und Soldaten und 100 Fahrzeuge teil. Geübt wird nicht nur auf militärischem Gelände, sondern auch auf normalen Straßen oder im Wald. Und deswegen kann es sein, dass in den nächsten Tagen mehr Militärfahrzeuge als sonst in der Südpfalz unterwegs sind. Für Menschen und Umwelt besteht aber keine Gefahr durch die Übung, heißt es in einer Pressemitteilung.
20: Die Oberbürgermeisterwahl in Worms wird in 2 Wochen in einer Stichwahl entschieden, und zwar zwischen der CDU-Kandidatin Lohr und dem SPD-Kandidaten Horst. Die Mitbewerber von AfD und FDP sind ausgeschieden. Ebenfalls zu einer Stichwahl kommt es in der Verbandsgemeinde Trierland, und zwar zwischen dem amtierenden Bürgermeister Holstein von den Freien Wählern und dem CDU-Bewerber Biegel. Im Amt bestätigt worden ist dagegen in der Verbandsgemeinde Gerolstein Bürgermeister Böfken, der keinen Gegenkandidaten hatte. Tennisprofi Alexander Zverev hat die US Open gewonnen. Der Hamburger besiegte im Finale den US-Amerikaner Ben Shelton in 4 Sätzen. 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
9: 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Vorsichtig fahren bitte A3 in Richtung Köln zwischen der Raststätte Limburg-Ost und Dietz. Da steht ein defekter Pkw, rechte Spur, und der Standstreifen dort blockiert. Vorsicht A656 Heidelberg Richtung Mannheim am Kreuz Heidelberg. Eine ungesicherte Unfallstelle, die ist genau auf der Überleitung zur A5 Richtung Karlsruhe. Das Ganze im Kurvenbereich. Allen unterwegs gute und sichere Fahrt.
18: Es ist frisch im Moment. 16 Grad in Bad Neuenahr zum Beispiel. Alzey über dem Rossmarkt ein bisschen bedeckt und 16 Grad. Heute gibt es Wolken. Zeitweise kommt aber auch die Sonne raus. Und wir haben dann maximal 20 Grad in der Westeifel. Am Oberrhein bis zu 25 Grad. Und der SWR1-Wetter trennt. Morgen so ähnlich wie heute, nur etwas wärmer, nämlich bis maximal 28 Grad.
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18: Guten Morgen.
9: Kann man eigentlich hier auch sagen, es war Schnee von gestern?
18: Foreigner dürfen das.
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9: Schönen Montag mit uns.

0: 6 Uhr gleich 42 am Montagmorgen. Wir freuen uns auf die SWR1 Rheinland-Pfalz Hitparade. Am Sonntag geht's ja los, ab 12 Uhr auf dem Rathausplatz in Frankenthal. Ab 15 Uhr dann auch im Radio eure Lieblingshits. Und noch könnt ihr abstimmen. Also es geht bis Donnerstag. Also entweder ihr macht es direkt oder stellt euch eine Erinnerung. Denn wir kennen das ja aus den Vorjahren. Ne? Also es gibt ja hin und wieder so Menschen, die sich dann ärgern, dass sie es verpasst haben. Also bis Donnerstagabend, Mitternacht. Für 5 Songs könnt ihr abstimmen.
1: Das hat auch SWR1-Hörer Thorsten Derscheid aus Laupenheim bei Bad Kreuznach gemacht. Der ist gerade im Mallorca-Urlaub und da haben wir ihn angerufen und gefragt, warum er von seinen 5 möglichen Stimmen nur 3 bei der Abstimmung vergeben hat.
2: Das waren für mich die 3 wichtigsten Titel für eure SWR1-Hitparade.
1: Und du stehst total auf deutschen Hip-Hop, also Fettes Brot mit Tagen wie diesen hast du gewählt?
2: Jawohl.

0: wenn wir schon über Hip-Hop und deutsche Musik reden, dann darf natürlich Fanta 4 auch nicht fehlen, ne?
1: Nein, natürlich darf Fanta 4 nicht fehlen. Das ist der Klassiker.
0: Deine persönliche Nummer 1, das ist ja Maxine Nightingale,
1: jawohl.
0: Right Back Where We Started From, ne?
1: Jawohl, das ist meine Nummer 1.
0: Das ist aber eine ganz andere Art von Musik wie der Hip-Hop jetzt eben.
1: Ja, das ist was ganz, ganz was anderes. Aber das ist ein Lied, das gefällt mir einfach wunderbar.
0: An was erinnert der dich? Warum hast du den auf die 1 gewählt?
1: Das ist für mich schon so ein Holland-Urlaub, weil ihr spielt den leider immer, wenn ich nach Holland fahre. Komischerweise kommt der immer, wenn ich nach Holland fahre und ich mag einfach diesen Hit.
0: Da muss er natürlich auf die 1, völlig korrekt. Und bevor wir gleich Maxine Nightingale spielen, lieber Thorsten, herzlichen Glückwunsch noch an dich. Du bist nämlich DAB Plus Radiogewinner heute.
1: Dankeschön.
0: Unter allen, die abstimmen, verlosen wir DAB Plus Radios und das bedeutet, du kannst die Hitparade und SWR1 Rheinland-Pfalz in Zukunft jetzt in CD-Qualität hören, ohne Rauschen und Knacken. Im Display gibt's die Zusatzinfos, die Spaß machen. Viel Freude damit.
1: Ja, dankeschön. Vielen herzlichen Dank.
0: Und jetzt hören wir für dich Maxine Nightingale. Tschüss Thorsten, schönen Urlaub noch auf Mallorca.
1: Ja, dankeschön.
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0: Queen, I Want to Break Free. Für Rheinland-Pfalz war das nichts mit Break Free, das war eher ein ernüchterndes Sportwochenende. Der erste FC Kaiserslautern hat in der zweiten Bundesliga 0:3 gegen Magdeburg verloren und auch die Mainzer haben daheim gegen Eintracht Frankfurt verloren 1:3. Aber es gibt einen Deutschen, der hat heute richtig Grund zu feiern.
1: Alexander Zverev beim Tennis. Die deutsche Nummer 1 hat das US Open Finale gewonnen gegen den US-Amerikaner Ben Shelton. Sein zweiter Grand Slam Titel nach den French Open im Juni. Das Verrückte, Zverev hat erstmal irgendwie gar nicht so richtig realisiert, dass er gewonnen hat. Aber dann ist der Groschen gefallen.
2: Breitet kurz die Arme aus, läuft dann ans Netz, umarmt Ben Shelton innig. Der Deutsche holt seinen zweiten Grand Slam Titel seiner Karriere. Der erst zweite Deutsche, der bei den US Open gewinnen kann, nach natürlich Boris Becker 1989.
1: Ja, Glückwunsch nach New York und viel Spaß beim Feiern.

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1: Mit Maximilian Brandt. Guten Morgen. Kreuzerhöhung. Ein sperriger Begriff für ein Fest, das die Kirche heute feiert. Es erinnert daran, dass vor rund 1700 Jahren das echte Kreuz Jesu wiedergefunden worden sein soll. Vor kurzem habe ich im Gottesdienst eine ganz eigene Erfahrung mit dem Kreuz gemacht. Da hatte jemand mitten auf den Altar im Seniorenheim ein großes schwarzes Kreuz gestellt. Die Balken des Kreuzes waren aus flach gehämmertem Metall, der Fuß schwer wie Blei. Ich habe in die Runde der Gottesdienstbesucher geschaut und gefragt, ob jemand weiß, woher das seltsame Kreuz stammt. Eine Frau hat offenbar nur auf meine Frage gewartet. Dieses Kreuz habe ich heute mitgebracht. Es ist von meinem Großvater aus dem Ersten Weltkrieg. Ein Freund von ihm hat es aus der Munition gemacht, die damals verwendet worden ist. Ein paar Kugeln hat er auch noch unten am Sockel eingearbeitet. Als ich dann genauer auf das Kreuz geschaut habe, habe ich die Jahreszahl erkannt. 1916. Es war also mitten im Ersten Weltkrieg entstanden. Das Kreuz aus Kriegsmunition erzählt davon, wie viele Menschen Leid durch Krieg erfahren haben. Es macht mir aber auch bewusst, dass auch heute noch so viele Menschen unter Kriegen leiden müssen. Und dieses Kreuz lässt diese Menschen da sein, macht sie gegenwärtig, wenn ich bete. Die Munition, aus der das Kreuz gemacht worden ist, kann keine Menschen mehr töten. Sie ist zu einem Zeichen geworden, das Menschen verbindet. Und das mir sagt, dass Gott trotz allem neues Leben und Hoffnung schenkt. So wie damals bei Jesus. Das Kreuz steht jetzt bei jedem Gottesdienst auf unserem Altar. Maximilian Brandt, Jochrim, Katholische Kirche.
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3: Um 7 Uhr mit Dagmar Freudenreich. Guten Morgen. In der CDU geht die Debatte über den Kanzler und den richtigen Kurs weiter. Tennisprofi Alexander Zverev gewinnt die US Open. Das Wetter in Rheinland-Pfalz, häufig Wolken und zeitweise Sonne, maximal 20 bis 25 Grad. Unionspolitiker diskutieren weiter über den richtigen Regierungskurs. In der ARD forderte die Schatzmeisterin der Jungen Union von Natusius, die CDU müsse wieder klarer sagen, wofür sie stehe. Aus dem Hauptstadtstudio Isabel Karas.
4: Man habe ein massives Glaubwürdigkeitsproblem. Mit Friedrich Merz als Kanzler seien, Zitat, keine Wahlen mehr zu gewinnen, sagt die JU-Bundesschatzmeisterin. Bundesbildungsministerin Karin Prien, ebenfalls CDU, widerspricht der Forderung nach einem Wechsel an der Spitze. Die Probleme der schwarz-roten Koalition würden damit nicht einfach gelöst, sagt sie bei Karin Mioska. Stattdessen müsste die Union stärker auf die Sorgen der Menschen eingehen. Es sei der Eindruck entstanden, man habe nicht die notwendige Empathie.
3: In Niedersachsen hat die CDU bei den Kommunalwahlen trotz Verlusten die meisten Stimmen geholt. Dahinter folgt die SPD von Ministerpräsident Lies. Zulegen konnte die AfD, sie ist drittstärkste Kraft vor Grünen und Linken. Und jetzt nach Rheinland-Pfalz. Die Oberbürgermeisterwahl in Worms wird in 2 Wochen in einer Stichwahl entschieden, und zwar zwischen der CDU-Kandidatin Lohr und dem SPD-Kandidaten Horst. Die Mitbewerber von AfD und FDP sind ausgeschieden. Ebenfalls zu einer Stichwahl kommt es in der Verbandsgemeinde Trierland zwischen dem amtierenden Bürgermeister Holstein von den Freien Wählern und dem CDU-Bewerber Biegel. Im Amt bestätigt worden ist dagegen in der Verbandsgemeinde Gerolstein Bürgermeister Böfken, der keinen Gegenkandidaten hatte. Ein sogenanntes Buga-Mobil soll Lust auf die Bundesgartenschau im oberen Mittelrheintal 2029 machen. Ab heute ist das Fahrzeug am Mittelrhein unterwegs, um über die Pläne zu informieren. SWR-Reporterin Ursula Bartzen.
5: Die Tour mit dem Buga-Mobil beginnt heute Nachmittag in Braubach, und zwar am KD-Gebäude am Weingarten. Von 16 bis 19 Uhr steht dort ein Tiny House, um über die Bundesgartenschau 2029 zu informieren. Wer Interesse hat, kann einfach vorbeikommen ohne sich vorher anzumelden. Mitarbeitende der Bundesgartenschau-Gesellschaft werden vor Ort sein und Fragen zur Planung und zum Konzept beantworten. Morgen steht das Bugamobil dann in Boppert am Marktplatz, am Mittwoch in Aspernshausen in den Rheinanlagen und am Donnerstag in Kamp Bornhofen in der Nähe des Schwimmbads.
3: Tennisprofi Alexander Zverev hat die US Open gewonnen. Der Hamburger besiegte im Finale den US-Amerikaner Ben Shelton in 4 Sätzen. Mehr Nachrichten in swraktuell.de.
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6: A5 Karlsruhe Richtung Frankfurt zwischen Kronau und Waldorf-Wiesloch wird an der Fahrbahn gearbeitet. 3 Kilometer Stau. A60 von Mainz Richtung Rüsselsheim zwischen Ginsheim-Gustavsburg und Bischofsheim. 2 Kilometer stockender Verkehr. Dann noch die A643 Mainz Richtung Wiesbaden zwischen Mainz-Mombach und dem Schierstanner Kreuz. Auch 2 Kilometer stockend. Gute und sichere Fahrt.
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7: Andreas Machalitz am Wetterstudio, guten Morgen.
8: Guten Morgen.
7: Es ist noch ziemlich düster, aber schon vergleichsweise mild. Zum Beispiel am Teufelstisch in Hinterweidenthal oder in Grünstadt im Peterspark, wenn da jetzt die ersten Gassigärchen unterwegs sind. Es wird noch heute, ne?
8: Ja, auf jeden Fall. Wir kriegen heute Nachmittag Temperaturen von 20 bis 25 Grad. Das ist doch einigermaßen warm für Mitte September. Und auch die Sonne, die wühlt sich so langsam durch Wolken und durch restliche Nebelfelder, kommt dann zum Nachmittag immer besser raus. Da wird es also zum Teil mal richtig freundlich. Der SWR1-Wettertrend. Morgen geht es wieder mit Nebel los. Dann scheint zeitweise die Sonne und es wird noch wärmer morgen, bis zu 29 Grad in der Vorderpfalz. Zum Mittwoch dann kühler mit ein paar Schauern.
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7: Guten Morgen. Also die Kinder müssen abgeholt werden, ein Elternteil braucht Pflege und der Job soll irgendwie weiterlaufen. Wie kriegt man sowas hin? Eine Firma in Frankenthal hat für rund 100 Beschäftigte 25 verschiedene Arbeitszeitmodelle.
6: Ja, das klingt nach viel Freiheit oder nach einem Dienstplan, für den man einen eigenen Mitarbeiter braucht. Wie das in der Praxis funktioniert, das hören wir gleich vom Geschäftsführer Thomas Götz in 7 Minuten.
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0: 12 nach 7 gleich, es war eins Rheinland-Pfalz. Flexible Arbeitszeitmodelle stehen heute in Ludwigshafen in der Pfalz im Mittelpunkt bei der Arbeitsmarktkonferenz der Bundesagentur für Arbeit. Also Arbeitszeitmodelle, die sich an unterschiedlichen Lebensphasen orientieren, dass man für die Kindererziehung zum Beispiel mehr Homeoffice machen kann oder wenn man die Eltern pflegt und da einfach mehr Zeit braucht.
1: Bei der Fritz Masson GmbH in Frankenthal, da arbeiten etwa 100 Beschäftigte und die haben tatsächlich 25 verschiedene Arbeitszeitmodelle am Start. Die Firma ist so in Sachen Brandschutz, Sicherheit aktiv. Die warten zum Beispiel Feuerlöscher, die rüsten aber auch zum Beispiel Feuerwehr, Polizei, THW und Rettungsdienste aus.
0: Thomas Götz ist der Geschäftsführer. Herr Götz, um die 100 Beschäftigte, 25 Arbeitszeitmodelle. Warum machen Sie das?
2: Geplant war es eher nicht. Es hat sich so ergeben im Laufe der Zeit. Und okay. Zwar eher so auf die Bedürfnisse von unseren Mitarbeitern einzugehen. Mhm. Also wir starten nicht in einem Vorstellungsgespräch. Wir haben 25 Modelle, suchen sich eins aus. Sondern es ergibt sich dann oftmals aus der persönlichen Lebenssituation der Mitarbeiter, die sich dann halt verändern. Junge Menschen, die hier starten und dann vielleicht auch eine Familie gründen, Kinder bekommen. Und da versuchen wir uns anzupassen.
1: Das heißt also, wenn ich bei Ihnen im Vorstellungsgespräch sitze und dann sage, also Herr Götz, ich möchte irgendwie gern nur dienstags und donnerstags arbeiten, den Rest der Woche hätte ich gerne frei, ist dann schon das nächste Arbeitszeitmodell im Prinzip entstanden durch meinen Wunsch?
2: Nee, muss natürlich auf die Arbeitsplatzbeschreibung schon passen. Also wir haben da natürlich auch Grenzen, wenn es gerade im persönlichen Kundenkontakt vor Ort geht. Da können wir natürlich so ein Modell eher weniger anbieten, weil dann ja auch der Kunde Bedürfnisse hat, die wir decken müssen. Mhm. Aber wenn das, sage ich mal, ein Büroarbeitsplatz ist, da können wir schon flexibel sein. Aber es geht ja auch um die Bedürfnisse nicht nur des einen Mitarbeiters, sondern der Kollegen halt auch noch.
1: Das heißt also, es gibt also so einen Mindestrahmen, den jeder Angestellte dann auch erfüllen muss.
2: Den schreiben wir auch in der Regel in der Stellenbeschreibung mit, was wir uns konkret vorstellen. Und natürlich ist auch eine gewisse Flexibilität möglich, aber das muss dann halt auch mit dem Team abgestimmt sein.
1: Wie kommt das bei den Beschäftigten an?
2: Im Kleinen sehr gut. Gerade speziell, wenn es darum geht, die Lebenssituation so ein Stück weit anzupassen, auch wenn ältere Arbeitnehmer jetzt ihre Angehörige pflegen, da ist das natürlich ein echtes Benefit, aber das ist halt immer nur im Team möglich. Deswegen muss man da auch öfters mal Kompromisse auch finden.
1: Welche positiven Effekte hat das fürs Unternehmen?
2: Also wir haben immer wieder positive Rückmeldungen von unseren Kollegen. Die Fluktuation ist meiner Meinung nach dadurch auch ein Stück weit zurückgegangen, einfach weil wir uns den Gegebenheiten des Menschen halt auch anpassen können, ohne dass er direkt gleich das Unternehmen wieder verlassen muss, weil es gerade nicht in sein Lebensarbeitszeitmodell reinpasst.
1: Sagt Thomas Götz, Geschäftsführer der Fritz Masson GmbH in Frankenthal. Um die 100 Beschäftigte und dazu gibt es 25 verschiedene Arbeitszeitmodelle.
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6: 7.30 Uhr.
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6: Und hier ist Dagmar Freudenreich.
8: Guten Morgen. Bildungsministerin Prien von der CDU kritisiert fehlendes Mitgefühl in ihrer Partei für die Sorgen der Menschen. In der ARD-Sendung Karin Mioska sagte sie, zu wenig Empathie sei ein Grund für die schlechten Umfragewerte von Kanzler Merz und das Wahldebakel in Sachsen-Anhalt.
9: Ich war wütend, auch auf uns als Politikerinnen und Politiker, weil wir offensichtlich zu lange auch nicht genau hingeschaut haben und auch diese Entwicklung letztlich nicht haben aufhalten können. Also das ist schon, hat auch viel mit Selbstkritik zu tun. Wähler beschimpfen macht ja wenig Sinn, das hat noch nie geholfen. Aber dass wir immer noch viel zu wenig auf die Ursachen schauen, warum das so weit kommt und dass wir auch miteinander immer noch keine wirklich gute Antwort haben, wie man damit umgeht. Darüber bin ich wütend gewesen, ja.
8: Nach der Parlamentswahl in Schweden ist noch offen, wer das Land in Zukunft regieren wird. Nach Auszählung fast aller Stimmen liegt das linksgrüne Oppositionsbündnis nur knapp vor dem bisherigen Regierungslager. Aus Stockholm, Arne Bartram.
10: Überraschender Verlierer der Wahl sind die rechtspopulistischen Schwedendemokraten. Zum ersten Mal seit ihrem Einzug ins Parlament 2010 haben sie Stimmen verloren. Sie sind jetzt nur noch drittstärkste Kraft. Stärkste Partei, trotz Verlusten, bleiben die Sozialdemokraten von Magdalena Andersson. Sie hoffen, nach 4 Jahren in der Opposition wieder die Regierung zu übernehmen. Dafür müsste Andersson allerdings alle 3 anderen Parteien ihres links-grünen Blocks hinter sich bringen. Auch der amtierende Ministerpräsident Ulf Kristersson von den Moderaten beansprucht die Regierungsbildung für sich. Seine konservativ-liberale Minderheitsregierung wurde bisher von den rechtspopulistischen Schwedendemokraten unterstützt.
8: Und jetzt nach Rheinland-Pfalz. Bei der Oberbürgermeisterwahl in Worms sind Stefanie Lohr von der CDU und Timo Horst von der SPD in die Stichwahl eingezogen. Sie lieferten sich über den Abend hinweg ein Kopf-an-Kopf-Rennen. SWR-Reporter Andreas Neubrech.
11: Mal hatte Timo Horst die Nase vorn, dann Stefanie Lohr. Und sie war es am Ende auch, die das Rennen machte. Sie kam auf rund 44% der Stimmen, Timo Horst auf knapp 41%. Chancenlos dagegen waren die anderen Bewerber. Frank Sänger von der AfD kam auf 13% und Ali Kesler von der FDP auf gerade mal 2% der Stimmen. Da keiner der Kandidaten die absolute Mehrheit geholt hat, entscheidet sich nun in 2 Wochen in einer Stichwahl, wer neue Rathauschefin oder neuer Rathauschef in Worms wird.
8: Ebenfalls zu einer Stichwahl kommt es in der Verbandsgemeinde Trierland, und zwar zwischen dem amtierenden Bürgermeister Holstein von den Freien Wählern und CDU-Bewerber Biegel. Im Amt bestätigt worden ist dagegen in der Verbandsgemeinde Gerolstein Bürgermeister Böfken, der keinen Gegenkandidaten hatte. Tennisprofi Alexander Zverev hat die US Open gewonnen. Der Hamburger besiegte im Finale den US-Amerikaner Ben Shelton in 4 Sätzen. Mehr Nachrichten aus Rheinland-Pfalz, Deutschland und der Welt in swraktuell.de.
12: 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Montagmorgen einiges los. Vorsicht A60 Mainz Richtung Rüsselsheim zwischen dem Mainspitzdreieck und Bischofsheim. Defektes Fahrzeug auf der mittleren Spur. A5 Karlsruhe Richtung Frankfurt zwischen Kronau und Waldorf-Wiesloch wird an der Fahrbahn gearbeitet. 5 Kilometer stockender Verkehr mit Stillstand. A5 Kassel Richtung Frankfurt zwischen Friedberg und dem Nordwestkreuz Frankfurt. Ein Unfall auf der mittleren Spur. Der ist im Baustellenbereich passiert. Dort 6 Kilometer Stau. A60, Mainz Richtung Rüsselsheim. Zwischen Ginsheim-Gustavsburg und Bischofsheim 2 Kilometer stockender Verkehr. A643, Mainz Richtung Wiesbaden. Zwischen dem Dreieck Mainz und dem Schiersteiner Kreuz 3 Kilometer streckenweise stockend. Die A66, Wiesbaden Richtung Frankfurt, ist am Krifteler Dreieck nach einem LKW-Unfall gesperrt. Und zwar direkt in der Überleitung zur B40. Die B54 Arbergen Richtung Bad Schwalbach ist in Höhe der B275 nach einem Unfall bei Bad Schwalbach gesperrt. Gute Fahrt!
6: Heute früh ist es teilweise noch wolkig, örtlich auch ein bisschen Nebel dabei, vereinzelt sogar Regen, der noch runterkommt. Im Laufe des Tages kommt dann auch die Sonne durch, vor allen Dingen am Nachmittag immer öfter. Bis 20 Grad in der Westeifel, bis 25 am Oberrhein und der S-Warenswetter-Trend. Morgen das gleiche mit Sonne und Wolken und spätsommerlich warm.
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6: Guten Morgen.
12: Hallo am Montag.

0: wie heute.
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0: Ja. Und das kommt nicht von ungefähr. Am Telefon ist nämlich Ramona Sonntag. Hi, grüß dich.
2: Hallo.
3: Und sie schreibt sich mit einem N.
0: Genau.
2: Ja.
0: Aus der Grafschaft richtig. Eckendorf im Landkreis Ahrweiler.
2: Ja.
0: Ja, wo ist das N hin? Weg. Ist einfach verloren gegangen.
2: Das ist und irgendwann hat es dahin war's weg.
3: Deswegen passt der Sonntag auch zum Montag heute. Alles perfekt, oder?
2: Ja.
3: Ramona, 20 Fragen, 45 Sekunden Zeit, 14 richtige Antworten genügen schon.
2: Okay, ich gebe mein Bestes.
3: Und die gehen alle mit dem gleichen Buchstaben los. Das L wie Luftschlange.
2: Wunderbar.
0: Bist du bereit?
2: Ja.
0: Dann geht's los.
4: Auf die Plätze A, B, C.
0: Sauer macht.
2: Lustig.
0: Gegenteil von schwer.
2: Weiter.
0: Nicht schnell, sondern.
2: Langsam.
0: Die spendet Licht.
2: Lampe.
0: Hauptstadt von England.
2: London.
0: Fluss in Rheinland-Pfalz.
2: Lahn.
0: König der Tiere.
2: Löwe.
0: Der unterrichtet Schüler.
2: Lehrer.
0: Anderes Wort für Bauer.
2: Landwirt.
0: Stadt in Rheinland-Pfalz.
2: Ludwigshafen.
0: Man heiratet aus.
2: Liebe.
0: Der fährt den Zug.
2: Lokführer.
0: Süßes Getränk.
2: Limo.
0: Musikfelsen über dem Rhein.
2: Lorelei.
0: Die atmen wir ein.
2: Luft.
0: Vergrößerungsglas.
2: Lupe.
0: Gegenteil von weinen.
2: Lachen.
0: Damit isst man Suppe.
2: Löffel.
0: Hit von Nena, 99.
2: Luftballons.
0: Es war die Nachtigall und nicht die.
2: Die Lerche.
3: 19 Punkte.
0: Hast aber ihr Gas gegeben.
3: Ja, wirklich hier. Also ein einziger Fehler.
2: Das
3: Gegenteil von schwer.
2: Leicht.
3: Jawohl, das hat gefehlt. Glückwunsch, Ramona, super.
2: Ja, super. Da hat sich das Üben gestern mit meiner Schwester, die das jeden Tag hört, doch gelohnt.
3: Sehr schön.
0: Schön.
3: Ja, schön da zusammen aus dem Becher
0: trinken. Ja. Herrlich. Dann hab viel Freude mit unserem Thermobecher und hab eine schöne Woche. Mach's gut.
2: Darf ich noch ein paar Leute grüßen?
0: Na,
2: alle, die jetzt zugehört haben. Alle, die mich jetzt gehört haben, grüße ich ganz lieb.
0: Jo, mach's gut. Tschüss.
3: Tschüss.
2: Super, danke. Ciao.
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7 Uhr gleich 49. Wichtiges für die Autofahrer. Vorsicht, A602 Longich-Trier zwischen Trier-Ehrang und Trier-Verteilerkreis. Eine Entenfamilie auf der Fahrbahn. Hat auch ein bisschen was von Lifesaver.

0: 7 Uhr gleich 52 am Montag. Was ist wichtig für uns in Rheinland-Pfalz heute? Vorsicht an der Haustür in Prüm und auch in der Umgebung. Da sind offenbar Betrüger unterwegs, die sich als Mitarbeiter einer Heizungsfirma ausgeben. Und die Männer behaupten, sie müssten Zählerstände ablesen und versuchen dann so ins Haus zu kommen. Zuletzt waren solche Betrüger gerade jetzt am Samstag in Stadtkill unterwegs. Ein Bewohner hatte die Masche allerdings rechtzeitig durchschaut. Deshalb sind Betrüger da leer ausgegangen. Und die Polizei rät deshalb ganz klar: keine Fremden ins Haus lassen. Und wenn euch irgendwas verdächtig vorkommt, lieber einmal mehr die Polizei verständigen.
1: In der Südpfalz wird in den nächsten Tagen einiges am Militär unterwegs sein. Bei der Bundeswehrübung Badischer Sturm 2026 sind in Landau und im Kreis Südliche Weinstraße rund 550 Soldaten und so 100 Fahrzeuge etwa beteiligt. Trainiert wird in den nächsten 2 Wochen der Umgang mit atomaren, biologischen und chemischen Gefahren, also zum Beispiel Erkundung, Dekontamination, Wasseraufbereitung. Und parallel läuft da noch bis Donnerstag eine kleinere Übung, vor allen Dingen in der Verbandsgemeinde Edenkoben. Dort sind rund 35 Soldaten mit 5 Fahrzeugen und einem Hubschrauber und 2 Drohnen im Einsatz. Wenn euch also Militärkolonnen, Hubschrauber oder Drohnen irgendwie entgegenkommen, das ist Teil der angekündigten Übungen.
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9: Bei euch in Geroldstein sind ein paar Wolken über dem alten Lokschuppen. 15 Grad, Altenkirchen ist bedeckt bei 16. Ludwigshafen über dem Pfalzbau bewölkt bei 17 Grad. Und Cochem an der schönen Mosel bedeckt und 16 Grad. Jetzt kurz vor 8.
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10: Um 8 Uhr mit Dagmar Freudenreich. Guten Morgen. In der CDU geht die Debatte über den Kanzler und den richtigen Kurs weiter. Tennisprofi Alexander Zverev gewinnt die US Open. Das Wetter in Rheinland-Pfalz, Wolken und zeitweise Sonne, maximal 20 bis 25 Grad. Unionspolitiker diskutieren weiter über den richtigen Regierungskurs. In der ARD forderte die Schatzmeisterin der Jungen Union von Natusius, die CDU müsse wieder klarer sagen, wofür sie stehe. Aus dem Hauptstadtstudio Isabel Karras.
11: Man habe ein massives Glaubwürdigkeitsproblem. Mit Friedrich Merz als Kanzler seien, Zitat, keine Wahlen mehr zu gewinnen, sagt die JU-Bundesschatzmeisterin. Bundesbildungsministerin Karin Prien, ebenfalls CDU, widerspricht der Forderung nach einem Wechsel an der Spitze. Die Probleme der schwarz-roten Koalition würden damit nicht einfach gelöst, sagt sie bei Karin Mioska. Stattdessen müsste die Union stärker auf die Sorgen der Menschen eingehen. Es sei der Eindruck entstanden, man habe nicht die notwendige Empathie.
10: In Niedersachsen hat die CDU bei den Kommunalwahlen trotz Verlusten die meisten Stimmen geholt. Dahinter folgt die SPD von Ministerpräsident Lies. Zulegen konnte die AfD, sie ist drittstärkste Kraft vor Grünen und Linken. Europa will mehr Einfluss in der Arktis. Bei einem Gipfeltreffen in Lappland beraten Bundeskanzler Merz und weitere Spitzenvertreter von EU-Staaten heute darüber, wie sich Europas Interessen in der Region sichern lassen. Dabei geht es um neue Schifffahrtsrouten, um unerschlossene Rohstoffvorkommen und Sicherheitsbedrohungen durch Russland und China. Das Treffen zur Straße von Hormus, das heute im Oman stattfinden sollte, ist vorerst abgesagt. Das hat das omanische Außenministerium mitgeteilt. Aus Kairo, Anna Osius.
12: Der Iran hatte ursprünglich angekündigt, mit den Golfstaaten und dem Irak zusammenzukommen, um über die Straße von Hormus zu beraten. Teheran will ein Ende der US-Seeblockade herbeiführen, plant aber unter anderem künftig Gebühren für die Durchfahrt zu erheben, was die USA ablehnen. Die faktische Blockade hat deutliche Auswirkungen auf die Weltwirtschaft. Da nun auch die saudische Ausweichroute, eine Ölpipeline zum Roten Meer, am Wochenende beschossen wurde, hat Saudi-Arabien als weltgrößter Ölexporteur massive Einbrüche. Der internationale Ölpreis droht weiter zu steigen.
10: Und jetzt nach Rheinland-Pfalz. Die Oberbürgermeisterwahl in Worms wird in 2 Wochen in einer Stichwahl entschieden. Und zwar zwischen der CDU-Kandidatin Lohr und dem SPD-Kandidaten Horst. Ebenfalls zu einer Stichwahl kommt es in der Verbandsgemeinde Trier-Land zwischen dem amtierenden Bürgermeister Holstein von den Freien Wählern und dem CDU-Bewerber Biegel. Im Amt bestätigt worden ist dagegen in der Verbandsgemeinde Gerolstein Bürgermeister Böfgen. 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
3: A48 Dernbach Richtung Koblenz. Zwischen dem Dreieck Dernbach und Hörgrenzhausen-Brücken arbeiten rechte Spur gesperrt, 3 Kilometer Stau. A5 Karlsruhe Richtung Frankfurt. Zwischen Kronau und Waldorf-Wiesloch wird an der Fahrbahn gearbeitet, 5 Kilometer stockender Verkehr. A5 Kassel Richtung Frankfurt. Zwischen Friedberg und dem Nordwestkreuz Frankfurt ein Unfall auf der mittleren Spur, ausgerechnet im Baustellenbereich. Deshalb dort 10 Kilometer Stau. A60 Mainz Richtung Rüsselsheim, zwischen Ginsheim-Gustavsburg und Bischofsheim 2 Kilometer Stau. A602 Longich Richtung Trier, zwischen dem Dreieck Moseltal und Trier Verteilerkreis ein Unfall, dort 5 Kilometer Stau. Bitte dort die Rettungsgasse freihalten. A643 Mainz Richtung Wiesbaden, zwischen dem Dreieck Mainz und dem Schirsteiner Kreuz 3 Kilometer streckenweise stockender Verkehr. Die A66 Wiesbaden Richtung Frankfurt ist am Krifteler Dreieck in der Überleitung zur B40 nach einem LKW-Unfall gesperrt. Da haben wir 5 Kilometer Stau. Dann noch die B54 Abergen Richtung Bad Schwalbach. Die ist in Höhe der B275 Bad Schwalbach auch gesperrt. Auch dort ein Unfall. Eine Ausfahrt nach Bad Schwalbach ist aber möglich. Gute und sichere Fahrt.
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9: Andreas Macher-Litzer im Wetterstudio. Guten Morgen.
13: Guten Morgen.
9: Vereinzelt fällt ja auch noch Regen jetzt im Moment. Kommt denn da noch genug runter, also dass die Flüsse auch mal ein bisschen was richtig abkriegen?
13: Nee, das ist nicht mehr allzu viel. Immerhin haben wir ja gestern im nördlichen Rheinland-Pfalz 10 bis 20 Liter bekommen. Immerhin mal. Heute gibt es da nur noch ganz wenige Tropfen und am Mittag und Nachmittag ist es dann noch meist trocken. Es wird freundlicher, die Wolken lockern auf und dann kommt auch häufiger mal die Sonne raus, vor allem dann zum späten Nachmittag hin, bei immerhin 20 bis 25 Grad. Der SWR1-Wetter-Trend. Morgen am Dienstag wird es noch ein bisschen wärmer, bis zu 29 Grad nochmal. Immer wieder mit Sonnenschein. Zum Mittwoch dann Abkühlung um die 20 Grad mit ein paar Schauern.
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9: Guten Morgen.
3: Hallo am Montag.
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0: 12 nach 8 am Montag. Wichtiges für die Autofahrer. Vorsicht, B256 in Höhe Rengsdorf Süd. Ein defektes Fahrzeug auf der rechten Spur.
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3: Es geht um 300 Euro für die Vereinskasse für den Tagessieger und sogar um 3000 für die beste Feuerwehr. Zwei Feuerwehren treten gegeneinander an, bekommen später Aufgaben von uns, die sie erfüllen müssen. Heute am Start die Feuerwehr Berndroth aus dem Rhein-Lahn-Kreis.
4: Ja, warum sollen wir gewinnen? Ja, weil wir sind die Feuerwehr mit Herz. Ja? Wir haben zwar kein Equipment, sprich Gerätehaus, weil vor 3 Jahren hatten wir hier eine Brandstiftung gehabt. Da ist das Dorfgemeinschaftshaus ist der zum Opfer gefallen und leider auch so mit unser Feuerwehrgerätehaus. Würde mich sehr freuen, wenn wir dann irgendwie den Tagessieg sogar holen können.
0: Ja, das war Holger Quint von der Feuerwehr Berndroth aus dem Rhein-Lahn-Kreis.
3: Und die treten an gegen die Feuerwehr Dörrt im Rhein-Hunsrück-Kreis.
5: Ja, hallo, ich bin der Simon Malmann, ich bin der Wehrführer von der Feuerwehr Dörrt. Ja, und wir gewinnen heute die Challenges, alle deswegen, weil wir einfach eine richtig coole Truppe sind, von 16 bis 61 Jahre, alles dabei. Wir haben Spaß an der Feuerwehr und retten natürlich auch Leute und helfen denen und deswegen gewinnen wir.
0: Feuerwehr Berndroth aus dem Rhein-Lahn-Kreis gegen die Feuerwehr Dörrt im Rhein-Hunsrück-Kreis. Diese beiden Feuerwehren treten heute gegeneinander an und wer sich den Tagessieg holt, gewinnt dann eben diese 300 Euro. 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

0: 20 nach 8 am Montag. Also der Mann hat wirklich Außergewöhnliches vor. Konrad Luna aus Neuwied in kompletter römischer Ausrüstung wandert er ab heute von Bingen über den Hunsrück nach Trier über den sogenannten Ausoniusweg, der auch als Hunsrücker Jakobsweg bezeichnet wird. 27 Kilo Zusatzgewicht. Also mit dieser Ausrüstung ist er unterwegs.
1: Das geht bei den Lederschuhen mit genagelter Sohle los. Über eine Leinenhose, Wolltunika, Pileus Pannonicus, das ist eine spätrömische Kopfbedeckung, das Barett der Antike, könnte man sagen. Und dann kommt noch ein Mantel dazu, wenn ich dann noch die Rüstung mittrage, dann kommt natürlich Speer, Schild, Schwert, dazu ein Helm und vielleicht auch noch eine Rüstung für Beine und Körper.
2: Respekt, hat er sich alles schustern und schneidern lassen und von überall her zusammengekauft. Mehrere tausend Euro lässt er sich das alles kosten. Die 120 Kilometer Strecke ab heute mit Stops in Rheinböllen, Kirchberg, Moorbach, Gräfendrohn, Fell und in Trier. Konrad Luna sieht sich selbst als wandernder Bestandteil des Jubiläums Welterbestätten in Trier.
0: Und das heißt für euch, wenn ihr glaubt, ihr seht einen Römer in den nächsten Tagen, dann ist es ein Neuwieder. Konrad Luna, wandernd unterwegs in römischer Ausrüstung.
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0: Da ist nichts mehr mit Turn Back Time. Es ist 8.30 Uhr gleich.
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0: Mit Dagmar Freudenreich.
2: Guten Morgen. Politiker der Union diskutieren weiter über den Kurs der Bundesregierung. Mit Kanzler Merz seien keine Wahlen mehr zu gewinnen, sagte die Bundesschatzmeisterin der Jungen Union von Nathusius in der ARD. Bundesbildungsministerin Prien meint, ein Wechsel an der CDU-Spitze würde die Probleme der schwarz-roten Koalition nicht lösen. Aber, so die CDU-Politikerin, die Union müsse stärker auf die Sorgen der Menschen eingehen. Es fehle auch dem Kanzler an Mitgefühl. In Lappland treffen sich heute Spitzenpolitiker der EU und mehrerer Mitgliedstaaten, um über die Sicherheit in der Arktis und politische Strategien zu beraten. Eingeladen hat Finnland, das eine mehr als 1300 Kilometer lange Grenze zu Russland hat. Aus Brüssel Thomas Spickhofen.
3: Weil das Eis in der Arktis schmilzt, werden manche Seewege besser nutzbar und wichtige Rohstoffe leichter zugänglich. Das macht diese Region strategisch immer bedeutsamer. Von den USA über Russland bis China, alle haben zunehmend Interessen an der Arktis. Die EU hat sich bereits vor 5 Jahren mit einem 20-Seiten-Papier eine Art Arktis-Strategie gegeben. Diese Strategie wird nun angesichts der sich rapide wandelnden geopolitischen Lage schon wieder überarbeitet. Von den EU-Mitgliedern sind die baltischen und die skandinavischen Staaten bei diesem Gipfel dabei. Außerdem Deutschland mit Bundeskanzler Friedrich Merz und Frankreich mit seinem Außenminister.
2: Und jetzt nach Rheinland-Pfalz. Die Bundeswehr beginnt heute in mehreren Bundesländern eine größere Übung. Dabei werden Militärfahrzeuge auch in der Südpfalz verstärkt zu sehen sein. Die Übung soll mehrere Tage dauern. Rund 550 Soldatinnen und Soldaten sind beteiligt. Ein sogenanntes Bugamobil soll Lust auf die Bundesgartenschau im oberen Mittelrheintal 2029 machen. Ab heute ist das Fahrzeug am Mittelrhein unterwegs, um über die Pläne zu informieren. SWR-Reporterin Ursula Bartzen.
4: Die Tour mit dem Bugamobil beginnt heute Nachmittag in Braubach, und zwar am KD-Gebäude am Weingarten. Von 16 bis 19 Uhr steht dort ein Tiny House, um über die Bundesgartenschau 2029 zu informieren. Wer Interesse hat, kann einfach vorbeikommen, ohne sich vorher anzumelden. Mitarbeitende der Bundesgartenschau-Gesellschaft werden vor Ort sein und Fragen zur Planung und zum Konzept beantworten. Morgen steht das Bugamobil dann in Boppert am Marktplatz, am Mittwoch in Assmannshausen in den Rheinanlagen und am Donnerstag in Kamp Bornhofen in der Nähe des Schwimmbads.
2: Das originale Titelbild von Asterix bei den Briten ist bei einer Auktion in Belgien für 1,2 Millionen Euro versteigert worden. Damit ist das 60 Jahre alte handgemalte Cover das teuerste Werk des Comiczeichners Albert Uderzo, so das Auktionshaus in Lüttich. Der Franzose war einer der beiden Schöpfer von Asterix und Obelix. Tennisprofi Alexander Zverev hat die US Open gewonnen. Der Hamburger besiegte im Finale den US-Amerikaner Ben Shelton in 4 Sätzen. 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
5: 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Eine Menge los. Vorsichtig fahren bitte A48 Koblenz Richtung Dernbach. Zwischen Bendorf-Neuwied und der Raststätte Grenzau Süd ungesicherte Unfallstelle. Vorsicht A6 Heilbronn Richtung Mannheim. Zwischen Mannheim-Schwetzingen und dem Kreuz Mannheim Fahrzeugteile auf der linken Spur im Baustellenbereich. A48 Dernbach Richtung Koblenz. Zwischen dem Dreieck Dernbach und Hörgrenzhausen Brückenarbeiten. Rechte Spur gesperrt. 2 Kilometer Stau. A5 Karlsruhe Richtung Frankfurt. Zwischen Kronau und Waldorf auf Wiesloch wird an der Fahrbahn gearbeitet, 5 Kilometer stockend. A5 Kassel Richtung Frankfurt, zwischen Friedberg und dem Nordwestkreuz Frankfurt ein Unfall auf der mittleren Spur im Baustellenbereich, dort 12 Kilometer Stau. A60 Mainz Richtung Rüsselsheim, zwischen Ginsheim-Gustavsburg und Bischofsheim 2 Kilometer Stau. A602 Longich Richtung Trier, zwischen dem Dreieck Moseltal und Trier Verteilerkreis ein Unfall, 5 Kilometer Stau. Bitte da die Rettungsgasse freihalten. A643 Mainz Richtung Wiesbaden, zwischen dem Dreieck Mainz und dem Schiersteiner Kreuz 3 Kilometer streckenweise stockender Verkehr. Die A66 Wiesbaden Richtung Frankfurt ist am Krifteler Dreieck nach einem LKW-Unfall gesperrt, und zwar direkt in der Überleitung zur B40, dort 5 Kilometer Stau. Gute und sichere Fahrt.
0: Jetzt überwiegen erstmal die Wolken bei uns am Himmel über Rheinland-Pfalz. Regen fällt aber nur noch vereinzelt. Im Laufe des Tages lockert das alles auf und dann haben wir in der Eifel maximal 20 Grad und 25 in der Vorderpfalz zum Beispiel. Und der SWR1-Wettertrend. Morgen auch wieder Sonne mit Wolken. Da wird es nochmal spätsommerlich ein bisschen wärmer, nämlich bis 29 Grad.
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5: Morgen.
0: Hallo.
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0: 8.42 Uhr. Vorsichtig fahren bitte. A5 Frankfurt Richtung Karlsruhe am Kreuz Heidelberg. Eine ungesicherte Unfallstelle auf der Überleitung zur A656 Richtung Heidelberg. Das Ganze im Kurvenbereich.
1: Es läuft bei Tennisprofi Alexander Zverev. Seit kurz vor Mitternacht hat die deutsche Nummer 1 seinen zweiten Grand-Slam-Sieg in der Tasche. Im Juni hatte er schon bei den French Open gewonnen und gestern Abend dann auch noch bei den US Open im Finale gegen den US-Amerikaner Ben Shelton.
0: Ja, und damit ist Alexander Zverev der zweite deutsche US Open-Gewinner nach Boris Becker von 1989. Und das Verrückte, er hat selbst erst gar nicht irgendwie so richtig realisiert, dass der gewonnen hat. Ja, es war eins Reporter Tim Brockmeier war live dabei in New York. Was war da los?
2: Ja, habe ich so noch nie gesehen. Er dachte, er hätte gerade das 5:1 gemacht. Er hat sich schlichtweg verzählt. Er war so konzentriert, dass er das nicht gerafft hat. Guckt dann nach ein paar Sekunden auf die Anzeigetafel und da steht Winner Alexander Zverev. Und dann erst ist ihm das wie Schuppen von den Augen gefallen, hat die Arme gehoben, hat kurz in seine Box geguckt. Die haben auch gejubelt, schon viel länger als er. Und dann war ihm klar, oh wow, ich bin US Open-Sieger. Also wirklich ein unglaublich besonderer Moment. Das war wirklich lustig.
1: Und der emotionalste Moment, das waren die Worte an seine Mutter nach dem Sieg. Was hat er genau gesagt?
2: Ja, tatsächlich. Das war ein Satz in Richtung seiner Mama, der wirklich sehr, sehr emotional war. Er hat es wie folgt beschrieben: Als Mutter eines 4-jährigen Kindes gesagt zu bekommen, es tut mir leid, ihr Sohn hat Diabetes und er wird ein sehr schwieriges Leben führen. Aus dieser Arztpraxis mit dieser Nachricht rauszumarschieren und zu sagen, diese Krankheit wird unser Leben nicht bestimmen. Wenn mein Sohn Tennisprofi werden will, dann wird er Tennisprofi und da werde ich alles für tun. Und er sagt, dafür braucht es eine ganz, ganz starke Frau. Und meine Mama ist eine starke Frau, ist die wichtigste Person in meinem Leben. Das war schon sehr, sehr emotional, denn es ist natürlich eine herausragende Leistung, wenn man weiß, dass Alexander Zverev an Diabetes erkrankt ist, sich sogar während des Finals eine Insulinspritze in den Oberschenkel gesetzt hat. Dann ist das, was er sportlich auf dem Tennisplatz leistet, gar nicht hoch genug einzuschätzen. Und dass seine Mama ihm diesen Weg bereitet hat und immer an ihn geglaubt hat, ist natürlich sehr, sehr besonders.
0: Wahnsinn, was für ein emotionaler Moment und ein ganz toller Dank von Tennisprofi und US Open-Sieger Alexander Zverev.

0: Es ist 8.51 Uhr. Guten Morgen.
1: Sheesh.
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3: Peak, Crash-Out und Rage-Bait sind im Rennen, aber spannender als das Jugendwort ist doch immer, was Erwachsene für ein Jugendwort halten. Ganz Alte versuchen immer noch cool zu sein mit:
4: Das finde ich ja dufte, dass du in der Penne von den Paukern so prima benotet wurdest, du Pfiffikus.
3: Etwas Jüngere versuchen es mit:
5: Alter Schwede, das ist ja geil, ey.
3: Noch Jüngere sagen:
6: Das ist ja mega funny. Nicht.
3: Und noch Jüngere sagen dann:
7: YOLO, Digga. Sehen wir uns nachher bei ICQ?
3: Das Beruhigende ist doch, liebe Jugendliche, jede Jugendsprache ist irgendwann alt und out. Und euer Slang ist jetzt natürlich gerade Peak, aber wenn ihr mal alt seid und so redet, dann gehen die Jugendlichen garantiert Crash out. Safe, Digga.
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17: Grauer Himmel im Moment über der Rheinpromenade in Bingen, 16 Grad dabei. Moorbach im Hunsrück ist bewölkt bei 15 Grad. Betzdorf an der Sieg hat 15 Grad und ist bedeckt. Und Hermeskeil, Wolken, 15 Grad, jetzt kurz vor 9.
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18: Um 9 Uhr mit Dagmar Freudenreich. Guten Morgen. CDU-Fraktionsvize Middelhoff will mit Reformen die Stimmung im Land drehen. Die Bundeswehr übt ab heute unter anderem in der Südpfalz. Das Wetter in Rheinland-Pfalz, Wolken und zeitweise Sonne, maximal 20 bis 25 Grad. Der CDU-Vize-Fraktionsvorsitzende Middelberg hat sich von der Diskussion über Bundeskanzler Merz distanziert. Middelberg sagte im Deutschlandfunk, man müsse mit Reformen für eine bessere Stimmung im Land sorgen. Er sprach sich auch gegen die sogenannte Brandmauer zur AfD aus.
19: Aus meiner Sicht hilft uns nichts diese Dämonisierung der AfD. Böse, böse, die dürft ihr nicht wählen, weil die also böse sind. Das hilft, glaube ich, nicht, sondern ich halte es einfach für sinnvoll, sich mit der AfD ganz normal inhaltlich und ganz nüchtern auseinanderzusetzen.
18: Eine Koalition mit der AfD schloss Middelberg dabei weiterhin aus. Es gäbe keine gemeinsame Basis dafür. Die Ölpreise sind zum Wochenstart wieder gestiegen. Analysten nennen als Grund die von Saudi-Arabien abgeschaltete Ölpipeline und die abgesagten Gespräche zur Straße von Hormuz. Der Preis für ein Fass Rohöl der Referenzsorte Brent kletterte am Morgen um knapp 3% auf mehr als 107 Dollar. Europa will mehr Einfluss in der Arktis. Bei einem Gipfeltreffen in Lappland beraten Bundeskanzler Merz und weitere Spitzenvertreter von EU-Staaten heute darüber, wie sich Europas Interessen in der Region sichern lassen. Dabei geht es um neue Schifffahrtsrouten, um unerschlossene Rohstoffvorkommen und Sicherheitsbedrohungen durch Russland und China. Und jetzt nach Rheinland-Pfalz. Die Bundeswehr beginnt heute in mehreren Bundesländern eine größere Übung. Dabei werden auch in der Südpfalz verstärkt Militärfahrzeuge zu sehen sein. SWR-Reporterin Ulrike Brandt.
20: Die Übung heißt Badischer Sturm 2026 und soll mehrere Tage lang dauern. Das hat die Bundeswehr dem Kreis Südliche Weinstraße und der Stadt Landau mitgeteilt. An der Übung nehmen demnach rund 550 Soldatinnen und Soldaten und 100 Fahrzeuge teil. Geübt wird nicht nur auf militärischem Gelände, sondern auch auf normalen Straßen oder im Wald. Und deswegen kann es sein, dass in den nächsten Tagen mehr Militärfahrzeuge als sonst in der Südpfalz unterwegs sind. Für Menschen und Umwelt besteht aber keine Gefahr durch die Übung, heißt es in einer Pressemitteilung.
18: Bundeskanzler Merz hat Tennisprofi Alexander Zverev zum Sieg bei den US Open gratuliert. Auf der Plattform X schreibt der CDU-Chef: erst Paris, jetzt New York, starke Leistung, Glückwunsch zum verdienten Sieg. Zverev hatte gestern Abend im Finale der US Open den US-Amerikaner Ben Shelton in 4 Sätzen besiegt. Es ist sein 2. Grand Slam-Titel. 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
21: A3 Köln Richtung Frankfurt zwischen dem Wiesbadener Kreuz und Rauenheim, ein Unfall auf der mittleren Spur, 3 Kilometer Stau. A5 Kassel Richtung Frankfurt zwischen Friedberg und dem Nordwestkreuz Frankfurt ist die Unfallstelle geräumt, dort noch 7 Kilometer Stau. A60 Rüsselsheim Richtung Mainz, da ist die Einfahrt Hechtsheim West nach einem Unfall gesperrt. A602 Longich Richtung Trier zwischen dem Dreieck Moseltal und Trier Verteilerkreis, ein Unfall, 6 Kilometer Stau. Bitte die Rettungsgasse freihalten. Es staut sich außerdem auch zurück auf die A1 am Dreieck Moseltal. A66 Wiesbaden Richtung Frankfurt. Am Kriftler Dreieck ist die Überleitung zur B40 nach einem LKW-Unfall gesperrt. Da gibt es 6 Kilometer Stau. In Richtung Frankfurt am besten ab dem Wiesbadener Kreuz über die A3 ausweichen. Allen unterwegs gute, eine habe ich jetzt hier noch unterschlagen. Die B41 Idar-Oberstein-Bad Sobernheim, die ist zwischen dem Abzweig nach Bärenbach und Kirnzentrum wegen Bergungsarbeiten in beiden Richtungen gesperrt. Und das Ganze dauert dort bis voraussichtlich 12 Uhr. Jetzt aber gute und sichere Fahrt.
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17: Wolken und allmählich immer mehr Sonne bei uns in Rheinland-Pfalz. Die Temperaturen dann zwischen 20 Grad in der Eifel und 25 in der Vorderpfalz. Der SWR1-Wetter trennt. Morgen das Gleiche. Dabei wird es nochmal spätsommerlich und etwas wärmer, nämlich bis 29 Grad.
21: Hast du auch noch irgendwas unterschlagen jetzt?
17: Nein.
21: Sehr gut. Wunderbar.
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21: Schönen guten Morgen am Montag. Gleich geht es um unsere besondere SWR1-Hitcat-Tasse. Also die gibt's zu gewinnen. Passendes Accessoire für die Hitparade, ne?
17: Wir spielen also gleich SWR1-Hitsortierer mit euch. Das heißt, ihr kriegt von uns 2 Titel angespielt und ordnet die dann zeitlich einfach richtig ein. Also welcher Song war zuerst raus?
21: Mhm. Und wenn ihr mitspielen möchtet, meldet euch jetzt schon mal an unter 06131 92 93 94 95. 06131 92 93 94 95.
17: Nichts unterschlagen hier.
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0: 13 Minuten nach 9 am Montag. Eine Beerdigung im eigenen Garten statt auf dem Friedhof im Ort. Seit fast einem Jahr gilt das neue Bestattungsgesetz hier bei uns in Rheinland-Pfalz. Seitdem können Flussbestattungen durchgeführt werden, die Urne mit der Asche daheim aufbewahrt werden oder man begräbt die Asche seiner Liebsten im eigenen Garten. Und genau dafür hat sich die Mutter von Silke Taverner aus Ransbach-Baumbach im Westerwald noch zu Lebzeiten entschieden.
1: Und im März ist sie gestorben. Ihre Tochter hat dann gesagt, ich erfülle meiner Mutter diesen Wunsch. SWR1-Reporterin Katrin Freisberg hat das Grab im Garten der Tochter besucht.
2: Also das kleine Grab im Garten der Familie in Ransbach-Baumbach im Westerwald ist in einem Hang angelegt. Die Tochter der Verstorbenen, Silke Taverner, hat es mit Grabplatten eingefasst, mit einer Engelsfigur geschmückt und eine Hortensie darauf gepflanzt. Das Grab ist ein richtiger Blickfang, finde ich. Und das ist auch im Sinne der Familie, hat mir Silke Taverner erzählt. Ihre Mutter ist immer der Mittelpunkt der Familie gewesen. Und deshalb ist es so schön, dass das auch nach ihrem Tod noch so ist.
3: Für mich ist das einfach auch beruhigend. Meine Mutter hat mich nicht verlassen. Meine Mutter ist bei mir. Es war mir eigentlich auch ein Bedürfnis, ihr den letzten Wunsch zu erfüllen, ne?
2: Den letzten Wunsch ihrer Mutter hat Silke Taverner mit Hilfe des Beerdigungsinstituts im Nachbarort erfüllt. Der Bestatter hat die Asche mit einer kleinen feierlichen Zeremonie im Garten vergraben. Das ist sehr schön gewesen, hat sie mir erzählt.
0: Das Beerdigungsinstitut hat sie dabei unterstützt und das hat auch alles gut geklappt. Trotzdem gibt es Hürden.
2: Wichtig war aber, dass ihre Mutter noch zu Lebzeiten schriftlich verfügt hat, dass ihre Asche im Garten beerdigt werden soll. Außerdem durfte nur die Asche begraben werden, anders als auf einem Friedhof ohne Urne.
3: Aus dem einfachen Grund, wenn man ein Haus verkaufen tut und der neue Besitzer im Garten rumwühlt, ich glaube nicht, dass das so schön ist, wenn der auf Urnen stößt.
2: Einige ältere Freunde und Bekannte waren am Anfang etwas skeptisch, sagt Silke Taverner. Mittlerweile fänden viele Freunde die Entscheidung ihrer Mutter aber gut.
1: Insgesamt entscheiden sich aktuell noch wenige Menschen in Rheinland-Pfalz für eine solche Bestattungsmöglichkeit. 95% der Verstorbenen werden nach wie vor auf einem Friedhof beigesetzt, hat eine aktuelle Umfrage des Bestatterverbandes Rheinland-Pfalz ergeben.
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0: Es ist 9.30 Uhr.
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0: Und hier ist Dagmar Freudenreich.
2: Guten Morgen. Politiker der Union diskutieren weiter über den Kurs der Bundesregierung. Mit Kanzler Merz seien keine Wahlen mehr zu gewinnen, sagte die Bundesschatzmeisterin der Jungen Union von Natusius in der ARD. Bundesbildungsministerin Prien meint, ein Wechsel an der CDU-Spitze würde die Probleme der schwarz-roten Koalition nicht lösen. Aber, so die CDU-Politikerin, die Union müsse stärker auf die Sorgen der Menschen eingehen. Es fehle auch dem Kanzler an Mitgefühl. Vize-Fraktionschef Mittelberg sagte im Deutschlandfunk, man müsse mit Reformen für eine bessere Stimmung im Land sorgen. Die Ölpreise sind zum Wochenstart wieder gestiegen. Analysten nennen als Grund die von Saudi-Arabien abgeschaltete Ölpipeline und die abgesagten Gespräche zur Straße von Hormus. Der Preis für ein Fass Rohöl der Referenzsorte Brent kletterte am Morgen um knapp 3% auf mehr als $107. In Berlin findet heute eine Kommunaltagung des Bundesinnenministeriums statt. Der Schwerpunkt liegt unter anderem auf dem Thema zivile Verteidigung in Kommunen. Der Präsident des Deutschen Landkreistages Brötel von der CDU forderte im ARD-ZDF-Morgenmagazin, der Bund müsse mehr Geld zur Verfügung stellen und eine Planung für den zivilen Schutz liefern.
3: Es geht um kritische Infrastrukturen, die möglicherweise gefährdet sind. Es geht um die Frage, wie kann man Evakuierungen organisieren, wenn sie notwendig sind? Wer muss für Notunterkünfte sorgen? Wie lange müssen Verwaltungen handlungsfähig bleiben? Welche Erwartungen haben wir an Krankenhäuser, an die Gesundheitsversorgung, gerade auch wenn man an Verwundete und Verletzte denkt? Alles das sind Fragen, die regelrecht verstörend wirken. Die machen keinen Spaß, sie zu diskutieren. Zumal vor nicht allzu langer Zeit noch weite Teile der deutschen Politik eigentlich am liebsten Gänseblümchen auf jeden Panzer geklebt hätten. Aber die Welt ist inzwischen einfach eine andere.
2: Bei der Kommunaltagung soll es außerdem um die Themen Informationssicherheit und Bekämpfung von organisierter Kriminalität gehen. Und jetzt nach Rheinland-Pfalz. In Bingen bricht in einer halben Stunde ein Mann in einer Römerrüstung nach historischem Vorbild zu einer sechstägigen Wanderung nach Trier auf. Die Ausrüstung ist mit Schwert und Schild 25 Kilo schwer. SWR-Reporter Luca Sumpfleth hat sich mit dem Mann aus Neuwied unterhalten.
4: Konrad Luna selbst sagt, dass man da schon mal einen steifen Nacken oder Blasen an den Füßen bekommt. Ziemlich beschwerlich also, aber das ist seine Leidenschaft. Er brennt nämlich für römische Geschichte und möchte sie auch für andere erlebbar machen, indem er an Schulen Vorträge hält oder solche Wanderungen macht. Denn die Route, die er jetzt läuft, ist historisch. In Bingen beginnt nämlich die Ausoniusstraße, eine ehemalige Militär- und Handelsroute, die die Römer vor rund 2000 Jahren angelegt haben. Und wer ihn auf dieser jetzt begleiten will oder ihm einfach Fragen zur römischen Geschichte stellen möchte, ist dazu übrigens eingeladen. Heute läuft er von Bingen nach Rheinböllen. Danach folgen bis Trier noch 5 weitere Etappen.
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5: Es war eins Rheinland-Pfalz mit dem aktuellsten Verkehrsservice A60 Rüsselsheim Richtung Mainz. Da ist die Einfahrt Hechtsheim West nach einem Unfall gesperrt. A602 Longich Richtung Trier zwischen dem Dreieck Moseltal und Trier Verteilerkreis. Ein Unfall, 6 Kilometer Stau. Weiterhin die Rettungsgasse freihalten. A66 Wiesbaden Richtung Frankfurt. Am Kriffler Dreieck ist die Überleitung zur B40 nach einem LKW-Unfall gesperrt. 6 Kilometer Stau. Richtung Frankfurt am besten ab dem Wiesbadener Kreuz über die A3 ausweichen. Die B41 Idar-Oberstein-Bad Sobernheim ist zwischen dem Abzweig nach Bärenbach und Kirnzentrum wegen Bergungsarbeiten in beiden Richtungen gesperrt. Dauert voraussichtlich bis 12 Uhr. Und in Trier auf der B51 und der B53 von der A64 aus und aus Erang kommt wegen einer Baustelle jeweils 3 Kilometer Stau. Das dauert mindestens so 20 Minuten länger. Gute und sichere Fahrt.
0: Im Moment haben wir schon noch ein paar Wolken am Himmel. Die verziehen sich aber und dann kriegen wir maximal 20 Grad in der Eifel und 25 Grad in der Vorderpfalz. Immer öfter Sonne Richtung Nachmittag dann. Und der SWR1-Wetter trennt. Morgen im Grunde das Gleiche. Spätsommerlich noch ein bisschen wärmer, nämlich bis 29 Grad.
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0: Guten Morgen.
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0: Und wir spielen um eine der sehr begehrten SWR1-Hitcat-Tassen. Damit könnt ihr nicht nur während der Hitparade glänzen und angeben. Heinz Briese aus Engers traut sich an unser SWR1-Hitsortierer-Spiel. Guten Morgen, Heinz.
2: Guten Morgen, ihr zwei.
3: So, dann reden wir noch mal ganz kurz über die Spielregeln. Du bekommst von uns zwei Songs, die hören wir uns kurz an, also hören so rein. Und die solltest du zeitlich einordnen. Also, welcher Song war zuerst da? Ne? Welcher ist der ältere? Bist du startklar?
2: Ich bin startklar.
3: Es geht los.
0: Machen wir hier den ersten Song, ha? Huh?
3: So, hast du schon so eine ungefähre Ahnung, von wann diese Nummer ist oder in welche Richtung es geht?
2: Ja, eine Ahnung. Ja, ja.
3: Okay, dann Achtung, jetzt Konzentration. Hier ist Song Nummer 2.

0: So.
1: Bist schon durch.
0: Komm, wir lassen die noch zu Ende singen. So schön. Oh, ich liebe diesen Song.
1: Steffi macht hier fast Karaoke.
0: Welcher Song war zuerst da? Also welcher Song ist älter?
2: I Want Love ist Nummer 1, war zuerst da.
1: Also das, was wir als erstes gehört haben.
0: Bist du dir sicher?
2: Richtig, richtig, ja. Und der andere war Elton John, Don't Let the Sun Go Down on Me. Mhm.
1: Das ist der Jüngere.
2: Ja, richtig.
0: Mhm. Heinz.
2: Ja?
0: Es ist natürlich Nick Kershaw, der ältere Song, I Won't Let the Sun Go Down on Me. Yay.
2: Ja, ich bin nicht auf den Interpret gekommen, ja, richtig.
0: Genau, und wir müssen dazu erklären, also das Original von Don't Let the Sun Go Down on Me von Elton John, das ist von 1974. Aber das Duett, was wir gerade gehört haben, das ist natürlich von 1991.
1: Mit George Michael zusammen.
2: Ja,
1: Elton John hat es alleine
2: schon
1: mal früher gesungen.
0: Der Song, der zuerst da war, das war dann so gesehen Nick Kershaw und I Won't Let the Sun Go Down on Me. Und du bekommst die SWR1 Hitcat-Tasse von uns.
1: Jawoll!
2: Wow, super! Da freue ich mich.
0: Ganz viel Spaß damit und wenn wir uns beeilen, dann kriegst du die auch noch bis zur Hitparade. Mach's gut!
2: Danke!
0: Tschüss!
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0: 10 vor 10, wichtiges für die Autofahrer, Vorsicht, A60 Bingen Richtung Mainz in der Einfahrt Ingelheim Ost, ein defektes Fahrzeug auf dem Beschleunigungsstreifen.
1: Ein Kind ist krank, die Mutter braucht Pflege, der Job wartet aber nicht. Wie kann Arbeit besser zum Leben passen? Darüber wird heute auf einer Arbeitsmarktkonferenz in Ludwigshafen beraten. Bei der Fritz Masson GmbH in Frankenthal ist Flexibilität schon Alltag. Rund 100 Beschäftigte arbeiten da in 25 verschiedenen Arbeitszeitmodellen. Warum sich das auch für die Firma lohnt, hat uns Geschäftsführer Thomas Götz heute Morgen erzählt.
2: Also wir haben immer wieder positive Rückmeldungen von unseren Kollegen. Die Fluktuation ist meiner Meinung nach dadurch auch ein Stück weit zurückgegangen, einfach weil wir uns den Gegebenheiten des Menschen halt auch anpassen können, ohne dass er direkt gleich das Unternehmen wieder verlassen muss, weil es gerade nicht in sein Lebensarbeitszeitmodell reinpasst.
0: Thomas Götz von der Fritz Masson GmbH in Frankenthal, die Brandschutzartikel und Feuerwehrausrüstung herstellt. Da ist flexibles Arbeiten ganz normal, vielleicht ein Vorbild für die Arbeitsmarktkonferenz heute in Ludwigshafen. Hochkarätig besetzt, mit dabei ist die rheinland-pfälzische Arbeitsministerin Sabine Betzing-Lichtentäler und auch die Chefin der Bundesagentur für Arbeit, Andrea Nahles.
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Wichtiges nochmal für die Autofahrer. Vorsicht A66 Wiesbaden in Richtung Frankfurt. Zwischen Frankfurt-Höchst und Eschborn sind Radfahrer auf der Autobahn unterwegs.

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13: Guten Morgen Rheinland-Pfalz mit Steffi Stronzig und Michael Lug.
14: Ja, Veit ist bereit. Hab 10. Schönen Montag.
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15: Um 10 Uhr mit Eva Zofko. Guten Tag. Die Zahl der Apotheken sinkt langsamer als zuletzt. Die Imker im Land sind zufrieden mit ihrer Ernte. Und das Wetter in Rheinland-Pfalz, Wolken und zeitweise Sonne, maximal 20 bis 25 Grad. In Deutschland gibt es so wenige Apotheken wie seit fast 5 Jahrzehnten nicht mehr. Das hat der Präsident des Apothekerverbands preisgesagt. Das Apothekensterben insgesamt habe sich aber verlangsamt. Katharina Fortenbacher-Jahn aus der SWR-Wirtschaftsredaktion hat die Zahlen.
16: Im ersten Halbjahr ist die Zahl um gut 110 gesunken, auf knapp 16.500 Apotheken. Die Bundesregierung hat die Vergütung für Apotheken erhöht. Es gibt eine Steigerung in 2 Stufen, seit Juli und ab Januar. Der feste Betrag, den Apotheken für rezeptpflichtige Medikamente bekommen, steigt auf 9,50 Euro pro Packung. Apotheken sollen künftig auch mehr Leistungen anbieten können, zum Beispiel Impfungen, Vorsorge und Tests.
15: Politiker der Union diskutieren weiter über den Kurs der Bundesregierung. Mit Kanzler Merz seien keine Wahlen mehr zu gewinnen, sagte die Bundesschatzmeisterin der Jungen Union von Nathusius in der ARD. Bundesbildungsministerin Prien meint, ein Wechsel an der CDU-Spitze würde die Probleme der schwarz-roten Koalition nicht lösen. Aber, so die CDU-Politikerin, die Union müsse stärker auf die Sorgen der Menschen eingehen. Es fehle auch dem Kanzler an Mitgefühl. Die Ölpreise sind zum Wochenstart wieder gestiegen. Analysten nennen als Grund die von Saudi-Arabien abgeschaltete Ölpipeline und die abgesagten Gespräche zur Straße von Hormuz. Der Preis für ein Fass Rohöl der Referenzsorte Brent kletterte am Morgen um knapp 3% auf mehr als 107 Dollar. Und jetzt nach Rheinland-Pfalz. Die Imker in Rheinland-Pfalz sind mit der Honigernte in diesem Jahr zufrieden. Wie das Fachzentrum Bienen und Imkerei in Main mitteilt, sind etwa 42 Kilogramm Honig pro Bienenvolk geerntet worden. Etwa so viel wie im Vorjahr. SWR-Reporterin Ursula Bartzen.
17: Für die gute Ernte sorgte laut Fachzentrum vor allem das Wetter im Frühjahr. Es sei nicht zu kalt gewesen und es habe genug geregnet. So hätten die Pflanzen genug Nektar für die Bienen bilden können. Dass es im Sommer so heiß und trocken war, habe sich kaum auf die Ernte ausgewirkt. Das liege daran, dass in vielen Regionen die Sommerernte schon Ende Juni weitgehend abgeschlossen war. Das Fachzentrum befürchtet aber, dass sich die Sommerhitze langfristig auf die Gesundheit der Bienenvölker auswirken könnte. In Rheinland-Pfalz gibt es insgesamt knapp 7000 Imker und Imkerinnen.
15: In kompletter römischer Rüstung startet in diesen Minuten ein Mann aus Neuwied eine 6-tägige Wanderung nach Trier. Der Weg von Konrad Luna beginnt in Bingen und folgt einer ehemaligen Militär- und Handelsstraße, die die Römer vor rund 2000 Jahren angelegt haben. 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
13: Die A602 Longich Richtung Trier zwischen dem Dreieck Moseltal und Trier Verteilerkreis. Da ist die Unfallstelle mittlerweile geräumt. Aber es gibt noch einige Probleme, zum Beispiel auf der B51 und der B53. Die dürften dann aber dann demnächst weniger werden. Auf der A66 Wiesbaden Richtung Frankfurt ist am Krifteller Dreieck die Überleitung zur B40 nach einem LKW-Unfall weiterhin gesperrt. 3 Kilometer Stau da in Richtung Frankfurt, am besten am Wiesbadener Kreuz über die A3 ausweichen. Und kommt bitte alle gut an.
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13: Mit Wolken, aber auch immer mehr Sonne, die sich da so im Laufe des Tages durchsetzt. Und dann wird es auch wieder spätsommerlich warm heute Nachmittag. Maximal 25 Grad bekommen wir entlang des Rheins. Morgen sieht es ganz ähnlich aus. Sonne und Wolken im Mix, aber noch mal ein bisschen wärmer, aber bis zu 29 Grad. Ein Temperaturabsturz dann in Richtung Mittwoch, da ist es dann wechselnd bewölkt, örtlich wird es auch nass und dann gibt es nur noch maximal 20 Grad.
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13: Mit Veit Berthold. Hallo, neue Woche, also ich bin heiß, ich bin so heiß. An mir kann man sich sogar die Finger verbrennen, hier ist Shania Twain. Willst du mich mal ganz kurz berühren? Bitteschön. Ich hab dich gewarnt.
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0: Montagvormittag, hier ist SWR1 Rheinland-Pfalz. Wir kennen die Bilder nach Erdbeben oder anderen Katastrophen. Wenn Menschen vermisst werden, dann kommen bei der Suche oft auch Hunde zum Einsatz, auch aus Rheinland-Pfalz. Und um die Tiere auf so einen Einsatz überhaupt vorzubereiten, wird natürlich auch regelmäßig geübt. So auch gerade jetzt am Wochenende bei einer landesweiten Großübung im Westerwald. Etwa 50 Teilnehmerinnen und Teilnehmer aus 9 Rettungshundestaffeln waren mit dabei, sind extra nach Rennerroth gekommen. Mit dabei knapp 20 Hunde. Und SWR1 Rheinland-Pfalz-Reporterin Christina Nova war auch für uns vor Ort.
1: Mischlingshündin Letty kann es kaum erwarten, von der Leine gelassen zu werden.
2: Sie weiß, es geht jetzt gleich los, deswegen fängt sie ein bisschen an so zu fiepen, schon mal die Nase auch hochzunehmen, ob sie vielleicht schon Witterung aufnehmen kann.
1: Sagt Laura Kramp, die zusammen mit Letty und ihrer Hundeführerin Maxi Schäfer bei der heutigen Übung ein Team bildet. Trainiert wird auf dem Gelände der Alsberg-Kaserne in Rennerroth. Übungsleiter Carsten Groth erklärt zum Szenario.
3: Es handelt sich dabei um eine Gruppe von Senioren, die hier unterwegs waren und sind dann in ein Unwetter gekommen und da fehlen jetzt bis zu 12 Personen.
1: Den Teams wurde jeweils ein festgelegter Bereich zugeteilt, den sie durchsuchen sollen.
2: Canis 7 im Suchgebiet angekommen. Wir beginnen mit der Suche.
1: Kaum ist die Leine weg, rennt Letty auch schon ins Gebüsch. Sie springt durchs hohe Gras und schnüffelt über den Waldboden.
4: Letty!
1: Mit Rufen, Pfiffen und Handzeichen gibt Maxi Schäfer die Richtung für die Suche vor.
4: Jetzt zum Beispiel visiert sie das Nachbargebiet an, da wollen wir nicht hin. Letty!
1: Letty ist 9 Jahre alt. Seit sie 2 ist, trainiert sie mit Schäfer für die Arbeit als Rettungshund.
4: Der hat so ein schönes Verhalten gezeigt und das ist einfach eine super Möglichkeit, das sinnvoll einzusetzen und noch ein schönes Hobby zu haben und Menschen dabei helfen zu können.
1: Letty ist darauf trainiert, nach menschlichem Geruch zu suchen. Für sie ist das Ganze ein Spiel.
4: Der Hund hat ja Freude daran, der macht das Spaß, weil im Training heißt das, immer wenn ich eine Person finde, dann gibt es auch was Leckeres.
1: Immer wieder verschwindet Letty im Unterholz und kehrt dann wieder zurück zu ihrem Frauchen. Als das Trio auf ein Klohäuschen am Wegesrand trifft, verhält sich Letty auffällig.
4: Sie schnuffelt hier ja so.
2: Hallo, Rettungshundestaffel.
1: In dem Klohäuschen sitzt tatsächlich eine Person. Laura macht sich direkt daran, sie zu versorgen, während Maxi mit dem Funkgerät den Fund meldet.
4: Hier kann es 7. Eine vermisste Person gefunden.
1: Kurze Zeit später ist die Übung auch schon vorbei. Und Letty, die freut sich über ihre Belohnung.
4: Super gut.
2: Hast du Glück gehabt, dass du gefunden hast.
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0: 7 Seconds. Also ich habe gerade mal hier auf swr1.de geguckt, da läuft ja unser Countdown, wie lange ihr noch abstimmen könnt für die SWR1 Rheinland-Pfalz-Hitparade. Sind es keine 7 Seconds, aber es sind auch nicht mehr noch 5 Wochen, weil die geht ja schon am Sonntag los. Also noch 3 Tage, 13 Stunden, 29 Minuten und 50, 49, 48 Sekunden habt ihr Zeit. 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
0: Um gleich 10:30 der Nachrichtenüberblick mit Eva Zofko.
2: Guten Tag. Der Sommer mit seinen vielen Hitzetagen wirkt sich auf die Tiere im Pfälzer Wald aus. Viele müssten wegen der trockenen Vegetation länger nach Nahrung und auch nach Wasser suchen und hielten sich deshalb länger an Bachläufen auf, sagt Revierförsterin Thea Bernstein in Leimen in der Südwestpfalz.
3: Gerade jetzt Reh, Rotwild, Diesen, Grasknospen, Kräuter, was auch immer, Brombeeren, Himbeeren fangen die jetzt schon an zu verbeißen, was normalerweise eigentlich erst im Winter passiert. Die Wildschweine suchen natürlicherweise im Boden nach Käferlarven, Engerlingen, Regenwürmern. Und diese Tiere würden sich bei zu großer Trockenheit in tiefere Erdschichten zurückziehen. Da kommen dann aber die Wildschweine nicht dran, gerade wenn die Böden ausgehärtet sind durch Trockenheit und müssen dann im Prinzip ausweichen.
2: Weil wegen der Trockenheit auch Bucheckern und Eicheln kleiner ausfallen, suchen die Wildschweine in Gärten nach Nahrung, sagt die Försterin. Das Jugendschöffengericht Landau verhandelt heute gegen einen 21-Jährigen wegen einer Einbruchsserie im Kreis Germersheim. Laut Staatsanwaltschaft haben der Angeklagte und ein weiterer Mann vor 2 Jahren bei einem Einbruch in einem Jugendzentrum 2 Wasserhähne aufgedreht, wobei ein Schaden von rund 83.000 Euro entstanden ist. Der Angeklagte soll im Frühjahr 2024 insgesamt 12 Mal in Schulen, Vereinsheimen und Geschäften eingebrochen sein. Und jetzt die Nachrichten aus Deutschland und der Welt. Und in Deutschland gibt es aktuell so wenige Apotheken wie seit fast 50 Jahren nicht mehr. Das hat der Präsident des Apothekerverbands Preis gesagt. Aber das Apothekensterben habe sich etwas verlangsamt als zuletzt. Gründe hierfür seien unter anderem eine erste Anhebung der Vergütung und mehr Kompetenzen für die Pharmazeuten, heißt es. Bundeskanzler Merz hat Tennisprofi Alexander Zverev zum Sieg bei den US Open gratuliert. Auf der Plattform X schreibt der CDU-Chef: erst Paris, jetzt New York. Starke Leistung und Glückwunsch zum verdienten Sieg. Zverev hatte gestern Abend im Finale der US Open den US-Amerikaner Ben Shelton in 4 Sätzen besiegt. Mehr Nachrichten auf swraktuell.de.
0: Das Neueste aus der SWR1 Rheinland-Pfalz Verkehrsredaktion. Auf der A66 Wiesbaden Richtung Frankfurt ist am Krifteller Dreieck die Überleitung zur B40 wegen Reinigungsarbeiten gesperrt. Das Ganze dauert auch noch ein bisschen bis voraussichtlich heute Nachmittag. Die B42 Koblenz Richtung Bonn ist in Höhe von Urba nach einem Unfall jetzt gesperrt. Habt da bitte Geduld, kommt gut an. Das Wetter zum Wochenstart mit vielen Wolken, aber auch heute Nachmittag immer häufiger mit Sonne und wieder spätsommerlichen Temperaturen. Maximal 20 Grad in der Eifel bis 25 Grad in der Vorderpfalz. Und morgen sieht's ganz ähnlich aus, dann aber nochmal ein bisschen wärmer bei bis zu 29 Grad. Der Mittwoch dann deutlich frischer, also es wird jetzt nicht kalt, aber bei maximal 20 Grad ist das ein Temperatursturz von 9 Grad. Habe ich gerade mal eben ausgerechnet. So, an dieser Stelle. Am Mittwoch wird es örtlich auch Schauer geben. Also da kommt dann ein bisschen was Frischeres auf uns zu in dieser Woche. Und dieser Song hier, der ist bis heute großartig. Hat ja auch schon ein paar Jahre auf dem Buckel. Aber können alle ganz sicher mitsingen. The Hooters, Johnny B. Ich bin Fight B, also Fight Berthold.
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0: Cat Stevens. Und wenn ich Cat sage, da sind wir doch schon fast bei der Hit-Cat.
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0: Ja, unser Maskottchen für die SWR 1 Rheinland-Pfalz Hit-Parade ist natürlich unsere sehr coole Hit-Cat. Und wir starten mit euch gemeinsam ja an diesem Sonntag wieder mit euren absoluten Lieblingshits. Die senden wir dann live aus unserem gläsernen Studio in Frankenthal auf dem Rathausplatz. Das wird großartig, allerdings... Ihr solltet natürlich schon vorher noch mit abstimmen, damit ihr auch noch eine Möglichkeit habt, das zu beeinflussen, also zu influenzen, wie man heute sagen würde. Was soll denn da laufen? Sagt es uns auf swr1.de, gerne auch in der neuen ARD Sounds App, da könnt ihr auch gerne abstimmen. Und wenn euch noch ein bisschen Inspiration fehlt, dann lassen wir euch natürlich nicht hängen. Wir haben ja tolle Kolleginnen und Kollegen hier und gleich kommen also zwei zusammen. Ja, also das ist die Kernkompetenz sozusagen. Dirty Tappen schlägt euch was vor, macht das aber nicht alleine.
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Für alle, die das gerade hören und sich fragen, was ist das denn? 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

0: Bis Ende September läuft nicht, also nur die Abstimmung für die SWR1 Rheinland-Pfalz-Hitparade, wobei die endet ja schon dann in 3 Tagen. Aber auch für ein Jugendwort des Jahres darf abgestimmt werden ab sofort und noch bis Ende des Monats. Welche Wörter stehen denn da eigentlich zur Auswahl? Hier kommt mal ein kleiner humoristischer Überblick.
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2: Peak, Crash Out und Rage Bait sind im Rennen, aber spannender als das Jugendwort ist doch immer, was Erwachsene für ein Jugendwort halten. Ganz Alte versuchen immer noch cool zu sein mit:
3: Das finde ich ja dufte, dass du in der Penne von den Paukern so prima benotet wurdest, du Pfiffikus.
2: Etwas Jüngere versuchen's mit:
4: Alter Schwede, das ist ja geil, ey.
2: Noch Jüngere sagen:
5: Das ist ja mega funny. Nicht.
2: Und noch Jüngere sagen dann:
5: YOLO, Digga. Sehen wir uns nachher bei ICQ?
2: Das Beruhigende ist doch, liebe Jugendliche, jede Jugendsprache ist irgendwann alt und out. Und euer Slang ist jetzt natürlich gerade Peak, aber wenn ihr mal alt seid und so redet, dann gehen die Jugendlichen garantiert Crash out. Safe, Digga.
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15: Mit einer Gefahrenstelle aus der SWR 1 Rheinland-Pfalz Verkehrsredaktion. Ein kaputtes Fahrzeug auf der B9 Koblenz Richtung Bonn zwischen Mülheim-Kärlich und Kettich steht da auf der rechten Spur. Bitte sehr gut aufpassen, dass da nichts passiert. Kommt alle gut ans Ziel.
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16: Um 11 Uhr mit Eva Zofko. Guten Tag. Die EU reagiert auf die Angriffe Russlands auf ukrainische Bahnstrecken. Im Westerwall beginnt der Bau der Wildtierbrücke über der A3. Und das Wetter in Rheinland-Pfalz. Wolken und zeitweise Sonne bis 25 Grad. Die EU-Außenbeauftragte Kallas sieht in den jüngsten russischen Angriffen auf Bahnstrecken in der Ukraine eine Abschreckungstaktik Moskaus. Westliche Länder sollten so Angst davor bekommen, die Ukraine zu unterstützen. Das sagte Kallas vor einem Treffen zur Sicherheit in der Arktis im finnischen Rovaniemi. Der Westen müsse als Antwort zeigen, dass man für die Ukraine da sei. Russland hatte gestern Bahnstrecken in der Ukraine attackiert. In der Nähe der Grenze zu Polen traf eine Drohne nach ukrainischen Angaben einen Passagierzug nach Warschau. In Deutschland gibt es aktuell so wenige Apotheken wie seit fast 50 Jahren nicht mehr. Das hat der Präsident des Apothekerverbands preisgesagt. Aber das Apothekensterben habe sich etwas verlangsamt als zuletzt. Ein Grund sei, dass die Pharmazeuten mehr Leistungen anbieten dürfen. Die Ölpreise sind zum Wochenstart wieder gestiegen. Analysten nennen als Grund die von Saudi-Arabien abgeschaltete Ölpipeline und die abgesagten Gespräche zur Straße von Hormuz. Der Preis für ein Fass Rohöl der Referenzsorte Brent kletterte am Morgen um knapp 3% auf mehr als 107 Dollar. Thomas Spindler.
17: Der Konflikt im Nahen Osten setzt den weltgrößten Ölexporteur Saudi-Arabien massiv unter Druck. Die Anleger fürchten eine weitere Verknappung des Ölangebots. Mit fatalen Folgen für die Weltkonjunktur. Wegen der eskalierenden Lage notieren die Ölpreise wieder deutlich oberhalb der Marke von 100 Dollar. Mit einem weiteren Anstieg der Inflation ist darum zu rechnen.
16: Und jetzt nach Rheinland-Pfalz. In voller römischer Rüstung ist ein Mann aus Neuwied heute Vormittag zu einer 6-tägigen Wanderung nach Trier aufgebrochen. Konrad Luna startete in Bingen und folgt jetzt einer ehemaligen Militär- und Handelsstraße, die die Römer vor rund 2000 Jahren angelegt haben. Die erste Etappe geht nach Rheinböllen. Luna sagte dem SWR:
5: Das ist der sogenannte Ausoniusweg. Das ist die alte römische Fernstraße vom Rhein an die Mosel, vom ehemaligen Moguntiacum Mainz zum ehemaligen Augusta Treverorum Trier. Und das ist die Verbindungsstraße. Und der Ausoniusweg, das sind etwa 120 Kilometer.
16: Der Neuwieder setzt sich seit Jahren für die Vermittlung des römischen Erbes am Mittelrhein ein. Im Westerwald sollen Wildtiere bald sicher über die A3 kommen. Deswegen wird über die Autobahn bei Oberhaid jetzt eine Grünbrücke gebaut. Die Vorbereitungen dafür gehen heute los. Der Verkehr rollt auf 3 verengten Fahrstreifen an der Baustelle vorbei. Die Baukosten liegen bei rund 22 Millionen Euro und werden vom Bund bezahlt. 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
15: Bitte weiterhin gut aufpassen. Auf der B9 Koblenz Richtung Bonn steht ein defektes Fahrzeug zwischen Mülheim-Kärlich und Kettich auf der rechten Spur. Es wird gebaut auf der A3 Frankfurt Richtung Köln zwischen Siebengebirge und dem Kreuz Bonn-Siegburg. Hier 3 Kilometer Stau. Bedeutet, da braucht ihr eine gute Viertelstunde länger als sonst. Auf der A66 Wiesbaden Richtung Frankfurt ist am Krifteller Dreieck die Überleitung zur B40 bis in den Nachmittag gesperrt. Hier muss die Strecke gereinigt werden, das dauert noch ein paar Stunden. Und nach einem Unfall ist die B42 Koblenz Richtung Bonn gesperrt in Höhe Urbar. Kommt bitte alle gut an.
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15: Mit vielen Wolken, aber auch mit Sonne, vor allen Dingen heute Nachmittag. Die setzt sich immer häufiger durch und dann wird es auch wieder spätsommerlich warm bei bis zu 25 Grad. Morgen wird es noch ein bisschen wärmer bei bis zu 29 Grad. Ganz ähnliches Wetter, nochmal spätsommerlich schön. Am Mittwoch zieht dann aber Regen rein und dann kühlt es auch ab. Also dann gibt es maximal noch so rund 20 Grad.
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15: Mit Veit Berthold. Und was viel wichtiger ist, mit euch. Vielen Dank fürs Einschalten.
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0: Montag, hier ist SWR1 Rheinland-Pfalz und vor einem Jahr hat Rheinland-Pfalz das liberalste Bestattungsgesetz in Deutschland bekommen. Schauen wir mal drauf heute. Also seitdem kann ja die Asche eines Verstorbenen an zum Beispiel dafür vorgesehene Orte verstreut werden, wo das vorher nicht möglich war. Zum Beispiel im Rhein oder in der Mosel oder auch im eigenen Garten darf man da die Asche begraben. Das macht den Beruf des Bestatters natürlich sehr viel abwechslungsreicher. Fragen wir nach bei Patrick Merscher. Er ist nämlich Bestatter und Vorsitzender des Bestatterverbands Rheinland-Pfalz. Guten Tag.
1: Guten Tag, Herr Berthold.
0: Generell finden Sie es also gut, oder, dass der Friedhofszwang aufgehoben wurde?
1: Ja, generell auf jeden Fall. Wir begleiten das positiv und begrüßen es, dass die Menschen jetzt auch mehr Wahlfreiheit haben.
0: Das wird vielleicht den einen oder anderen überraschen, weil man denkt doch, da geht ihnen irgendwie auch ein Geschäft verloren oder kaputt.
1: Nein, eigentlich nicht, denn wir sind im Gesetz auch als diejenigen vorgesehen, die die Asche zum Beispiel im heimischen Garten ausbringen dürfen. Oder wir sind die Einzigen, die das dürfen. Das dürfen die Angehörigen selbst nicht.
0: Und das ist nämlich der ganz große Punkt. Also ich kann jetzt nicht einfach hingehen und an den Rhein die Asche meiner Mutter da reinschütten und dann wieder gehen. Das geht natürlich nicht, oder?
1: Nein, das geht nicht. Es ist so vorgesehen, dass bei jeder Ausbringung der Asche zum Beispiel in Flüssen oder eben im Garten oder bei der Aufbewahrung zu Hause immer ein Bestatter das Ganze dokumentieren muss beziehungsweise die Beisetzung begleiten muss.
0: Ist die Arbeit als Bestatter jetzt nicht viel komplizierter geworden, weil so viel mehr möglich ist?
1: Also die Arbeit ist vielfältiger geworden, es gibt mehr Möglichkeiten und wir müssen auch im Hinblick auf die neuen Bestattungsmöglichkeiten auch viel mehr dokumentieren.
0: Mhm. Jetzt denke ich aber so als Kunde im weitesten Sinne, Bestattungen für mich, wenn ich sie organisieren muss mit einem Bestatter, sind oder dürften doch dadurch viel günstiger sein eigentlich, denn ich muss jetzt zum Beispiel kein Grab mehr mieten für 25 Jahre.
1: Nein, also ich sag mal so, die Grabkosten entfallen, aber die Bestattung als solche muss ja durchgeführt werden. Also sprich Krematorium, Bestatterkosten, die bleiben ja nach wie vor und wir dürfen auch nicht vergessen, dass bei der Aufbewahrung der Urne zu Hause die Urne später, sobald der Totenfürsorgeberechtigte nicht mehr in der Lage ist, diese aufzubewahren, dass die Urne dann auch nachher wieder dem Friedhof zugeführt werden muss. Also die muss wieder bestattet werden.
0: Es gibt ja diese Fürsorgeverfügung. Das ist ja im Grunde die Erklärung eines Menschen, der noch gelebt hat, wie er gerne beerdigt werden würde. Wenn die jetzt nicht vorliegt, habe ich dann als zum Beispiel Sohn einer verstorbenen Mutter freie Wahl?
1: Nein, die Totenfürsorgeverfügung muss zwingend vorliegen, um eben die neuen Bestattungsarten durchführen zu können.
0: Ich danke Ihnen, Patrick Merscher, Bestatter und Vorsitzender des Bestatterverbands in Rheinland-Pfalz. Alles Gute Ihnen.
1: Ja, danke, ebenso.
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0: Air Supply. All out of love. Montag gleich 11:30.
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0: Hier kommt unser Nachrichtenüberblick jetzt mit Eva Zofko.
2: Guten Tag. Die Imker in Rheinland-Pfalz sind mit der Honigernte in diesem Jahr zufrieden. Wie das Fachzentrum Bienen und Imkerei in Main mitteilt, sind etwa 42 Kilogramm Honig pro Bienenvolk geerntet worden. Etwa so viel wie im Vorjahr. SWR-Reporterin Ursula Bartzen.
3: Für die gute Ernte sorgte laut Fachzentrum vor allem das Wetter im Frühjahr. Es sei nicht zu kalt gewesen und es habe genug geregnet. So hätten die Pflanzen genug Nektar für die Bienen bilden können. Dass es im Sommer so heiß und trocken war, habe sich kaum auf die Ernte ausgewirkt. Das liege daran, dass in vielen Regionen die Sommerernte schon Ende Juni weitgehend abgeschlossen war. Das Fachzentrum befürchtet aber, dass sich die Sommerhitze langfristig auf die Gesundheit der Bienenvölker auswirken könnte. In Rheinland-Pfalz gibt es insgesamt knapp 7000 Imker und Imkerinnen.
2: Die Bundeswehr startet heute in mehreren Bundesländern eine größere Übung. Auch in der Südpfalz werden deshalb in den nächsten Tagen mehr Militärfahrzeuge unterwegs sein. Nach Angaben der Bundeswehr heißt die Übung Badischer Sturm 2026 und dauert mehrere Tage. Insgesamt nehmen demnach 550 Soldaten mit 100 Fahrzeugen teil. Und jetzt die Nachrichten aus Deutschland und der Welt. Die Mehrheit der Unternehmen in Deutschland setzt inzwischen auf künstliche Intelligenz. Laut einer Studie des Digitalverbandes Bitkom nutzen 57% KI und damit fast dreimal so viele wie noch vor 2 Jahren. Künstliche Intelligenz sei in der Breite der Wirtschaft angekommen, sagte Bitkom-Präsident Wintergerst. Die EU-Außenbeauftragte Kallas sieht in den jüngsten russischen Angriffen auf Bahnstrecken in der Ukraine eine Abschreckungstaktik Moskaus. Westliche Länder sollten so Angst davor bekommen, die Ukraine zu unterstützen. Das sagte Kallas vor einem Treffen zur Sicherheit in der Arktis im finnischen Rovaniemi. Russland hatte gestern Bahnstrecken in der Ukraine attackiert. Unter anderem wurde ein Passagierzug kurz vor der polnischen Grenze getroffen. 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
0: Das Neueste jetzt aus der SWR 1 Rheinland-Pfalz Verkehrsredaktion. Vorsicht, ein Eimer fliegt rum auf der A643 Wiesbaden Richtung Mainz zwischen Wiesbaden-Dotzheim und dem Schiersteiner Kreuz. Dann die A3 Frankfurt Richtung Köln zwischen Siebengebirge und dem Kreuz Bonn-Siegburg. Da wird ja gebaut. 3 Kilometer Stau gibt es da im Moment, da braucht ihr gut 20 Minuten länger. Die Sperrung auf der A66 Wiesbaden Richtung Frankfurt ist am Krifteller Dreieck, nämlich die Überleitung zur B40, weiterhin gesperrt. Hier laufen Reinigungsarbeiten, das dauert noch ein paar Stunden, bis voraussichtlich heute Nachmittag. Und auf der B37 Mannheim Richtung Ludwigshafen auf der Konrad-Adenauer-Brücke, da hat es gerade einen Unfall gegeben. Dadurch staut es sich auf der B36 und im Parkring mit einer Verzögerung von rund einer halben Stunde. Da braucht ihr viel Geduld. Wir halten euch da auf dem Laufenden. Kommt gut an. Das Wetter heute mit vielen Wolken, aber auch immer häufiger mit Sonne heute Nachmittag und spätsommerlichen Temperaturen. Maximal 20 Grad in der Eifel bis 25 in der Vorderpfalz. Morgen wird's bis zu 29 Grad nochmal warm. Dazu ein Mix aus Sonne und Wolken. Am Mittwoch dann mehr Regen und dann wird's auch deutlich frischer. Also richtig frisch jetzt nicht, aber bei rund 20 Grad sind das nun mal 9 Grad weniger, als morgen am Dienstag dann nochmal drin sind. Das heißt, der ein oder andere kann dann das leichte Winter- oder Herbstjäckchen schon mal bereithängen, je nachdem, wie man sich so fühlt. Heute an diesem Montag erstmal dieses spätsommerliche Sommer noch mitnehmen, der Wetter. Mein Name, Veit Berthold. 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

0: Trotz der sehr teuren Spritpreise dürfte an den Tankstellen in Rheinland-Pfalz gerade ziemlich viel los sein. Hallo, hier ist SWR1, denn in genau 21 Minuten ist 12 und dann knallen die Preise nochmal höher. Eine 3 vor dem Doppelpunkt beim Benzinpreis ist durchaus denkbar und möglich heute, zumindest bei den sehr teuren Autobahntankstellen. Wie weit geht das noch? Fragen wir Claudia Kempfert. Sie leitet beim Deutschen Institut für Wirtschaftsforschung die Abteilung für Verkehr, Energie und Umwelt. Erstmal schönen guten Tag.
1: Guten Tag, ich grüße Sie.
0: Geht das jetzt einfach ungebremst weiter aufwärts mit den Spritpreisen?
1: Naja, das weiß im Moment kein Mensch. Also de facto ist es so, dass wir etliche Faktoren haben, die den Ölpreis nach oben treiben. Insbesondere die Straße von Hormuz, aber jetzt auch noch die Pipeline, die gesprengt wurde. Also Saudi-Arabien ist ein wichtiges Ölland in der Welt. Also da kann es durchaus sein, dass die Preise deutlich nach oben gehen. Aber Fakt ist einfach, im Moment sind die Margen auch sehr hoch. Und wir bezahlen im Moment auch die Angst, die es derzeit auf den Ölmärkten gibt.
0: Und wenn man dann so an die Tankstelle fährt, kann man eigentlich nur noch mit den Schultern zucken und irgendwie darauf hoffen, dass was passiert. Muss die Politik da jetzt nicht in Aktion treten, wie zum Beispiel mit einem Tankrabatt?
1: Na, der Tankrabatt ist das falsche Mittel. Man kann nicht gegen hohe fossile Ölpreise ansubventionieren. Also auch gerade, weil die Margen der Konzerne im Moment so hoch sind, sollte man eher daran den Wettbewerb stärken oder eine Übergewinnsteuer einführen, die dann dazu führt, dass man auch einkommensschwache Haushalte entlastet. Beispielsweise mit einem Mobilitätsgeld, mit einem Klimageld oder auch den ÖPNV verbilligen. Und wir hätten schon längst auf Elektromobilität umstellen sollen. Günstigeres Deutschlandticket, besseren ÖPNV, aber auch mehr Angebote auf dem Land, insbesondere auch die Elektromobilität da stärken. Social E-Leasing-Programme für Menschen mit niedrigen Einkommen sind da sehr sinnvoll, dass man auch den Gebrauchtwagenmarkt für E-Autos anschiebt.
0: Ich habe das im Grunde jetzt auch schon so ein bisschen gedacht. Ist das vielleicht mit diesem sehr teuren Benzinpreis vielleicht der endgültige Durchbruch für das E-Auto?
1: Ich hoffe, dass es endlich der endgültige Durchbruch ist für das E-Auto. Also wir sehen ja noch immer, dass die Zulassungszahlen zwar steigen, aber nicht so sind, wie man es eigentlich bräuchte, um wirklich wegzukommen vom Öl. Und deswegen wäre es sinnvoll, dass man da noch stärkere Signale gibt, dass man den Menschen auch erläutert, Öl und Benzin und Diesel sind teuer, verteuern sich im Moment auch massiv. Und das, da kann man nicht gegen ansubventionieren, sondern nur Alternativen schaffen.
0: Sagt Claudia Kempfert. Sie leitet beim Deutschen Institut für Wirtschaftsforschung die Abteilung für Verkehr, Energie und Umwelt. Ich danke Ihnen für Ihre Expertise.
1: Danke Ihnen.
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0: Gefahrenstelle aus der SWR1 Rheinland-Pfalz Verkehrsredaktion. Eine Gummimatte liegt auf der A5 Frankfurt Richtung Kassel zwischen Frankfurt-Niederrad und Frankfurt-Westhafen. Passt da bitte gut auf, kommt alle gut an. Ich hätte da mal eine Frage.
1: Is everybody on the floor?
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0: 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Und das sind jetzt noch 3 Tage, 12 Stunden, 8 Minuten. Ganz genau. Auf die Sekunde. Ich habe euch Bescheid gegeben. Also macht was draus. 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
11: Mit einer neuen Gefahrenstelle aus unserer Verkehrsredaktion. Vorsicht, eine Plane fliegt rum auf der B42 Bonn Richtung Koblenz zwischen dem Gewerbegebiet Distelfeld und Block. Hier fliegt eine Plane auf der Bundesstraße rum. Passt gut auf, kommt gut an.
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12: Um 12 Uhr mit Eva Zofko. Guten Tag. Die Firmen in Deutschland setzen immer mehr auf KI. Die historische Ahrtalbahn hat die Menschen in Wiesbaden zu Notrufen veranlasst. Und das Wetter in Rheinland-Pfalz, Wolken und immer öfter Sonne bei 20 bis 25 Grad. Die Mehrheit der Unternehmen in Deutschland setzt inzwischen auf künstliche Intelligenz. Laut einer Studie des Digitalverbandes Bitkom nutzen 57% KI. Fast dreimal so viele wie noch vor 3 Jahren. Aus der Nachrichtenredaktion Thomas Bertsch.
13: Künstliche Intelligenz ist damit in der Breite der Wirtschaft angekommen, sagt Bitkom-Präsident Wintergerst. 70% der Unternehmen schulten ihre Beschäftigten im Umgang mit der neuen Technologie, nach 43% im Vorjahr. Gleichzeitig gäbe es jedoch große Verunsicherung. So fürchte etwa jedes dritte Unternehmen, dass KI die eigene Existenz gefährde. Firmen, die bislang noch keine KI einsetzen, nennen laut Bitkom als Hinderungsgrund vor allem fehlendes technisches Know-how.
12: KI-Firmenchefs hatten zuletzt gefordert, dass die rasante Entwicklung der künstlichen Intelligenz verlangsamt werden müsse, wegen fehlender Sicherheitsmaßnahmen. Da stehe Europa schon ganz gut da, sagt Dennis Kenji Kipka, Experte für IT-Sicherheit vom Cyber Intelligence Institut im ARD/ZDF-Morgenmagazin.
14: Man hat die Europäische Union lange Zeit belächelt für die KI-Regulierung. Also wir haben ja ein AI-Act bereits seit mehreren Jahren, wo zum Beispiel auch bestimmte Hochrisiko-KI-Systeme verboten werden. Und ich glaube, im Zuge dieser ganzen Entwicklung, die wir jetzt insbesondere seit Sommer dieses Jahres gesehen haben, kann man sagen, vielleicht ist die Europäische Union in diesem sensiblen Bereich sogar mittlerweile Vorreiter geworden. Und das ist ein ganz großer Vorteil, weil die Europäische Union ist nach wie vor der größte Weltbinnenmarkt und damit natürlich auch ein großer Kunde von KI-Systemen. Und wenn wir jetzt quasi unsere Regeln setzen, sind wir vielleicht auch in der Lage, künftige Sicherheitsstandards stärker zu prägen in dem Bereich.
12: Ein Sprecher von Bundesdigitalminister Wildberger sagte, ein Stopp der KI-Entwicklung in Europa sehe das Ministerium kritisch und als nicht gangbaren Weg. Die EU-Außenbeauftragte Kallas sieht in den jüngsten russischen Angriffen auf Bahnstrecken in der Ukraine eine Abschreckungstaktik Moskaus. Westliche Länder sollten so Angst davor bekommen, die Ukraine zu unterstützen. Das sagte Kallas vor einem Treffen zur Sicherheit in der Arktis im finnischen Rovaniemi. Russland hatte gestern Bahnstrecken in der Ukraine attackiert. Unter anderem wurde ein Passagierzug kurz vor der polnischen Grenze getroffen. Jetzt nach Rheinland-Pfalz. Die historische Ahrtalbahn hat in Wiesbaden gestern zahlreiche Notrufe ausgelöst. Die Bahn war in der Mainzer Nachbarstadt wegen eines Festes stündlich zu Sonderfahrten unterwegs. SWR-Reporterin Rabea Amri berichtet, warum es zu den Notrufen kam.
2: Die Ahrtalbahn ist eine klassische Dampflok und der Dampf, den die Ahrtalbahn dabei ausgestoßen hat, den haben einige Menschen wohl für den Qualm eines Feuers gehalten. Die Wiesbadener Feuerwehr berichtet jedenfalls von zahlreichen Anrufern, die eine Rauchsäule melden wollten. Meistens konnten die Feuerwehrleute das am Telefon auch direkt aufklären. Einmal ist dann aber trotzdem sicherheitshalber ein Löschzug ausgerückt. Aber auch da stellte sich schnell raus, dass die Ahrtalbahn die Ursache war. Die Bahn steht unter Denkmalschutz und war jahrelang außer Betrieb. Gestern war sie anlässlich des Bahnhofsfests zwischen Dotzheim und dem Bahnhof Wiesbaden-Ost unterwegs.
12: Mit Blick auf die Bundesgartenschau im oberen Mittelrheintal 2029 ist das sogenannte Buga-Mobil in dieser Woche am Mittelrhein unterwegs. Die Organisatoren wollen damit mit den Menschen ins Gespräch kommen und über die Pläne informieren. Die Tour startet heute Nachmittag in Braubach am KD-Gebäude am Weingarten. Morgen steht das Buga-Mobil in Boppard am Marktplatz, am Mittwoch in Assmannshausen in den Rheinanlagen und am Donnerstag in Kamp Bornhofen in der Nähe des Schwimmbades. 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
11: Bitte weiterhin gut aufpassen. Auf der A5 Frankfurt Richtung Kassel liegt eine Gummimatte zwischen Frankfurt-Niederrad und Frankfurt-Westhafen. A6 Kaiserslautern-Saarbrücken zwischen dem Dreieck Kaiserslautern und Kaiserslautern-West in beiden Richtungen wegen einer Baustelle 3 Kilometer Stau. Da braucht ihr jeweils ca. 20 Minuten länger. Auf der A66 Wiesbaden Richtung Frankfurt ist am Krifteller Dreieck die Überleitung zur B40 gesperrt wegen Reinigungsarbeiten. Das dauert noch ein paar Stunden bis voraussichtlich heute Nachmittag. Und wegen eines kaputten LKW ist die B26 in Darmstadt gesperrt zwischen Fiedlerweg und der Hanauer Straße. Kommt alle gut an!
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11: Mit vielen Wolken, aber auch immer häufiger mit Sonne. Heute Nachmittag setzt es sich häufiger durch bei bis zu 25 Grad. Morgen auch nochmal spätsommerlich warm bei bis zu 29 Grad. Ein Mix aus Sonne und Wolken. Der Mittwoch dann mit mehr Wolken, örtlich auch mit Schauern und nur noch in Anführungsstrichen rund um die 20 Grad.
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11: Mit Veit Berthold. So, kurz nach 12. Ich guck mal auf die Spritpreise. Okay, wir suchen mal eben die teuerste Tankstelle in Rheinland-Pfalz. Schickt uns gerne mal ein Bild über die 06131 92 93 94 95 oder ruft auch gerne mal an. Also, wo sind die Spritpreise gerade besonders heftig? Würd's gerne mal wissen.
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1: Sonntag starten wir mit euch gemeinsam und zwar live aus unserem gläsernen Studio in Frankenthal auf dem Rathausplatz. Spielen wir das, was ihr wollt, wenn ihr abstimmt. So wie zum Beispiel SWR1-Hörerin Helen Schäfer und die habe ich jetzt dran. Hallo.
2: Hallo.
1: Hallo. Dir geht's gut, das freut mich.
2: Ja, und dir?
1: Ich bin total happy, also vor allen Dingen bei deiner Songauswahl. Du hast ja schon abgestimmt für die SWR1 Rheinland-Pfalz-Hitparade.
2: Genau, richtig.
1: Und ich sage mal so, das Mitsingpotenzial ist erheblich. Kodo.
2: Ja.
1: Döf. Warum der?
2: Der tatsächlich, weil vor kurzem, ich bin jetzt mit meinem Mann, sind wir dran, für unsere Hochzeitsplaylist nächstes Jahr ein paar Tanzlieder rauszusuchen und da muss Neue Deutsche Welle einfach rein und ein absoluter Ohrwurm und das ist Kodo einfach.
1: Ja. Und dann könntet ihr ja gleich danach auch noch das mitsingen.
2: Richtig. Genau, passt
1: Nena.
2: Auch. Ja.
1: Und wenn wir schon dabei sind, auch getanzt wird.
2: Genau.
1: Ja, für die Tanzfläche,
2: ja,
1: ne? So
2: ja,
1: spät.
2: Passt auch sehr gut für die Tanzfläche, ja.
1: Die Fantas zusammen. Wobei, die Geschichte bei den Fantastischen Vier und zusammen ist bei dir eigentlich eine ganz andere, ne?
2: Genau, das ist eine ganz andere. Ich war nämlich damals in der Ausbildung, als das Lied rauskam, zur Krankenpflegerin und war auf Intensiv eingesetzt. Und da war ein sehr junger Patient, der kam gerade aus seinem künstlichen Koma raus. Und ich war in seinem Zimmer. Und im Hintergrund lief halt der Fernseher- und Musikkanal und dann lief dieses Lied an und er hatte es sich lauter gewünscht von mir und ich fand das damals einfach schon sehr beeindruckend, dass er schon so wieder viel sprechen konnte und dann haben wir uns zusammen dieses Video angeguckt.
1: Also die Fantastischen Vier zusammen, übrigens wenn wir auch schon zusammen sind, ich hätte da noch was. Eine Hitcat-Tasse.
2: Sehr schön.
1: Ja, unter allen, die mit abstimmen, verlosen wir ja immer mal wieder diese wunderbaren Tassen mit unserem Maskottchen drauf, also der Hitcat. Und die soll dich begleiten. Auch mit der darfst du zusammen gerne mal ein Kalt- oder Heißgetränk zu dir nehmen.
2: Sehr gut, super. Vielen Dank. Ganz
1: und für
2: toll.
1: Die anstehende Hochzeit, auch wenn es so ein bisschen da hinten ist, ne, in einem Jahr?
2: Nächstes Jahr im Mai, genau.
1: Okay.
2: Also, ja.
1: Jetzt schon alles Gute, ne?
2: Alles Gute.
1: Ciao,
2: Dankeschön.
1: Mach's gut.
2: Tschüss.

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0: Ganz genau, 12:30.
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0: Der Nachrichtenüberblick mit Eva Zofko.
2: Guten Tag. Der Sommer mit seinen vielen Hitzetagen wirkt sich auf die Tiere im Pfälzer Wald aus. Viele müssten wegen der trockenen Vegetation länger nach Nahrung und Wasser suchen und hielten sich mehr an Bachläufen auf, sagt Revierförsterin Thea Bernstein in Leimen in der Südwestpfalz.
3: Gerade jetzt Reh, Rotwild, Diesen, Grasknospen, Kräuter, was auch immer, Brombeeren, Himbeeren, fangen die jetzt schon an zu verbeißen, was normalerweise eigentlich erst im Winter passiert. Die Wildschweine suchen natürlicherweise im Boden nach Käferlarven, Engerlingen, Regenwürmern und diese Tiere würden sich bei zu großer Trockenheit in tiefere Erdschichten zurückziehen. Da kommen dann aber die Wildschweine nicht dran, gerade wenn die Böden ausgehärtet sind durch Trockenheit und müssen dann im Prinzip ausweichen.
2: Und weil wegen der Trockenheit auch Bucheckern und Eicheln kleiner ausfallen, suchen die Wildschweine auch in Gärten nach Nahrung, sagt die Försterin. Um flexible Arbeitszeitmodelle für Beschäftigte und Fachkräfte geht es heute Mittag bei einer Arbeitsmarktkonferenz in Ludwigshafen. Die Veranstaltung Karriere und Care richtet sich vor allem an Unternehmer. Im Mittelpunkt stehen Arbeitszeitmodelle, die sich nach den Bedürfnissen der Mitarbeiter richten. Erwartet werden auch Landesarbeitsministerin Betzing-Lichtentäler sowie Andrea Nahles, Chefin der Bundesagentur für Arbeit. Jetzt die Nachrichten aus Deutschland und der Welt. Die Mehrheit der Unternehmen in Deutschland setzt inzwischen auf künstliche Intelligenz. Laut einer Studie des Digitalverbandes Bitkom nutzen 57% KI und damit fast dreimal so viele wie noch vor 2 Jahren. Künstliche Intelligenz sei in der Breite der Wirtschaft angekommen, sagte Bitkom-Präsident Wintergerst. Die Bundesanwaltschaft hat Anklage gegen eine mutmaßliche Russlandspionin erhoben. Die Behörde wirft der Deutsch-Ukrainerin vor, einen Geheimdienstmitarbeiter in der russischen Botschaft seit 2023 über Jahre hinweg mit Informationen versorgt zu haben. Die Frau wurde bereits im Januar in Berlin festgenommen und sitzt seitdem in Untersuchungshaft. 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
0: Das Neueste jetzt aus der SWR1 Rheinland-Pfalz Verkehrsredaktion. A6 Kaiserslautern-Saarbrücken zwischen dem Dreieck Kaiserslautern und Kaiserslautern-West in beiden Richtungen wegen einer Baustelle Stau. Circa 3 Kilometer, da braucht ihr jeweils 20 Minuten länger. Auf der A66 Wiesbaden Richtung Frankfurt ist am Krifteller Dreieck die Überleitung zur B40 gesperrt. Hier laufen Reinigungsarbeiten, bis voraussichtlich heute Nachmittag wird das dauern. Die B26 in Darmstadt ist zwischen Fiedlerweg und Hanauer Straße wegen eines kaputten LKW weiterhin gesperrt. Habt Geduld, kommt gut an. Das Wetter heute mit einem Mix aus vielen Wolken. Ganz selten drückt sich auch mal die Sonne durch, heute Nachmittag dann häufiger. Bei bis zu 20 Grad in der Eifel, bis 25 Grad in der Vorderpfalz. Morgen geht es nochmal höher mit den Temperaturen. Bei 24 bis 29 Grad nochmal Spätsommer. Und am Mittwoch dann wechselnd bewölkt, örtlich Schauer. Und nur noch, in Anführungsstrichen, so um die 20 Grad. Mit den Spritpreisen ging es gerade ganz ordentlich nach oben. Ich habe ja mal gefragt, hey, wo ist denn die teuerste Tankstelle? Normalerweise sucht man ja die günstigste, aber die teuerste in Rheinland-Pfalz. Und auf der Suche, Kurt Rings aus Bitburg hat mir dann ein Bild geschickt. Ja, bei uns in Herfors ist der Sprit sauteuer. Der Liter Super 2,69, Super E10 2,54. Justin, der Diesel am Hochwald-West liegt derzeit bei 2,87 Euro und an der A1 Rheinsfeld hat uns Anja ein Bild geschickt. Der Liter Super E10 2,79 und Super Plus 2,99. Und das ist kein Angebot an dieser Stelle. Die 3 habe ich noch nicht gesehen, aber die wird auch noch kommen. Ich bin jetzt kein Wahrsager oder Hellseher, aber es wird so kommen. Ich bin Veit Berthold.
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Gefahrenstelle aus der SWR1 Rheinland-Pfalz Verkehrsredaktion. Vorsicht, kaputter LKW auf der B10 Wörth Richtung Karlsruhe. Steht da zwischen dem Wörtherkreuz und der Rheinbrücke. Passt gut auf, kommt gut an. Mit den Backstreet Boys und Quit Playing Games with My Heart. Ja.

0: Tennisstar Alexander Zverev ist gerade im 7. Tennishimmel. Hier ist SWR1 Rheinland-Pfalz, also erst Paris, jetzt New York, der doppelte Grand-Slam-Sieg in diesem Jahr für den 29-jährigen Hamburger. Und Physiotherapeut Timo Schall aus Koblenz freut sich ganz besonders mit Zverev mit, denn er behandelt Alexander Zverev schon lange und regelmäßig. Timo, wir sind per Du und du hast Zverev doch da auch so ein bisschen zu diesem Erfolg hingephysiot, oder? Hallo!
1: Ja, servus. Ja, kann man so sagen, hingephysiot, das ist ein tolles Wort. Das fing ja Anfang des Jahres schon in Paris an mit dem ersten großen Erfolg und jetzt, US Open auch noch in diesem Jahr den Titel geholt, das ist natürlich phänomenal.
0: Wie hast du das gestern miterlebt? Also du warst ja jetzt nicht in New York mit dabei, sondern zu Hause?
1: Genau, ich habe es von zu Hause vom Fernseher geschaut, weil wir uns das Jahr einfach aufteilen mit mehreren Physios.
0: Ja, durften dann. Moment mal. Also ich meine, Alexander Zverev hat irgendwie nicht so richtig gerafft, dass er gewonnen hat. Hast du da irgendwas in Richtung Fernsehen gerufen?
1: Nicht gerufen. Ich bin da eher der ruhigere Typ, aber mir war direkt klar, dass er es nicht gerafft hat und noch in seinem Tunnel ist. Aber sein Team hat ja ziemlich nah an ihm dran gesessen und ihm schnell klar gemacht, dass das Match vorbei ist und er gewonnen hat.
0: Aber wie kann sowas passieren?
1: Das zeigt, wie sehr er im Fokus ist. Und im Tennis sagt man, spiel immer nur Punkt für Punkt, konzentriere dich immer nur auf den nächsten Punkt, weil sonst kommt man schnell in so ein Gedankenkarussell. Dadurch zeigt es einfach, wie sehr er sich auf den einzelnen Punkt konzentriert hat und direkt weiterspielen wollte.
0: Wie geht's dir jetzt eigentlich, also wenn du so drauf guckst auf dieses Jahr und ja weißt, okay, also Alexander Zverev, man hatte sie mir ja lange irgendwie gewünscht, dass er es mal schafft und jetzt gleich 2 Grand-Slam-Siege in einem Jahr. Wie fühlt sich das für dich an?
1: Das fühlt sich extrem gut an. Also da steckt ja jahrelange, Jahrzehnte Arbeit dahinter und dann im Tennis die größten Titel in einem Jahr sogar mehrere einzufahren, das ist sportlich kaum mehr zu toppen.
0: Welchen Anteil, ich meine, du bist ja Physiotherapeut, kann das dann auch haben an so einem Erfolg?
1: Naja, die Grundlage ist eigentlich, dass der Athlet gesund ist und fit ist. Ja, und da hat der Physio schon einen großen Teil dran, zu schauen, dass einfach keine Verletzungen auftreten. Trotzdem ist das aber ein Gesamtspiel. Also der Fitnesscoach, Tennistrainer, Manager, Hittingpartner spielen alle da ihre Rolle und das Gesamtergebnis spiegelt sich dann im Optimalfall mit dem Titel wieder.
0: Für den Sieg hat ja Zverev eine Rekordsumme bekommen, 5,5 Millionen US-Dollar. Was bekommst du davon ab?
1: Ja, über Details darf ich da leider nicht sprechen, aber so viel kann ich sagen, dass Sascha ein sehr, sehr großzügiger Mensch ist und sich sehr, sehr gut um sein Team kümmert.
0: Timo, ich wünsche dir weiterhin so viel Erfolg und so viel Spaß bei der Arbeit. Wir würden uns natürlich über weitere Siege freuen und vielleicht beim nächsten Mal rafft's ja Alexander sofort, dass er gewonnen hat.
1: Da bin ich mir sicher. Ich glaube, das passiert ihm nicht noch ein zweites Mal.
0: Alles Gute, liebe Grüße nach Koblenz. Alles Gute dir.
1: Danke, ciao, ciao.
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0: Lady Gaga ist ja jetzt wohl Mama Gaga. Ja, aber wie geht das denn? Hallo, hier ist SWR1 Rheinland-Pfalz. Also zumindest eine Online-Seite, Page 6, behauptet, Lady Gaga sei gerade Mama geworden. Aber es gibt da auch ein Bild, also auch auf Insta zu sehen, Gaga im Schlabberlook und mit so einem kleinen Baby im Tragetuch mit ihrem Partner Michael Polanski bei einem Spaziergang. Und da kommentieren natürlich viele drunter, gratuliere, born this way. Oder hey, bitte Paparazzi, das junge Glück jetzt nicht weg. Gönnt ihnen ihr Familien-Privatleben. Aber es gibt natürlich auch viele Menschen, die sich fragen, wo kommt denn das Gaga-Baby so plötzlich her? Also im April war Lady Gaga ja noch bei einer Gala, rank und schlank. Und frisch geboren sieht dieses Kind jetzt auch nicht aus auf dem Bild. Also es könnte schon so ein paar Monate alt sein. Leihmutterschaft steht da im Raum. Und dann schreibt noch jemand, also völlig egal, ob adoptiert oder nicht oder Leihmutterschaft, freut euch doch einfach mit der Gaga. Es gibt noch keine Infos über das Geschlecht oder den Namen. Aber das ist vielleicht auch besser so bei diesen Namen. Man hört ja, die ein oder anderen Künstlerinnen und Künstler kommen ja auf kurioses Zeugs. Geburtsdatum gibt es auch noch keins. Wenn wir mehr wissen, geben wir natürlich Bescheid. Ich kann auf diesem Bild auf jeden Fall eine glückliche Gaga erkennen mit einem Pokerface. Und damit hat sie alles richtig gemacht.
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13: Mit Veit Berthold. Ich bin so frei und spiel gleich die Münchner Freiheit. Nach 2. Und dann Eva Max, Kings and Queens. Gleich auch in voller Länge.
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14: Um 13 Uhr mit Eva Zofko. Guten Tag. Die Wirtschaftsbranche fordert eine EU-weite Strategie für den Umgang mit KI. Der Bau der Wildtierbrücke über die A3 im Westerwald geht los. Und das Wetter in Rheinland-Pfalz, Wolken und immer öfter Sonne bei 20 bis 25 Grad. Ökonomen und Experten fordern eine neue europaweite Strategie für künstliche Intelligenz. So brauche es unter anderem mehr Geld für Rechenzentren und einen besseren Schutz vor Hackerangriffen, heißt es von der Gruppe, der auch die ehemalige EU-Kommissarin Vestager angehört. Aus Brüssel, Fritz Wirbitzki.
15: Europa riskiere seinen Wohlstand, seine Souveränität und seine Sicherheit, wenn sich bei seiner Strategie zur künstlichen Intelligenz nichts ändert. Davor warnt eine Gruppe von Top-Ökonomen und KI-Experten. Die Gruppe hat deshalb eine Strategie erarbeitet, um Europa handlungsfähig zu machen. Darin gibt es 2 Ansätze. Im besten Fall entwickelt man eine eigene Spitzen-KI. Dafür braucht es jedoch enorme Investitionen und auch Gelder von außerhalb der EU. Falls nicht genug Investitionen zusammenkommen, habe man viel Geld verschwendet und trotzdem keine Spitzen-KI. Deshalb geht es in einem zweiten Ansatz darum, sich den Zugang und auch ein Mitspracherecht bei KI aus dem Ausland zu sichern.
14: Politiker von Union und SPD machen die Politik der Bundesregierung für die Zugewinne der AfD bei den Kommunalwahlen in Niedersachsen mitverantwortlich. Die AfD kommt auf 15,9% und löst die Grünen damit als drittstärkste Kraft ab. Ministerpräsident Lies von der SPD sagte, das Ergebnis zeige, dass die etablierten Parteien an Zustimmung verlieren. Die Bundesregierung müsse eine gemeinsame Linie finden. Die Bundesanwaltschaft hat Anklage gegen eine mutmaßliche Russlandspionin erhoben. Die Behörde wirft der Deutsch-Ukrainerin vor, ein Geheimdienstmitarbeiter in der russischen Botschaft seit 2023 über Jahre hinweg mit Informationen versorgt zu haben. Es sei um hochkarätige politische Veranstaltungen gegangen. Die Frau wurde bereits im Januar in Berlin festgenommen und sitzt seitdem in Untersuchungshaft. Jetzt nach Rheinland-Pfalz. Die Polizei in Koblenz hat am Wochenende erneut Tuner, Poser und Raser kontrolliert. Ein Fahrer war 70 Kilometer pro Stunde zu schnell. Er muss jetzt mit einem Bußgeld punkten in Flensburg und einem monatelangen Fahrverbot rechnen. Die meisten überprüften Autos waren laut Polizei aber technisch zulässig umgebaut. Und im Stadtgebiet gab es weniger auffälliges Poserverhalten als früher, heißt es. Im Westerwald sollen Wildtiere bald sicher über die A3 kommen. Deswegen wird über die Autobahn bei Oberhaid jetzt eine Grünbrücke gebaut. Die Vorbereitungen dafür gehen heute los. Der Verkehr rollt auf 3 verengten Fahrstreifen an der Baustelle vorbei. Die Baukosten liegen bei rund 22 Millionen Euro und werden vom Bund bezahlt. 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
16: Auf der A66 Wiesbaden Richtung Frankfurt ist am Grifteler Dreieck die Überleitung zur B40 wegen Reinigungsarbeiten gesperrt. Das Ganze dauert auch noch ein paar Stunden bis heute Nachmittag. Wir halten euch da auf dem Laufenden. Die B26 ist in Darmstadt nicht komplett gesperrt, aber zwischen dem Fiedlerweg und der Hanauer Straße, da steht ein kaputter LKW, der muss da erstmal weg. Kommt bitte alle gut an.
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16: Das hat Sonne und Wolken im Gepäck. Im Moment noch mehr Wolken. Heute Nachmittag dann ein bisschen mehr Sonne. Die Temperaturen durchaus noch spätsommerlich bei 20 Grad in der Eifel bis 25 Grad am Rhein. Und morgen noch ein bisschen wärmer bei 24 bis 29 Grad, auch noch ein bisschen mehr Sonne. Der Mittwoch dann wechselnd bewölkt, örtlich mit Schauern und in Anführungsstrichen nur noch um die 20 Grad. So, hier funktioniert mal wieder mein Rechner nicht. Ich klopfe nochmal drauf, vielleicht funktioniert's.
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16: Ja, geht doch. Ich bin Veit Berthold, hallo. Also, was lernen wir daraus? Wenn was nicht geht, vielleicht mal vorsichtig draufklopfen. Nicht so hart, ich habe das ganz weich gemacht, sondern eher ein bisschen gestreichelt. Seid nicht allzu heftig und dann wird auch alles irgendwann irgendwie.
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16: Hier, selbst Michael Jackson singt noch. Billie Jean.

0: Wer sich als Arbeitgeber mehr nach seinen Mitarbeiterinnen und Mitarbeitern richtet, hat weniger Kündigungen. Das haben wir heute Morgen hören können in SWR 1. Guten Morgen, Rheinland-Pfalz, von einem Geschäftsführer aus Frankenthal. Flexible Arbeitszeitmodelle stehen heute im Mittelpunkt bei einer Expertenkonferenz der Bundesagentur für Arbeit in Ludwigshafen. Die Veranstaltung richtet sich vor allen Dingen an Unternehmer und Firmenchefs. Fragen wir nach bei Professor Stefan Sell, Sozialwissenschaftler und Arbeitsmarktexperte an der Hochschule in Koblenz. Erstmal einen schönen guten Tag.
1: Guten Tag, grüße Sie.
0: Wie sehr sind denn flexible Arbeitszeiten ein Wettbewerbsvorteil?
1: Sie sind generell ein Wettbewerbsvorteil aus mehreren Gründen. Wir haben viele Unternehmensbereiche, wo wir wirklich nicht nur Fachkräfte, sondern sogar Arbeitskräftemangel haben. Alle unsere Untersuchungen, zum Beispiel zu der berühmten Diskussion über Vier-Tage-Woche, da gibt es mittlerweile aber viele Unternehmen, die den Weg weitergegangen sind. Beispielsweise ein großer Pflegeanbieter, die haben sehr konsequent mit der Vier-Tage-Woche experimentiert und haben zum Beispiel, das hat mich sehr beeindruckt, haben es geschafft, nach der Einführung den Krankenstand von vorher um ein Drittel zu verringern. Und gleichzeitig ist die Haltedauer der Beschäftigten in diesem Unternehmen deutlich angestiegen.
0: Und vielleicht auch einfach Fakten, die dafür sprechen, dass wenn man immer so erstmal draufhaut, so nach dem Motto, wir müssen alle noch mehr Leistungen bringen, noch mehr arbeiten, dass das nicht immer zum Ziel führt. Also was haben wir davon, wenn ganz viele Menschen einen 100%igen Arbeitsvertrag haben, aber 20% davon krank sind?
1: Ja, es ist zum Beispiel gerade diese Tage eine neue Befragung veröffentlicht worden, dass sich sehr viele vorstellen können, mehr zu arbeiten, tatsächlich mehr zu arbeiten. Dann aber kam etwas Interessantes. Über die Hälfte der Befragten haben diese politische Diskussion, die Sie angesprochen haben, als äußerst negativ und sie belastend wahrgenommen. Mhm. Sie haben gesagt, sie würden gerne 2, 3 oder 5 Stunden mehr arbeiten, wenn denn die Bedingungen auch passen. Wenn man etwas aushandelt, was dem Arbeitgeber etwas bringt und was dem Beschäftigten etwas bringt. Und insofern finde ich diese ganze Diskussion über wir müssen jetzt stundenmäßig mehr arbeiten, ist eigentlich eine Diskussion, die aus den 70er Jahren oder 80er Jahren kommt, aber mit der Realität in den Unternehmen heute relativ wenig zu tun hat.
0: Sagt Professor Stefan Sell, Sozialwissenschaftler und Arbeitsmarktexperte. Ich danke Ihnen.
1: Danke Ihnen.
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0: Vorsicht, Gefahrenstelle aus der SWR1 Rheinland-Pfalz Verkehrsredaktion. Eine ungesicherte Unfallstelle jetzt auf der A6 Mannheim Richtung Heilbronn. Zwischen Schwetzingen-Hockenheim und Mannheim-Schwetzingen hier in der Baustelle. Bitte sehr gut aufpassen. Also ungesicherte Unfallstelle auf der A6 Mannheim Richtung Heilbronn. Zwischen Mannheim-Schwetzingen und Schwetzingen-Hockenheim in der Baustelle. Eine ungesicherte Unfallstelle.
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0: Montag, es ist gleich 2:30.
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0: Der Nachrichtenüberblick jetzt mit Eva Zofko.
2: Guten Tag. Rheinland-Pfalz liegt im Bildungsmonitor des Instituts der deutschen Wirtschaft unverändert im unteren Mittelfeld. Im Vergleich der 16 Bundesländer belegt Rheinland-Pfalz weiter Platz 12. Beim Bildungsmonitor wird unter anderem bewertet, inwieweit ein Bundesland Bildungsarmut abbaut und zur Fachkräftesicherung beiträgt. Auf Platz 1 im aktuellen Bildungsmonitor liegt Sachsen, auf dem letzten Platz Bremen. Die historische Ahrtalbahn hat in Wiesbaden gestern zahlreiche Notrufe ausgelöst. Die Bahn war in der Mainzer Nachbarstadt wegen eines Festes stündlich zu Sonderfahrten unterwegs. SWR-Reporterin Rabea Amri berichtet, warum es zu den Notrufen kam.
3: Die Ahrtalbahn ist eine klassische Dampflok und der Dampf, den die Ahrtalbahn dabei ausgestoßen hat, den haben einige Menschen wohl für den Qualm eines Feuers gehalten. Die Wiesbadener Feuerwehr berichtet jedenfalls von zahlreichen Anrufern, die eine Rauchsäule melden wollten. Meistens konnten die Feuerwehrleute das am Telefon auch direkt aufklären. Einmal ist dann aber trotzdem sicherheitshalber ein Löschzug ausgerückt. Aber auch da stellte sich schnell raus, dass die Ahrtalbahn die Ursache war. Die Bahn steht unter Denkmalschutz und war jahrelang außer Betrieb. Gestern war sie anlässlich des Bahnhofsfests zwischen Dotzheim und dem Bahnhof Wiesbaden-Ost unterwegs.
2: Jetzt zu den Themen aus Deutschland und der Welt. Der Benzinpreis ist am Wochenende auf einen neuen Höchststand gestiegen. Nach Berechnungen des ADAC kostete der Liter E10 gestern im Schnitt 2,27 Euro, Diesel 2,40 Euro. Wichtigster Grund für den erneuten Anstieg ist der hohe Rohölpreis. Neue Angriffe auf Schiffe im Persischen Golf schüren außerdem die Sorge, dass Öl noch knapper wird. Bundeskanzler Merz hat die Länder in der Arktis vor möglichen Angriffen aus Russland und China gewarnt. Bei einem Treffen der EU-Staats- und Regierungschefs im finnischen Rovaniemi sagte der CDU-Chef, er wolle mit seiner Teilnahme zeigen, wie ernst Deutschland die Lage nehme. Man sei Anrainer am Atlantik und der Ostsee und deshalb Teil dieses strategisch gefährdeten Europas. 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
0: Das Neueste aus der SWR1 Rheinland-Pfalz Verkehrsredaktion. Vorsicht, kaputter LKW auf der B9 Ludwigshafen Richtung Wörth. Und zwar am Wörtherkreuz in der Überleitung zur B10 in Richtung Karlsruhe steht da der kaputte LKW auf der rechten Spur. Reifenteile auf der A5 Frankfurt Richtung Karlsruhe zwischen Kronau und der Raststätte Bruchsal. Vorsicht da. Eine ungesicherte Unfallstelle weiterhin auf der A6 Mannheim Richtung Heilbronn zwischen Mannheim-Schwetzingen und Schwetzingen-Hockenheim. In der Baustelle hat es diesen Unfall gegeben. Auf der A66 Wiesbaden Richtung Frankfurt ist am Krifteller Dreieck die Überleitung zur B40 weiterhin gesperrt wegen Reinigungsarbeiten. Das dauert noch bis heute Nachmittag. Die B26 in Darmstadt zwischen dem Fiedlerweg und der Hanauer Straße ist wegen eines kaputten LKW gesperrt. Das dauert, diesen LKW da rauszubekommen. Vorsicht auf der A3 noch, Köln Richtung Frankfurt zwischen Bad Honnef-Linz und Neustadt-Wied. Auch hier ein kaputter LKW auf der rechten und der mittleren Spur. Passt bitte auf, dass da nichts passiert. Kommt gut an. Das Wetter heute Mittag, ja, das macht sich langsam. Also der Spätsommer zeigt sich nochmal von seiner sonnigen Seite bei bis zu 25 Grad. Im Laufe des Nachmittags hier und am Morgen verbreitet in Rheinland-Pfalz und dann noch wärmer bei bis zu 29 Grad. Am Mittwoch dann mehr Wolken, örtlich auch Schauer und nicht mehr ganz so warm bei um die 20 Grad. Ich bin's, Veit Berthold. Auch ich habe heute Morgen getankt und zwar für so viel wie noch nie in meinem Leben. Also der Tank ist immer noch der gleiche, aber bei den Spritpreisen... Oh. Ja, da kann man nur noch irgendwie Geräusche von sich geben. Wobei hier eine SWR1-Hörerin oder ein SWR1-Hörer, nennt sich nur SH, möchte offensichtlich anonym bleiben. Vielleicht auch, um nicht allzu viel neidvolle Blicke an dieser Stelle abzubekommen. Also wir waren ja gestern tanken. Da kostete der Liter Super 1,79 Euro. Das war in Wasser billig, Luxemburg. Jetzt wissen wir auch, warum das da wasserbillig heißt.
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0: Können Sie ja mal umbenennen in Spritbillig.

0: Freiwilligen Feuerwehren bei uns in Rheinland-Pfalz haben akutes Fieber. Hitparaden-Fieber.
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0: Unser kleines Spiel. Und zwar für die Freiwilligen Feuerwehren im Land. Während dieser Hitparaden-Abstimmungszeit geht es einmal mehr heute wieder um den Tagessieg. Also wer gewinnt 300 Euro für die Vereinskasse in der Freiwilligen Feuerwehr und ist weiterhin im Rennen für das Finale. Da geht es ja dann sogar um 3.000 Euro zur Verfügung gestellt von den Volksbanken, Raiffeisenbanken in Rheinland-Pfalz. Heute treten an die Freiwillige Feuerwehr in Dörth, das ist im Rhein-Hunsrück-Kreis bei Emmelshausen, gegen die Freiwillige Feuerwehr in Berndroth im Rhein-Lahn-Kreis bei Katzenellenbogen in der Nähe. Eine der Aufgaben ist es ja immer wieder, mit Feuerwehr-Equipment We Will Rock You von Queen zu performen. Legen wir los. SWR1-Kollegin Sina Krustert war bei der Freiwilligen Feuerwehr in Berndroth und holt diese Aufführung jetzt schnell für uns ins Radio.
2: Tobias, du bist Dirigent sogar. Also, das sieht ganz professionell aus, was du jetzt hier gleich machen wirst, ne?
3: Ich hoffe auch, dass sich alle daran halten werden, was ich gleich dirigiere.
2: Und hier sind auch ganz, ganz viele Leute gekommen, die euch anfeuern und auch sehr überzeugt von eurem musikalischen Können sind. Ihr könnt übrigens auch alle mitsingen gleich, ne? Weil dann wird's noch lauter auf dem Mikrofon, das ist immer gut. Wenn ihr ready seid, ich bin's auch.

0: all over.
1: Super, das war sehr gut.
2: Wie haben Sie das gemacht?
3: Super.
2: Sehr gut, ich glaube, es kann nichts mehr schiefgehen. Und ich finde tatsächlich, also wir gewinnen natürlich heute mit eurer Feuerwehr, aber damit könntet ihr auch auf dem nächsten Dorffest nochmal auftreten, oder?
1: Wir werden das auf jeden Fall in Erwägung ziehen.
4: So soll das sein. Hauptsache, ihr habt Spaß. So klingt also die Freiwillige Feuerwehr in Berndroth im Rhein-Lahn-Kreis. Ist das, was machen denn die Kollegen und Konkurrenten dort im Rhein-Hunsrück-Kreis bei Emmelshausen? Das hört ihr hier gleich in SWR1 Rheinland-Pfalz.

0: CCR waren da. Und jetzt?
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0: Während der Hitparaden-Abstimmungszeit der große Spaß und die Chance auf den Tagessieg jeden Tag. Es geht ja um 300 Euro für die Vereinskasse der Freiwilligen Feuerwehren in Dörth im Rhein-Hunsrück-Kreis bei Emmelshausen und in Berndroth im Rhein-Lahn-Kreis heute bei Katzenellenbogen ist das. Treten die ja gegeneinander an. Eine Aufgabe mit Gerätschaften aus dem Feuerwehrhaus und alles, was sich da drin befindet, kann man ja benutzen, We Will Rock You zu performen. Berndroth hat das schon gemeistert, haben wir gerade hier gehört. Und jetzt ist Dirt dran. SWR1-Moderator Hans Lohmann war da und nicht alleine.
3: Ihr habt einen Sänger, der trägt eine Ausrüstung, die man sonst für Giftgaseinsätze braucht. Wie heißt du?
4: Ich bin der Freddy.
3: Oh, warte mal, da muss ich das hier ans Mikro. Wo ist die Box? Nochmal?
4: Der Freddy.
3: Ah, so hört man es. Freddy, du siehst super aus. Und dann müssen wir feststellen, die Dörter haben hier mit Leitern eine Konzertatmosphäre geschaffen. Es sieht aus wie einem echten Queen-Live-Konzert und das Publikum sozusagen auf der anderen Seite der Barriere. Und die Handschuhe, was haben die hier für eine Funktion?
5: Die Handschuhe haben die Funktion, dass wenn wir zufrieden sind, werfen wir die auf die Bühne.
3: Aha, so wie das
5: richtigen Konzert.
3: Aha, da hat man aber keine Handschuhe geworfen früher, sondern
6: BHs.
3: Oder so, ja. Ich bin sehr gespannt. Okay, dann würde ich sagen, 3, 2, 1, Musik ab. Von Trockeneis auch noch beräuchert wird. Was für eine Show!
0: Ja, ist ja gut. Die bekommt ihr, so oft ihr wollt. Und zwar jetzt auch mit Video bei uns im SWR1 Rheinland-Pfalz WhatsApp-Kanal. Da haben wir nämlich immer die Videos von diesen Performances jeden Tag frisch für euch drin von den Freiwilligen Feuerwehren. Und wir wollen wissen, wer ist heute euer Favorit? Das entscheidet ihr jetzt und bis 17 Uhr. Habt ihr noch Zeit für die Feuerwehren abzustimmen? Da in diesem SWR1 Rheinland-Pfalz WhatsApp-Kanal, macht das bitte. Und übrigens auch, wer jetzt heute in diesen Orten zu Hause ist, kann die Freiwilligen Feuerwehren vor Ort unterstützen. Also wer in Dörth und in Berndroth wohnt und noch nicht für die Hitparade mit abgestimmt hat, macht das bitte heute Mittag. Denn für jedes Abstimmen gibt es nochmal extra Punkte für die Freiwilligen Feuerwehren vor Ort und dann nochmal größere Chancen auf den Tagessieg.
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13: Mit Veit Berthold, hier kommt gleich...

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1: Um 14 Uhr mit Eva Zofko. Guten Tag. Sprit ist momentan so teuer wie nie. Rheinland-Pfalz verweilt im aktuellen Bildungsmonitor im unteren Drittel. Das Wetter im Land öfter sonnig bei 20 bis 25 Grad. Der Benzinpreis ist am Wochenende auf einen neuen Höchststand gestiegen. Nach Berechnungen des ADAC kostete der Liter E10 gestern im Schnitt 2,27 Euro, Diesel 2,40 Euro. Aus der SWR-Wirtschaftsredaktion Katharina Fortenbacher-Jahn.
2: Der wichtigste Preistreiber beim Sprit ist der hohe Preis für Rohöl. Und den lassen schlechte Nachrichten aus der Golfregion gerade weiter steigen. Neue Angriffe auf Schiffe im Persischen Golf und auf Saudi-Arabien schüren die Sorge, dass Öl noch knapper wird. Außerdem kommen so gut wie keine Schiffe durch die Straße von Hormuz, die für den Transport von Öl und Gas besonders wichtig ist. Dazu steht jetzt noch eine weitere wichtige Transportroute unter Druck, eine Meerenge im Roten Meer, über die die Houthi-Miliz im Jemen am Freitag nach eigenen Angaben die Kontrolle übernommen hat.
1: Die Bundesregierung nimmt die Warnungen von KI-Unternehmen sehr ernst. Zugleich betonte ein Sprecher des Digitalministeriums, dass es keinen Stopp bei der Entwicklung von KI geben dürfe. Führende KI-Unternehmen in den USA haben am Wochenende auf Risiken hingewiesen und für eine Verlangsamung bei der Entwicklung plädiert. Grund hierfür sind fehlende Sicherheitsmaßnahmen. Laut der Bundesregierung hilft das nationale KI-Sicherheitsinstitut, in Deutschland Risiken der Technologie schnellstmöglichst zu identifizieren. Jetzt nach Rheinland-Pfalz. Und das Land hat im Bildungsmonitor der Initiative Neue Soziale Marktwirtschaft erneut nur einen der hinteren Plätze belegt. Im Ländervergleich bleibt Rheinland-Pfalz auf Rang 12. Aus dem ARD-Hauptstadtstudio Chris Berdrow.
3: Die Studie benennt eine ganze Reihe von Schwachpunkten im rheinland-pfälzischen Bildungssystem. Unter anderem gäbe es vergleichsweise wenig weiterführende Schulen mit einem Ganztagesangebot. Und die Professoren in Rheinland-Pfalz gewinnen für ihre Forschung nur vergleichsweise wenig Geld von Unternehmen, Stiftungen oder Förderorganisationen. Gelobt wird in der Studie, dass an Grundschulen und in der beruflichen Bildung besonders viel Fremdsprachenunterricht angeboten wird. Und an den beruflichen Vollzeitschulen, wie etwa den Berufsfachschulen im Land, kommen so viele Schüler wie sonst nirgendwo in Deutschland zu einem Abschluss.
1: Mit Blick auf die Bundesgartenschau im oberen Mittelrheintal 2029 ist das sogenannte Buga-Mobil in dieser Woche am Mittelrhein unterwegs. Die Organisatoren wollen damit mit den Menschen ins Gespräch kommen und über die Pläne informieren. Die Tour startet heute Nachmittag in Braubach am KD-Gebäude am Weingarten. Und morgen steht das Buga-Mobil dann in Boppard am Marktplatz. Am Mittwoch in Assmannshausen in den Rheinanlagen und am Donnerstag in Kamp Bornhofen in der Nähe des Schwimmbades. 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
4: Mit einer einzigen Meldung auf der A66 Wiesbaden Richtung Frankfurt ist am Kriftler Dreieck die Überleitung zur B40 bis heute Nachmittag gesperrt. Der Grund sind Reinigungsarbeiten.
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4: Ihr merkt's auch, der Spätsommer, der gibt noch nicht auf. Erst hängen hier und da Wolken rum, dann immer mehr Sonne. Vor allem rund um Bad Bergzabern und die Weinstraße im Norden, etwa um Neuwied, kann mal so ein schwacher Schauer unterwegs sein. 20 Grad in der Eifel bis 25 an der Weinstraße. Der SWR1-Wettertrend. Morgen erst Nebel, dann Sonne, so ein paar Wolken. Spätsommerlich bis 29 Grad. Mittwoch dann mal nass, deutlich kühler, nur noch um 20 Grad, etwa rund um Koblenz und Idar-Oberstein.
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4: Mit Dörte Teppen, hallo. Lust, mal in die aktuelle Hitparadenliste reinzuspionieren? SWR 1 Hitspion. Sucht euch jetzt eine Zahl aus zwischen Platz 50 und 2000. Schickt uns die Zahl per WhatsApp oder Nachricht ins Studio 06131 92 93 94 95. Wir checken, welcher Hit aktuell auf eurem Wunschplatz in der Hitparade steht und spielen den. Also Zahl überlegen, Nachricht ins Studio schicken und ich angel euren Wunschplatz raus in der Hitparade. Und hier ist Tom Jones, Sexbomb.
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1: Hallo, wir sind in Bad 9a bei einem Mann mit einem sehr spannenden Namen. Sven Urgeig, hallo.
2: Hallo Frau Temm.
1: Herr Professor Udolf, was für ein interessanter Name, oder? Eine Ohrgeige.
3: Man denkt an Ohrfeige. Ein toller Name. Wo kommt denn Ihre Sippe her? Sie haben gesagt Jülich, glaube ich, ne?
2: Ja, wir sind seit Jahren auf der Suche und konnten wir auch noch rausfinden, weil auch mein Vater daherkommt, das ist so aus diesem Jülicher Märsch, Großraum Aachen. Ich glaube, dass es sehr lokal ist.
3: Ihre Vermutung ist richtig. Wir haben einen Ortsnamen als Grundlage für Ihren Namen. Der hat weder was mit dem Ohr noch was mit der Geige zu tun. Nichts davon, sondern wir brauchen einen Ortsnamen bei Düren. Mhm. Das ist ja nicht allzu weit weg, ne? Dort sind auch die meisten mit ihrem Namen zu finden, in zweifacher Form. Es gibt den Ortsnamen Geich, G-E-I-C-H, und Obergeich.
1: Ah.
3: Obergeich bei Düren.
1: Und, ja, das, und weil die nuscheln, ist da so schnell einfach Urgeich draus geworden, ne? Ja,
3: sicher. Ne? Und das, Herr Urgeich, ist die Quelle für Ihren Namen. Obergeich bei Düren. Fahren Sie hin, schauen Sie den Ort an. Es gibt ein dickes Buch von Günter Breuer. Die Ortsnamen des Kreises Düren auf Seite 280 folgende. Finden Sie alles zu diesem Ortsnamen, woher er kommt. Ein keltisch-lateinischer Ortsname Gaiacum enthält auch den lateinischen Namen Gaius. Den kennen wir von Gaius, ja. Julius Caesar.
1: Ja.
3: Und damit haben wir eine tolle Geschichte, Herr Urgeig. Sie haben sich was das zu stimmt. erzählen in Ihrer Familie, würde ich sagen, oder?
2: Ja, vor allen Dingen habe ich ein Rätsel von allen gelöst.
1: Ja.
2: Es ist wirklich, also es hört sich ja auch so an, als ob man das nicht so auf Anhieb innerhalb von 2 Minuten findet.
3: Nein.
2: Und das ist schon sehr interessant.
1: Dafür haben wir Herrn Udolf. Der ist der Experte und zaubert die ganzen Fakten aus dem Zauberkästchen. Und Sie bekommen jetzt von uns den Lorbeerkranz für den römischen Feldherrn Gaius Julius. Caesar spielt auch irgendwo eine Rolle. Fantastisch, oder?
2: Wunderbar, freut mich wirklich sehr und werde das auch sofort weitertragen.
1: Ja, dann legen wir schnell auf. Hat Spaß gemacht. Vielen Dank an Sie beide und einen fantastischen Montag.
3: Danke.
2: Ja, ich danke herzlich und schönen Start in die Woche.
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1: Love Kills, hier ist Freddie Mercury.

0: alles okay. Johannes Oerding. Jetzt ist es 2:35.
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0: gleich 14:30. 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
1: Im Nachrichtenstudio für euch, Eva Zofko.
2: Guten Tag. Die Gäste in den Beherbergungsbetrieben in Rheinland-Pfalz waren im vergangenen Jahr noch zufriedener als zuvor. Das ist ein Ergebnis des Tourismusbarometers, das der Sparkassenverband zusammen mit dem rheinland-pfälzischen Wirtschaftsministerium vorgestellt hat. Sabine Geipel aus der SWR Wirtschaftsredaktion.
3: Damit belegt Rheinland-Pfalz im Bundesländer-Ranking den 4. Platz, knapp hinter Sachsen, wie bereits im Vorjahr. In allen neuen rheinland-pfälzischen Tourismusregionen wurde dabei die Gästezufriedenheit gegenüber dem Jahr davor übertroffen. Besonders stark war der Anstieg laut Barometer im Westerwald. Die höchste Gästezufriedenheit wurde in der Region A festgestellt. Aus der Analyse geht außerdem hervor, dass die Zahl der Tourismusbetriebe in Rheinland-Pfalz zurückgegangen ist, die Anzahl der Betten aber stabil geblieben ist. Bestehende Betriebe hätten demnach ihre Kapazitäten erweitert.
2: In einem neuen Prozess gegen einen zweifachen Mörder hat das Landgericht Trier heute die besondere Schwere der Schuld festgestellt. Der Mann hatte seine Ex-Freundin mit einem Wollschal erdrosselt und deshalb 2023 eine lebenslange Haftstrafe bekommen. Zuvor war er bereits wegen Mordes an einem anderen Mann verurteilt worden. Der Bundesgerichtshof entschied, dass beim zweiten Urteil nicht ausreichend geprüft worden war, ob eine besondere Schwere der Schuld vorlag. Jetzt zu den Themen aus Deutschland. Der Benzinpreis ist am Wochenende auf einen neuen Höchststand gestiegen. Nach Berechnungen des ADAC kostete der Liter E10 gestern im Schnitt 2,27 €, Diesel 2,40 €. Wichtigster Grund für den erneuten Anstieg ist der hohe Rohölpreis. In Deutschland gibt es aktuell so wenige Apotheken wie seit fast 50 Jahren nicht mehr. Das hat der Präsident des Apothekerverbands Preis gesagt. Aber das Apothekensterben habe sich etwas verlangsamt als zuletzt. Gründe hierfür seien unter anderem eine erste Anhebung der Vergütung und mehr Kompetenzen für die Pharmazeuten, heißt es weiter. Mehr Nachrichten auf swraktuell.de.
1: Und hier ist der aktuellste Verkehrsservice für Rheinland-Pfalz. A3 Köln Richtung Frankfurt zwischen Bad Honnef-Linz und Neustadt-Wied. Pannenlastwagen. 6 Kilometer Stau, dauert hier eine halbe Stunde länger. Rauf auf die A5 Karlsruhe Richtung Frankfurt. 5 Kilometer Stop-and-Go zwischen Kronau und Waldorf-Wiesloch. Auch eine Viertelstunde. Plus. Und auf der A66 Wiesbaden Richtung Frankfurt ist am Kriftler Dreieck die Überleitung zur B40 bis in den späteren Nachmittag gesperrt. Der Grund? Reinigungsarbeiten. Gute, sichere Fahrt. Ja, heute spielt das Rheinland-Pfalz-Wetter nochmal T-Shirt. Bald kommt dann die Jacke dran. Wolken über Eifel und Hunsrück, sonst Sonnenmomente im Raum Bad Dürkheim und Landau. Sogar richtig nett. Im nördlichen Rheinland-Pfalz, da ist mal kurz ein Schauer drin, sonst trockene 20 Grad in der Eifel, 25 an der Weinstraße. Heute Nacht stehen wir im Nebel bei 16 bis 12 Grad. Der SWR1 Wettertrend sagt, morgen, wenn der Nebel weg ist, viel Sonne, so ein paar Wolken bis 29 Grad, Spätsommer to go. Mittwoch dann ein Temperaturknick. Nur noch um 20 Grad. Endlich etwas Regen für unsere aufgetrockneten Flüsse, zum Beispiel Mosel und Rhein.
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1: Mit Dörte Teppen und hier ist Cyndi Lauper. Girls just wanna have fun. 83 wurde das zur Frauen- und Partyhymne. Obwohl das 79 ein Mann geschrieben hat, macht nichts.

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1: Ich spioniere hier in eurem Auftrag. Ich angle in der Hitparade. Ihr nennt mir, schreibt mir, sagt mir eine Zahl und ich angle ihn aus allen Wunschhits raus. Aus diesem gigantischen Pool von Songs, der sich durch eure Abstimmung auf swr1.de und über die niegelnagelneue ARD-Sounds-App bildet, hier sammelt. Und ständig verändern sich natürlich sekündlich die Platzierungen. SWR1 Rheinland-Pfalz-Hörerin Regine Weiß aus Kottenheim bei Main in der Eifel hat sich gemeldet. Sie hat sich Platz 99 gewünscht. Die 9 ist ihre Glückszahl. Die hat sie gleich doppelt genommen. Und hey, schweben auf diesem Platz zufälligerweise vielleicht wirklich die 99 Luftballons von Nena?
2: 99 Luftballons, ihrem Weg zum Horizont, manche UFOs aus dem
1: Eis. Nee, keine Luftballons. Ich habe hier die aktuelle Liste. Auf diesem Platz stehen gerade Simon & Garfunkel. Bridge over Troubled Water. Und genau den hört ihr jetzt. Ausspioniert, Wunschplatz 99. Aktuell in der SWR1 Rheinland-Pfalz-Hitparade, Regines persönlicher Spionageplatz. Jetzt kennen wir ihn alle, Platz 99. Und ihr macht weiter mit Abstimmen auf swr1.de für unsere Hitparade bei SWR1.

0: Sandra, Everlasting Love in SWR1 Rheinland-Pfalz. Stellt euch mal vor, ihr sitzt gemütlich zu Hause, schaut raus und da seht ihr einen Mann, nur mit Schuhen bekleidet, ganz entspannt seine Hausfassade streichen. Komplett nackig. Kein Malerkittel, keine Shorts, nix, nur Farbe, die Wand und Schuhe. Genau das ist am Wochenende passiert in Kaiserslautern. Anwohner haben dann die Polizei gerufen. Hier arbeitet einer splitterfasernackt. Die Streife kommt zum Mann im Adamskostüm, spricht ihn an. Also so wie sie hier rumlaufen, fühlen sich andere belästigt. Der Mann komplett uneinsichtig. Erst nach mehrmaliger polizeilicher Aufforderung zieht er sich eine Hose an und kriegt erklärt, so Ordnungswidrigkeit, das gibt eine Anzeige. Und ihr wisst jetzt, nur mit Schuhen renovieren. Okay, das ist zwar schön, frisch und luftig, aber leider keine anerkannte Arbeitskleidung.
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0: Jetzt Rod Stewart, This Old Heart of Mine.

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11: Um 15 Uhr mit Stefan Eich. Guten Tag. Benzin war noch nie so teuer wie momentan. Die Bundesanwaltschaft klagt eine mutmaßliche Russland-Spionin an. Das Wetter in Rheinland-Pfalz, immer öfter Sonne bei 20 bis 25 Grad. Der Benzinpreis ist am Wochenende auf einen neuen Höchststand gestiegen. Nach Berechnungen des ADAC kostete der Liter E10 gestern im Schnitt 2,27 Euro. Beim Diesel waren es 2,40 Euro. Aus der SWR-Wirtschaftsredaktion Katharina Fortenbacher-Jahn.
12: Der wichtigste Preistreiber beim Sprit ist der hohe Preis für Rohöl. Und den lassen schlechte Nachrichten aus der Golfregion gerade weiter steigen. Neue Angriffe auf Schiffe im Persischen Golf und auf Saudi-Arabien schüren die Sorge, dass Öl noch knapper wird. Außerdem kommen so gut wie keine Schiffe durch die Straße von Hormuz, die für den Transport von Öl und Gas besonders wichtig ist. Dazu steht jetzt noch eine weitere wichtige Transportroute unter Druck, eine Meerenge im Roten Meer, über die die Houthi-Miliz im Jemen am Freitag nach eigenen Angaben die Kontrolle übernommen hat.
11: Die Bundesregierung zeigt sich besorgt über die hohen Spritpreise. Unternehmen und Pendler würden dadurch sehr belastet. Konkrete Entlastungspläne gibt es aber noch nicht. Ein Sprecher des Finanzministeriums sagte, Minister Klingbeil setze sich auf europäischer Ebene weiter für eine Übergewinnsteuer für Mineralölkonzerne ein. Aus dem Wirtschaftsministerium heißt es, bei der Frage nach einem Spritpreisdeckel sei man gesprächsbereit. Die Bundesanwaltschaft hat eine Frau angeklagt, die für Russland spioniert haben soll. Die Deutsch-Ukrainerin und Lobbyistin habe über Jahre einem Mitarbeiter der russischen Botschaft Informationen geliefert, unter anderem über die deutsche Verteidigungspolitik und die Rüstungsindustrie. Jetzt nach Rheinland-Pfalz. Was die Bildung angeht, liegt das Land einer Studie zufolge nur auf Platz 12 in Deutschland. Das steht im Bildungsmonitor der wirtschaftsnahen Lobbygruppe Initiative Neue Soziale Marktwirtschaft. SWR Berlin-Korrespondent Chris Berdrow.
13: Die Studie benennt eine ganze Reihe von Schwachpunkten im rheinland-pfälzischen Bildungssystem. Unter anderem gäbe es vergleichsweise wenig weiterführende Schulen mit einem Ganztagesangebot. Und die Professoren in Rheinland-Pfalz gewinnen für ihre Forschung nur vergleichsweise wenig Geld von Unternehmen, Stiftungen oder Förderorganisationen. Gelobt wird in der Studie, dass an Grundschulen und in der beruflichen Bildung besonders viel Fremdsprachenunterricht angeboten wird. Und an den beruflichen Vollzeitschulen, wie etwa den Berufsfachschulen im Land, kommen so viele Schüler wie sonst nirgendwo in Deutschland zu einem Abschluss.
11: Am ersten Wochenende des Wurstmarkts in Bad Dürkheim hat die Polizei 37 Straftaten registriert, unter anderem Beleidigungen, Taschendiebstähle und Körperverletzungen. Eine Frau wurde schwer im Gesicht verletzt. Die Polizei sucht Zeugen. 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
10: Nicht so viel los. A3 Köln Richtung Frankfurt zwischen Bad Honnef-Lenz und Neustadt-Wied. Pannenlastwagen, 6 Kilometer Stau. Hier dauert es eine halbe Stunde länger. Dann rauf auf die A5 Karlsruhe Richtung Frankfurt zwischen Kronau und Waldorf-Wiesloch. 5 Kilometer Stop and Go, 15 Minuten plus. Und auf der A66 Wiesbaden Richtung Frankfurt ist am Kriftler Dreieck die Überleitung zur B40 bis in den späteren Nachmittag gesperrt. Kommt gut und sicher an.
9: Das Rheinland-Pfalz-Wetter
10: bietet Postkartensonne mit Schleier, am meisten Sonne im Süden, Richtung Norden mal leichter Regen, aber meist trocken, warm, 20 Grad in der Eifel, bis 25 bekommen wir an der Weinstraße. Nachts Nebel, 16 bis 12 Grad. Morgen, sagt der SWR1 Wettertrend, wenn der Nebel weg ist, viel Sonne, angenehme 24 bis 29 Grad. Mittwoch mischt eine Kaltfront mit Wolken, mal Schauer, windig, nur noch um 20 Grad. Zum Beispiel in Speyer und in Andernach.
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10: Mit Dorte Teppen, hallo. 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
0: Einer von euch spielt jetzt schon mal hitparadentauglich mit und das ist Sven Langenstein in Mainz. Hi Sven.
2: Hallo Dörte.
0: Wir wärmen uns auf. Ich spiele dir zwei Hits vor und du sagst mir, welcher Song war zuerst da? Die Frage ist einfach nur, welcher ist älter, welcher jünger? Bereit in Mainz?
2: Ich versuche mein Bestes.
0: Dann hören wir rein. Hier kommt Song Nummer 1.
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0: Das ist Max Giesinger, 80 Millionen. Großer Hit zur Fußball-EM. Und jetzt kommt Hit Nummer 2.

0: So Sven, Max Giesinger an guten Tagen. Also ein Musiker tritt mit seinen Hits gegen sich selbst an. Und jetzt, was sagst du? Ist Hit 2 an guten Tagen älter oder jünger als 80 Millionen?
1: Ich meine, die guten Tage seien jünger.
0: Also kam nach dem Fußball-EM-Hit raus?
1: Ja.
0: Sehr richtig, genau. 80 Millionen kam 2016 zur Fußball-EM an guten Tagen, so ein paar Jahre später, 2019. Der zweite ist also jünger, der EM-Song ist älter und war vorher da. Weißt du, was jetzt dir gehört?
1: Ja, die zweite SWR1-Tasse meines Lebens.
0: Aber die Hit-Cat-Tasse hast du noch nicht.
1: Nein, die habe ich noch nicht. Die gesellt sich dann wunderbar zu den anderen dazu.
0: Ja, und weißt du was? Die grinst. Da ist ja die Hit-Katze in Gelb drauf. Die grinst von deiner neuen Tasse.
1: Super.
0: Dann ab dem 20. September mit dir um die Wette. Du bist dabei mit den Ohren in Frankenthal, oder?
1: Na, selbstverständlich.
0: Viel Spaß dir und ihr macht weiter mit. 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Und hier sind die Pretenders, Back on the Chain Gang.

Minuten vor 3:30. Hier ist SWR1. Jetzt ein Song für alle, die gerade hoffnungslos verknallt sind. Every little thing she does is magic. The Police. Sting hat den Song schon Jahre geschrieben, bevor er dann 81 zum Hit wurde. Und er beschreibt eine Frau, bei der wirklich jede Kleinigkeit magisch wirkt. Vielleicht ihr Lächeln, ihre Schuhe, das, was sie im Köpfchen hat, ihre Handtasche. Hier sind The Police. Every little thing she does is magic in SWR1.

0: Und während Sting also noch ganz verzaubert ist, wird's bei uns halb vier.
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0: Jetzt die Kurznachrichten mit Stefan Eich.
2: Guten Tag. Im neuen Prozess gegen einen zweifachen Mörder hat das Landgericht Trier heute die besondere Schwere der Schuld festgestellt.

0: gefesselt. Der Mann hatte seine Ex-Freundin erdrosselt und deshalb 2023 eine lebenslange Haftstrafe bekommen. Davor war er schon wegen Mordes an einem anderen Mann verurteilt worden. Der Bundesgerichtshof entschied, dass beim zweiten Urteil nicht ausreichend geprüft worden war, ob eine besondere Schwere der Schuld vorlag. Die hat das Landgericht nun festgestellt. Damit ist so gut wie ausgeschlossen, dass der Mann nach 15 Jahren vorzeitig aus der Haft entlassen wird. Die Gäste in den Beherbergungsbetrieben in Rheinland-Pfalz waren im vergangenen Jahr noch zufriedener als zuvor. Das steht im Tourismusbarometer, das der Sparkassenverband gemeinsam mit dem rheinland-pfälzischen Wirtschaftsministerium vorgestellt hat. Sabine Geipel aus der SWR Wirtschaftsredaktion.
1: Damit belegt Rheinland-Pfalz im Bundesländer-Ranking den 4. Platz, knapp hinter Sachsen, wie bereits im Vorjahr. In allen neuen rheinland-pfälzischen Tourismusregionen wurde dabei die Gästezufriedenheit gegenüber dem Jahr davor übertroffen. Besonders stark war der Anstieg laut Barometer im Westerwald. Die höchste Gästezufriedenheit wurde in der Region A festgestellt. Aus der Analyse geht außerdem hervor, dass die Zahl der Tourismusbetriebe in Rheinland-Pfalz zurückgegangen ist, die Anzahl der Betten aber stabil geblieben ist. Bestehende Betriebe hätten demnach ihre Kapazitäten erweitert.
0: Jetzt weitere Themen aus Deutschland. Die Bundesregierung zeigt sich besorgt über die hohen Spritpreise. Unternehmen und Pendler würden dadurch sehr belastet. Konkrete Entlastungspläne gibt es aber noch nicht. Die Bundesanwaltschaft hat eine Deutsch-Ukrainerin angeklagt, die für Russland spioniert haben soll. Die Lobbyistin habe über Jahre der russischen Botschaft Informationen geliefert, unter anderem über die deutsche Verteidigungspolitik und über die Rüstungsindustrie. 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
2: 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A3 Köln Richtung Frankfurt. Eine halbe Stunde dauert es länger zwischen Bad Honnef-Linz und Neustadt-Wied. Ein Pannenlastwagen und 6 Kilometer Stau sind hier der Grund. Und die A5 Karlsruhe Richtung Frankfurt. Zwischen Kronau und Waldorf-Wiesloch stockt es auf 3 Kilometern. Gute, sichere Fahrt. Wenn ihr heute Nachmittag noch einen Kaffee draußen wollt, gute Idee, sagt das Rheinland-Pfalz-Wetter. Wolken und Sonne, die sonnigen Phasen und Momente werden länger heute Nachmittag, besonders rund um Bad Kreuznach und die Weinstraße im Norden. Etwa rund um Betzdorf ist mal ein schwacher Schauer drin. 25 Grad in der Südpfalz, 20 in der Eifel. Da ist wer ins Wettertrend. Morgen Nebel weg, Sonne da. 24 bis 29 Grad, ideal für einen schönen Spätsommerabend oder Nachmittag. Am Mittwoch Wolken, Schauer, Wind nur noch um 20 Grad.
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2: Mit Dörte Teppen. Jetzt gibt's 90er R&B mit Jennifer Lopez. Fun Fact, dieser Song war ursprünglich für Michael Jackson gedacht. Der fand aber, ach, das passt besser zu einer Frau. Gute Entscheidung. 99 wurde es J-Lo's Debütsingle und ihr erster großer Hit. Hier ist Jennifer Lopez, If You Had My Love.

0: Status Quo rocken hier ab um 20 Minuten vor 4. SWR1 Rheinland-Pfalz ist hier, dass sich künstliche Intelligenz, KI, selbstständig macht und außer Kontrolle gerät. Diese Angst haben manche schon länger. Aber wenn entsprechende Sorgen direkt aus den Chefetagen amerikanischer KI-Unternehmen kommen, dann lohnt sich genaueres Hingucken und Hinhören. Philipp Slusalek, Professor im Deutschen Forschungszentrum für künstliche Intelligenz in Kaiserslautern. Wie groß ist Ihre persönliche Sorge davor, dass KI außer Kontrolle gerät? Reden wir da über reale Risiken oder eher über Science-Fiction-Angst?
1: Nein, wir reden über reale Risiken. Das haben jetzt etwa der Ausbruch der KI-Systeme und die mehr oder weniger selbstorganisierte Übergriffe, die haben gezeigt, dass es ein ganz reales Problem hier, jetzt und heute ist.
0: Können Menschen KI überhaupt wirksam einhegen und regulieren? Hat der Staat aus Ihrer Sicht eine echte Chance einzugreifen in das, was in KI-Laboren und in den großen Firmen entwickelt wird?
1: Sicherlich hat der Staat auf jeden Fall eine Chance. In den USA, nach den letzten Äußerungen heute von Trump, sieht es nicht so aus, als ob der Staat diese Verantwortung wahrnimmt. Hier in Europa haben wir den AI Act, der das eigentlich jetzt schon regelt, der seit 6 Wochen auch strafbewehrt mit hohen Strafen das verhindern soll. Was wir hier in Europa, was uns fehlt, ist die entsprechende Entwicklung großer KI-Systeme. Das sind wir und andere Forschungsinstitute jetzt dabei, das sogenannte SOFI-Projekt, wo wir genau diese Sicherheitsaspekte ganz vorne dran stellen. Aber die Systeme sind im Moment natürlich noch nicht so weit wie die modernsten, größten Systeme, wie wir sie aus den USA kennen. Aber das ist möglich, das hier in Europa zu machen. Und wir gehen da grundsätzlich anders ran. Sicherheit ist ein ganz oberstes Priorität bei diesen Aktivitäten.
0: Was treibt die Chefs dieser KI-Unternehmen an, wenn sie plötzlich selbst Alarm schlagen? Reden die ernsthaft ihr eigenes Geschäftsmodell klein oder steckt da eine andere Strategie dahinter?
1: Das ist, glaube ich, nicht so ganz klar, was sie wirklich antreibt, weil es wäre natürlich das Einfachste der Welt, Gelder intern umzuleiten und genau auf diese Safety-Security-Aspekte mehr zu investieren. Das ist, glaube ich, zum Teil auch die Motivation hier. Aber so ganz klar ist es nicht. Das müssen natürlich alle machen, weil sonst der das tut, einen gewissen Nachteil gegebenenfalls hat. Und genau in dieser extremen Wettbewerbssituation, die wir im Moment haben, ist das sicherlich nicht ganz einfach, diese Entscheidung zu treffen und das dann ja sogar international auch mit China zu koordinieren, was dann eigentlich notwendig wäre. Aber der Anstoß, das ist jetzt ein erstes Mal, und die fangen ja jetzt gleich an damit, das ist auf jeden Fall ein ganz, ganz wichtiges Signal, was hier gesetzt wurde.
0: Die Expertise von Philipp Slusalek, Professor im Deutschen Forschungszentrum für künstliche Intelligenz in Kaiserslautern. Am Ende bleibt KI, ist kein Naturereignis, das uns einfach überkommt. Sie wird von Menschen gebaut, von Firmen vorangetrieben und kann von Politik und Gesellschaft begrenzt werden. SWR1 ist hier.

Großartige Powerfrau. Lisa Stansfield, If I Hadn't Got You. Gerade war es 3:45, gibt was Wichtiges aus der SWR1 Rheinland-Pfalz Verkehrsredaktion. Vorsicht bitte auf der A3 Köln Richtung Frankfurt. Ein Reifen zwischen Bad Camberg und Idstein und dort steht auch ein Pannenlastwagen auf dem Standstreifen.

SWR1 Rheinland-Pfalz hier. Jetzt habe ich für euch ein Duett von Kylie Minogue und Jason Donovan. Kam 88 raus, wurde dann 89 ein großer Hit. Beide spielten zusammen in der australischen Fernsehserie Neighbours und waren dort ein Serientraumpaar, Charlene und Scott. Was vereint die beiden also? Gemeinsame Soap-Vergangenheit in Neighbours. Beide machten Pop-Karriere und eben dieses kitschig schöne 80er-Liebesduett. Especially for you.

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8: Mit den Temperaturen geht's ja ganz schön schnell hoch. 24 Grad aktuell in Hauenstein, Diez und Ludwigshafen. Landau 25, Kandel 26 Grad, 24 Grad in Bad Ems, 26 in Bad Kreuznach.
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9: Um 16 Uhr mit Stefan Eich. Guten Tag. Die Bundesregierung sagt noch nichts über mögliche Entlastungen beim Spritpreis. Die Bundesanwaltschaft wirft einer Lobbyistin Spionage für Russland vor. Das Wetter in Rheinland-Pfalz, immer öfter Sonne bei 20 bis 25 Grad. Die Bundesregierung zeigt sich besorgt über die hohen Spritpreise. Am Wochenende hat der Liter E10 laut ADAC im Schnitt 2,27 Euro gekostet, was ein neues Allzeithoch ist. Vize-Regierungssprecher Mayer sagte, die Regierung und der Kanzler beschäftigten sich intensiv mit dem Thema. Aus Berlin berichtet Philipp Eckstein.
10: Wie und ob die Bundesregierung Entlastungen beim Spritpreis plant, ist aber weiter offen. Ein Sprecher des Finanzministeriums sagte, Bundesfinanzminister Lars Klingbeil setze sich auf europäischer Ebene weiter für eine Übergewinnsteuer für Mineralölkonzerne ein. Zuletzt hatte es vermehrt auch wieder die Forderung nach einem Spritpreisdeckel gegeben, also einer gesetzlichen Festlegung von Höchstpreisen für Benzin und Diesel. Eine Sprecherin des Wirtschaftsministeriums sagte dazu, man sei gesprächsbereit.
9: Die Bundesanwaltschaft hat eine Deutsch-Ukrainerin angeklagt, die für Russland spioniert haben soll. Die Lobbyistin habe über Jahre der russischen Botschaft Informationen geliefert, unter anderem über die deutsche Verteidigungspolitik und die Rüstungsindustrie. ARD-Geheimdienstexperte Holger Schmidt.
11: Ilona W. betrieb bis zu ihrer Festnahme eine Marketingagentur und galt im Berliner Politikbetrieb als gut vernetzt. Nach ihrer Festnahme tauchten mehrere Fotos von offiziellen Veranstaltungen auf, bei der sie in der Nähe von führenden Politikerinnen und Politikern saß. Auf einem Foto sitzt sie nur wenige Meter von Bundeskanzler Merz und dem ukrainischen Präsident Selenskyj entfernt. Sie als mögliche russische Spionin mit derart guten Kontakten hatte nach ihrer Festnahme im Januar für Unruhe gesorgt. Nun hat Generalbundesanwalt Rommel seine Anklage gegen die Frau dem Berliner Kammergericht vorgelegt. Mehr als 2 Jahre lang soll W. Kontakte zu einem Mann in der russischen Botschaft in Berlin gehabt haben, der für den russischen Geheimdienst tätig war.
9: Jetzt die Themen in Rheinland-Pfalz. Das Land liegt im Bildungsmonitor des Instituts der deutschen Wirtschaft unverändert im unteren Mittelfeld. Im Vergleich der 16 Bundesländer belegt Rheinland-Pfalz weiter Platz 12. Beim Bildungsmonitor wird unter anderem bewertet, inwieweit ein Bundesland Bildungsarmut abbaut und zur Fachkräftesicherung beiträgt. Auf Platz 1 im aktuellen Bildungsmonitor liegt Sachsen, auf dem letzten Platz Bremen. In der Südpfalz sind seit heute früh mehr Militärfahrzeuge und Soldaten als üblich unterwegs. Die Bundeswehr hat in mehreren Bundesländern die Übung Badischer Sturm begonnen. Sie dauert mehrere Tage. 550 Soldaten mit 100 Fahrzeugen üben dabei nicht nur auf Militärgelände, sondern auch auf Straßen und im Wald. Die Bundeswehr rät Spaziergängern, den Bundeswehrtrupps möglichst auszuweichen. 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
8: Hallo und zunächst mal bitte Vorsicht auf der A3 Köln Richtung Frankfurt zwischen Bad Camberg und Idstein. Ein Reifen und ein defekter Lastwagen auf dem Standstreifen. Dann die A3 Köln Richtung Frankfurt. 5 Kilometer Stau zwischen Bad Honnef-Linz und Neustadt-Wied. Dauert eine halbe Stunde länger hier. Und drauf auf die A5 Karlsruhe Richtung Frankfurt. 3 Kilometer Stop and Go hier zwischen Kronau und Waldorf-Wiesloch. Gute sichere Fahrt.
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8: Hallo Bernd Madlener im SWR1 Wetterstudio. Wir sind mitten im September, aber wir kratzen an den sommerlichen 26 Grad. Also der Herbst steht noch nicht im Vorgarten.
4: Nee, es wird sogar noch ein Ticken wärmer, weil jetzt auf der Vorderseite eines Atlantiktiefs die Strömung vollends auf Südwest dreht und damit kommt Mittelmeerluft rein. Morgen sind es dann 29 Grad an der Weinstraße, 24, 25 Grad in den Höhenlagen von Eifel und Westerwald und morgen sieht es insgesamt auch wieder recht sonnig aus. Mit ein paar Wolkenfeldern garniert das Ganze vor allen Dingen zur Mittagszeit und am Nachmittag kann die Sonne auch mal längere Zeit hinter diesen Wolkenfeldern verschwinden. Und der SWR1 Wettertrend, nachdem eine Kaltfront durchgezogen ist, wird es dann ab Wochenmitte deutlich kühler, 17 bis 23 Grad mit Sonne, mit Wolken und vereinzelt mit etwas Regen.
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8: mit Dörte Teppen, hallo. Und mit Falco aus seinem letzten Studioalbum Out of the Dark, das 98 rauskam, wenige Wochen nach seinem Tod. Muss ich denn sterben, um zu leben? Viele Deutungen sehen darin ein Spiel mit Tod und Neuanfang. Hier ist Falco.
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0: Moonlight Shadow. Mike Oldfield, gerade war es 10 nach 4. SR1 Rheinland-Pfalz hier, ein Tornado im Westerwald. Knapp 4 Wochen ist es her, dass wir das hier in SR1 gemeldet haben. Dieses extreme Wetterphänomen dauerte nur wenige Minuten. Die Folgen aber, die sind enorm. Häuser in Hörgrenzhausen, Boden, Bamberscheid oder Würges wurden beschädigt. Und auch der Wald hat unter dem Tornado stark gelitten. Dicke Bäume wurden entwurzelt oder einfach in der Mitte durchgerissen. Förster und Forstarbeiter sind seitdem am Schuften im Westerwald. SWR1 Rheinland-Pfalz-Reporter Christoph Bröder hat sich das für uns angehört.
1: Kettensägen wird man in den kommenden Monaten noch oft im Stadtwald von Hörgrenzhausen hören. Der gehört zum Revier von Förster Detlef Nauen. Er hat in seinem Leben zwar schon einige Stürme im Wald miterlebt, sowas hat er aber zuvor noch nie gesehen.
2: Das tut einfach nur weh. Also das sind viele Bestände, die ich schon seit vielen, vielen Jahren, ich bin seit 20 Jahren, bin ich hier Förster in Hörgrenzhausen, die ich schon vielfach begangen habe, wo ich überlegt habe, nimmst du den Baum für eine Holzernte oder sich daran einfach erfreut, dass es so schön wächst. Und das sind einfach jetzt alles im Arsch.
1: Zwischen 20 und 30 Hektar Waldfläche hat der Tornado allein in seinem Forstrevier zerstört. Die Aufarbeitung wird mindestens noch bis Ende des Jahres dauern.
2: Wir haben also Bäume, die sind 60 cm dick, Buchen, Eichen, die sind einfach so abgedreht. Einfach abgedreht mit dieser Kraft dieses Tornados. Dadurch entsteht viel Bruchholz. Und weil der Tornado eben so ein Wirbelsturm ist, liegt auch nicht alles in einer Richtung. Wir haben also Bäume, die sind nach rechts, nach links, nach vorne, nach hinten gefallen. Also das macht diese Situation ganz besonders.
1: Nicht nur besonders, sondern auch gefährlich. 6 Forstarbeiterteams sind derzeit mit der Aufarbeitung beschäftigt, darunter auch Forstwirt Thomas Hastrich.
3: Hier müssen wir auf zurückschlagende Äste, auf Spannungen achten. Wenn man einschneidet, weil man die Spannung nicht beurteilen kann durch das Grün, können die Stämme aufplatzen und splittern und das ist halt eine große Gefährdung für uns.
1: Das Holz kann Förster Detlef Nauen trotz der teils großen Zerstörung noch gut vermarkten. Und der Wald erhole sich davon auch wieder. Denn die nächste Generation junger Bäume wachse bereits. Dennoch blickt Detlef Nauen auch mit Sorge auf die Zukunft des Waldes.
2: Ja, also Stürme, Wetterkapriolen, genau. Das denke ich, das kommt schon jetzt mit einer höheren Frequenz.
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1: Gleich 17:30, Zeit für die Kurznachrichten mit Stefan Eich.
2: Guten Tag. Der Verband Bildung und Erziehung Rheinland-Pfalz fordert eine sogenannte Klasse 0 als Vorbereitung auf die Grundschule. Hintergrund sei, dass vielen Erstklässlern grundlegende Fähigkeiten fehlten. Verbandsvize Oliver Pick.
3: Da wäre vielleicht der richtige Platz, um Kinder auf die Arbeitsweise von Schule, also Difthaltung, Schere halten, ausschneiden. Da geht es noch nicht genau darum, dass die schon rechnen, lesen und schreiben können sollten, um Gottes Willen. Aber es geht um die Vorläuferkompetenzen und die fehlen und die brauchen wir dringend, um dann im ersten Schuljahr erfolgreich starten zu können.
2: Im Gespräch mit dem SWR sagten Lehrkräfte, die Defizite vieler Erstklässler betreffen nicht nur die Feinmotorik, sondern auch die Konzentration. In der bundesweiten Studie Bildungsmonitor 2026 ist Rheinland-Pfalz gerade auf Platz 12 der 16 Bundesländer gelandet. In der Südpfalz sind seit heute früh mehr Militärfahrzeuge und Soldaten als üblich unterwegs. Die Bundeswehr hat in mehreren Bundesländern die Übung Badischer Sturm begonnen. Sie dauert mehrere Tage. 500

0: 150 Soldaten mit 100 Fahrzeugen üben dabei nicht nur auf Militärgelände, sondern auch auf Straßen und im Wald. Die Bundeswehr rät Spaziergängern, den Bundeswehrtrupps möglichst auszuweichen. Autofahrer sollten auf gar keinen Fall zwischen Fahrzeugen von Bundeswehrkonvois einscheren. Und das ist wichtig, auch im übrigen Deutschland. Der Spritpreis könnte bald auf 3 Euro steigen. Das hält der Tankstellenverband für möglich. Verbandsvertreter Rabel sagte, an einigen Autobahnen sei das schon der Fall. Er warf den Mineralölkonzernen vor, sie würden abkassieren. 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
1: Dankeschön, Stefan. Der aktuellste Verkehrsservice für Rheinland-Pfalz. Zunächst 2 Gefahrenstellen. Vorsicht auf der A5 Kassel Richtung Frankfurt. Zwischen Bad Homburger Kreuz und Nordwestkreuz Frankfurt. Fahrzeugteile in der Baustelle. Und aufpassen bitte auch auf der A5 Frankfurt Richtung Karlsruhe. Zwischen Karlsruhe Mitte und Dreieck Karlsruhe. Hier hat es einen Unfall gegeben. Auf dem Abbiegestreifen ist noch nichts gesichert. A3 Köln Richtung Frankfurt. Zwischen Bad Honnef-Linz und Neustadt-Wied. 5 Kilometer Stau. Eine halbe Stunde dauert es länger. A5 Karlsruhe Richtung Frankfurt, 3 Kilometer Stop and Go zwischen Kronau und Waldorf-Wiesloch. Und die B260 Schiersteiner Straße, Lahnstein Richtung Wiesbaden, ist zwischen Martinstal und dem Abzweig nach Oberwalluf nach einem Unfall gesperrt. Gute, sichere Fahrt. Das Rheinland-Pfalz-Wetter, ja, der Sommer sagt Tschüss in Zeitlupe. Morgen dreht er nochmal auf, heute Nachmittag ein paar Wolken über Teilen des Hunsrücks und Westerwalds. Dann kommt die Sonne immer mehr in Fahrt in Richtung Gammersheim, Wörth am Rhein, ganz ausdauernd. Ein schwacher Schauer ist mal im Norden drin. 20 bis 25 Grad, der SWR1 Wettertrend. Morgen erst Nebel, wenn der weg ist, ist viel Sonne da. Bis 29, sogar 30 Grad, am Mittwoch dann deutlich frischer. Wolken, mal Regen, 20 Grad, zum Beispiel in Idar-Oberstein. Und in Mainz. SWR1 mit Dörte Tebben. 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One Night in Bangkok. Murray Head.
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0: always. Bon Jovi, oh, ich bin gespannt. Bei der Hitparade on Fire treten täglich zwei freiwillige Feuerwehren gegeneinander an. Es gibt 300 Euro für den Tagessieg. Heute im Duell Bernd Roth und Dirt.
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0: Die rockige, die erste Challenge, die läuft schon. We Will Rock You mit voller Feuerwehrausrüstung nachspielen. Stimmt dafür weiter ab. Im SWR 1 WhatsApp-Kanal gibt's die Videoclips. Welches Team rockt's besser? Jetzt Aufgabe 2. Tischtennisbälle bei der Feuerwehr. Wir sind zuerst in Bernd Roth im Rhein-Lahn-Kreis bei SWR 1 Rheinland-Pfalz-Reporterin Sina Grustert. Und welche Powerfrau hat da bitte jetzt das Mikro?
3: Ich bin Diane Wenzel aus der Einheit in Bernd Roth und bin hier Feuerwehrfrau.
4: Wofür könntet ihr denn das Geld hier besonders gut gebrauchen, den Tagessieg heute?
3: Ja, wir können das Geld besonders gut gebrauchen, denn im Jahr 2023 ist unser Gerätehaus durch eine Brandstiftung abgebrannt, wurde jetzt neu aufgebaut. Allerdings befinden wir uns seitdem immer noch in Rohbauzustand und müssen vor allen Dingen unseren Mannschaftsraum, der sich eine Etage höher befindet, in Eigenregie komplett neu aufbauen und müssen das alles aus eigenen Geldern des Vereins stemmen.
4: Also ihr hättet es sowas von verdient. Ich erkläre einmal kurz die Spielregeln. Ihr werft mit einer Feuerwehrjacke einen Tischtennisball 5 Meter entfernt, möglichst in eine Pylone vom Kollegen. Und dafür habt ihr 5 Tischtennisbälle, die ihr möglichst unter einer Minute da reinbringen sollt. Ich würde sagen, wir drücken die Daumen.
3: Dankeschön und wir tun unser Bestes.
4: 3, 2, 1, Start! Erster Ball ist daneben. Schnell, schnell, schnell, schnell, schnell. Okay, zweiter Ball ist daneben. Okay, dritter Ball ist daneben. Oder es ist schwerer als gedacht. Vierter Ball ist daneben. Okay, das war knapp, es war knapp, es war knapp. Wir haben noch keinen einzigen Ball drin. Ich glaube, ihr müsst mehr Schwung holen.
5: Ja.
4: Auf geht's, kommt. Ah, knapp daneben, knapp daneben, knapp daneben, nochmal knapp daneben. Ja, ja, ja, nein, nein, nein, fast. Ist rum, ist rum, ist rum, ist rum. Es war ja sowas von schwer, oder?
3: Ja. Ja. Also, das gehört natürlich nicht zu unserem eigentlichen Repertoire.
4: Also, wir haben leider 0 Bälle zu bieten. Wir hoffen natürlich, dass es unentschieden einfach ausgeht.
0: Naja, das sind ja auch Feuerwehr. Frauen und Männer, keine Tischtennisspieler. Also, kein Ball in 60 Sekunden drin. Jetzt ist die Freiwillige Feuerwehr Dirt dran. Schaffen dies schneller? Die feurige Feuerwehrfrage brennt bei SWR 1. Hitparade on Fire. Die Antwort nach Marshall Hayne, Dancing in the City.
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0: viertel vor fünf. Wir sind mittendrin in unserer Aktion Feuer frei.
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0: Ja, das ist spannend. Bernd Roth versus Dirt, die Tischtennis-Challenge. 0 Punkte in Bernd Roth, leider. Jetzt die Freiwillige Feuerwehr aus Dirt. SWR 1 Rheinland-Pfalz-Reporter Hans Lohmann.
3: So, wir haben uns ins Feuerwehrgerätehaus ins Innere zurückgezogen. Der Wind über dem Hunsrück bläst ja kräftig und wir wollen auf keinen Fall, dass die Tischtennisbälle irgendwie verrücken. Michael, du bist der wichtigste Mann, ja, mit einer ziemlich großen Pylone und der ordentlichen Athletik.
4: Ja, natürlich.
3: Ihr habt es ja relativ einfach nach dem, was Bernd Roth vorgelegt habt. Aber ich meine, diesen einen Tischtennisball müsst ihr erstmal versenken. Was für euch spricht, das halbe Dorf ist auch da. Dann gibt's noch einen Michael und Nico, die stehen an der Feuerwehrjacke und Beate gibt die Tischtennisbälle an, alles wichtige Sachen. Und Nico, du fängst die Dinger auf, die nicht das Ziel erreichen. Es kann losgehen. Wasser, Marsch! So, der erste Ball wird eingelegt. Okay, man kann sagen, der erste Ball ist weit daneben gegangen. Mit der Technik der Abschleuderei haben die zwei noch... Oh, da war der Ball fast drin. Und ist aber dann doch nicht ganz reingekommen. Ein ohrenbetäubender Lärm. Aufgetickte Bälle darfst du nicht nehmen. Und Dirt feuert an. Und da ist der Tischtennisball jetzt überall Michael weggeflogen. Hat er nicht mit gerechnet. Jetzt hat er... Oh! Riesenchance, das Ziel nicht ganz erreicht. Und da ist er! Er hat's geschafft! Zwei! Aus! Aus! 40 Sekunden ging nix, ne? Mehrere Pfostentreffer.
4: Am Ende kackt die Ente, ist so.
3: So, und am Ende waren es zumindest mal zwei und der dritte kam so nach einer Minute und einer Sekunde. Das ist deutlich mehr, als Bernd Roth im Rhein-Lahn-Kreis geschafft hat. Und das sind 100 Punkte für Dirt im Hunsrück.
0: Ha, wieder was gelernt. Am Ende kackt die Ente. Danke, Dirt. Ich fühle mich, muss ich sagen, als Dörter persönlich ein bisschen stolz. Dirt führt mit 100 Punkten zu 0. Aber hier, entschieden ist gar nichts, 0,0. Ihr wollt eure Feuerwehr nach vorne bringen? Stimmt jetzt ab aus der Gegend von Bernd Roth im Rhein-Lahn-Kreis oder rund um Dirt im Rhein-Hunsrück-Kreis. Einmal Taunus, einmal Hunsrück. Beide mit ordentlich Feuerwehrpower. Die brauchen jetzt eure Stimme auf swr1.de für die SWR1-Hitparade. 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Also jetzt voten und bis 5 Uhr wird gezählt.
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10: Mit den Temperaturen für Rheinland-Pfalz leicht bewölkt in Alzey 25 Grad, 23 in Singhofen, 26 in Ludwigshafen, 21 in Prüm und 22 Grad aktuell in Bad Neuenahr-Ahrweiler.
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11: Um 17 Uhr mit Stefan Eich. Guten Tag. Tankstellenbetreiber halten einen Spritpreis von über 3 Euro für möglich. Die Bundesanwaltschaft klagt eine mutmaßliche Russland-Spionin an. Das Wetter in Rheinland-Pfalz, Sonne, Wolken und einzelne Schauer. Nachts örtlich Nebel bei 16 bis 12 Grad. Der Spritpreis könnte bald auf 3 Euro oder mehr steigen. Das hält der Tankstellenverband für möglich. Verbandsvertreter Rabel sagte, an einigen Autobahnen sei das schon der Fall. Er warf den Mineralölkonzernen vor, sie würden abkassieren. Zwar sei die Blockade der Straße von Hormus ein Problem, der Anteil des Öls von dort sei in Deutschland aber vergleichsweise gering. Am Wochenende hat der Liter E10 laut ADAC im Schnitt 2,27 Euro gekostet, ein neues Allzeithoch. Hintergrund ist, dass Saudi-Arabien eine Ölpipeline stillgelegt hat, weil Houthi-Kämpfer aus dem Jemen sie angreifen. Über die Leitung pumpt Saudi-Arabien bislang einen großen Teil seines Rohöls zu einem Ausweichhafen. Warum die Pipeline so wichtig für unsere Spritpreise ist, erklärt ARD-Korrespondent Moritz Behrendt.
12: Mehrere Millionen Barrel pro Tag wurden von dort in den letzten Monaten verschifft. Jetzt ist die Situation für Saudi-Arabien deutlich prekärer. Einerseits wegen des Ausfalls der Pipeline, andererseits, weil die jemenitischen Houthi seit Wochen versuchen, den saudischen Ölexport über die Meerenge Bab al-Mandab zu stören. Die Folge ist, dass der weltweit größte Erdölexporteur Schwierigkeiten hat, seinen Rohstoff zu verschiffen. Das trifft direkt die wichtigsten Abnehmer saudischen Öls, China, Indien, Japan und Südkorea. Indirekt trifft es die gesamte Weltwirtschaft. Da weniger Öl auf dem Markt ist, steigen die Ölpreise weltweit.
11: Die Bundesregierung zeigt sich besorgt über die hohen Spritpreise. Vizeregierungssprecher Mayer sagte, die Regierung und der Kanzler beschäftigten sich intensiv mit dem Thema. Aus Berlin Philipp Eckstein.
13: Wie und ob die Bundesregierung Entlastungen beim Spritpreis plant, ist aber weiter offen. Ein Sprecher des Finanzministeriums sagte, Bundesfinanzminister Lars Klingbeil setze sich auf europäischer Ebene weiter für eine Übergewinnsteuer für Mineralölkonzerne ein. Zuletzt hatte es vermehrt auch wieder die Forderung nach einem Spritpreisdeckel gegeben, also einer gesetzlichen Festlegung von Höchstpreisen für Benzin und Diesel. Eine Sprecherin des Wirtschaftsministeriums sagte dazu, man sei gesprächsbereit.
11: Die Bundesanwaltschaft Staatsanwaltschaft hat eine Deutsch-Ukrainerin angeklagt, weil sie für Russland spioniert haben soll. Die Lobbyistin habe über Jahre der russischen Botschaft Informationen geliefert, unter anderem über Verteidigungspolitik und Rüstungsindustrie. Sie soll Botschaftsmitarbeitern auch geholfen haben, Einlass zu Veranstaltungen mit Spitzenpolitikern zu bekommen. Jetzt nach Rheinland-Pfalz. Der Verband Bildung und Erziehung im Land fordert eine sogenannte Klasse 0 als Vorbereitung auf die Grundschule. Verbandsvize Oliver Pick sagt, vielen Erstklässlern fehlten grundlegende Fähigkeiten.
6: Da wäre vielleicht der richtige Platz, um Kinder auf die Arbeitsweise von Schule, also Difthaltung, Schere halten, ausschneiden. Da geht es noch nicht genau darum, dass die schon rechnen, lesen und schreiben können sollten, um Gottes Willen. Aber es geht um die Vorläuferkompetenzen und die fehlen und die brauchen wir dringend, um dann im ersten Schuljahr erfolgreich starten zu können.
11: Lehrkräfte haben dem SWR gesagt, die Defizite vieler Erstklässler betreffen nicht nur die Feinmotorik, sondern auch die Konzentration. In der bundesweiten Studie Bildungsmonitor 2026 ist Rheinland-Pfalz auf Platz 12 der 16 Bundesländer gelandet. Ludwigshafen soll eine neue Berufsfeuerwehrwache bekommen in Ruchheim nördlich der A650. Sie soll auch Ausbildungs- und Fahrzeugstandort sein. Die bisherige Berufsfeuerwehrwache in Oggersheim ist für die Feuerwehr zu klein geworden. 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
14: Frage an unseren SWR 1 Wetterexperten Bernd Madlener. Wenn jetzt nochmal 29, 30 Grad kommen und dann die Kaltfront mit 20 Grad folgt, ist es eigentlich gesundheitsmäßig irgendwie knifflig oder sagst du, nö, typisches Übergangswetter?
15: Ach, ich denke, die meisten werden damit ganz gut zurechtkommen. Das ständig Auf und Ab ist ja ein Merkmal auch des Herbstes. Und wir haben morgen mit Abstand den wärmsten Tag in dieser Woche mit 24 Grad im Westerwald, 29 Grad an der Weinstraße. Das sind 2 bis 4 Grad mehr als heute. Und auch so wie heute haben wir morgen eine Mischung aus Sonnenschein und einigen dichteren Wolken. Der SWR1-Wettertrend nach der Kaltfront, dann am Mittwoch noch einzelne Schauer, ab und zu Sonnenschein, dann sind es eben nur noch 17 bis 23 Grad.
14: Weißt du was mir gerade aufgefallen ist?
15: Nee.
14: Ich war so heiß auf dich. Eigentlich wäre der Verkehr dran gewesen.
15: Oh, stimmt.
14: Also einfach.
15: Du hast recht.
14: Ja, du warst auf der Pole Position.
9: Okay. Das Rheinland-Pfalz-Wetter
14: ist jetzt der SWR1-Verkehrsservice. A48 Koblenz Richtung Dernbach zwischen Bendorf-Neuwied und Hörgrenzhausen staut sich auf 2 Kilometern. Dauert hier eine Viertelstunde länger. A5 Karlsruhe Richtung Frankfurt 20 Minuten plus zwischen Kronau und Waldorf-Wiesloch. 5 Kilometer Stau und stockend. A6 Heilbronn Richtung Kaiserslautern 3 Kilometer Stop-and-Go zwischen Firnheimer Dreieck und Ludwigshafen-Nord. A61 Ludwigshafen Richtung Koblenz 3 Kilometer Stopps zwischen dem Kreuz Frankenthal und Worms. Und die B260 Schiersteiner Straße Lahnstein Richtung Wiesbaden ist zwischen Martinstal und dem Abzweig nach Oberwalluf nach einem Unfall gesperrt.
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14: mit Date Teppen, hallo. Hitparade on fire. 2 Feuerwehren, ein Tagessieg. Heute die Feuerwehr Bernd Roth gegen die Freiwillige Feuerwehr Dirt. Die Tischtennis-Challenge hat Dirt für sich entschieden. Bei der Rock-Challenge habt ihr im SWR1 WhatsApp-Kanal Dirt nochmal besser bewertet. 200 Punkte. Jetzt zählen noch eure Stimmen für die Hitparade auf swr1.de. Wer schnappt sich den Tagessieg? Hört ihr hier um 20 vor 6.
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0: Seasons in the Sun, Terry Jacks. Viertel nach fünf gibt was Wichtiges aus der SWR1 Rheinland-Pfalz Verkehrsredaktion. Vorsicht auf der K9652 Rheinbrücke Richtung Durlach in Höhe der A5 Karlsruhe Mitte. Ein Unfall und noch nichts gesichert auf der rechten Spur. SWR1, das Thema gerade im politischen Berlin. Wie lange bleibt Kanzler Friedrich Merz noch im Amt? Wahlabsturz im Osten, rapide sinkende Zustimmung für ihn und die CDU. Ein SPD-Partner, der sichtbar ins Grübeln kommt. In Berlin macht das Wort Kanzlertausch die Runde. Albrecht von Lucke, Jurist und Politikwissenschaftler, Redakteur der politischen Monatszeitschrift Blätter für deutsche und internationale Politik, ist in Berlin und guckt sich das Schauspiel aus nächster Nähe an. Herr von Lucke, wenn wir diese Kanzlerdiskussion nehmen, wie dramatisch ist die Lage für Friedrich Merz aus Ihrer Sicht wirklich? Ist das schon akute Kanzlerkrise oder noch normales politisches Tief?
1: Das ist weit mehr als eine bloße Kanzlerkrise. Das ist so etwas wie die letzte Chance zur Bewährung von Friedrich Merz. Und insofern ist Friedrich Merz in einer dramatischen Krise aufgrund der schwachen Werte. Aber er kann sich möglicherweise noch einmal retten, weil der originäre Nachfolger nicht bereitsteht.
0: Kommen wir nochmal auf diese Nachfolgernamen zu sprechen, die auf dem Tisch liegen. Henrik Wüst in NRW, der selbst im nächsten Jahr Landtagswahlen hat, oder Markus Söder aus Bayern. Aus Ihrer Sicht, wer hätte die besseren Karten?
1: Die Kombination von beidem, denn beide haben gewaltige Probleme. Markus Söder hat sich in den letzten Jahren ein Stück weit um die Autorität und vor allem die Glaubwürdigkeit gebracht. Wenn man sich überlegt, wie er vor Jahren die Grünen jeden Baum umarmen wollte, um bei den Grünen zu fischen bzw. eine schwarz-grüne Koalition anzuführen, danach aber zum größten grünen Hetzer bzw. Verächter wurde, da sieht man, dass er doch in seinen Positionen nicht gerade sehr dauerhaft ist. Das ist ein riesiges Problem. Henrik Wüst hingegen hat das gleiche Gegenteil als Problem. Er ist zu schwarz-grün für viele beleumundet, weil er nun eine schwarz-grüne Regierung anführt. Außerdem ist er das Gegenteil von Söder auch im Impulsiven. Er ist ein sehr ruhiger Zeitgenosse. Also, wenn es die Kombination Söder-Wüst gäbe, dann wäre es ideal. So ist es ein Riesenproblem und beide wissen das auch und drängen sich auch beide nicht. Jedenfalls Henrik Wüst nicht um dieses Amt, denn er will zunächst einmal die Wahlen in Nordrhein-Westfalen gewinnen.
0: Merz fährt ja, sage ich mal so salopp, erstmal auf Sicht vor den nächsten Wahlen, bis es in Mecklenburg-Vorpommern soweit ist und in Berlin nächstes Wochenende soll er ja im Amt bleiben. Halten Sie es trotzdem für möglich, dass vorher noch was passiert oder ist ein Wechsel vor den Wahlen politisch praktisch ausgeschlossen?
1: Natürlich ist der Wechsel vor den Wahlen ausgeschlossen. Das sind 3 Tage, wenn ich das richtig übersehe, oder 5 Tage. Natürlich kann der Wechsel, wenn, und eben das wäre schon fatal, völlig überhastet nur nach den Wahlen stattfinden, wenn, ich sage einmal, die Union im schlimmsten Falle sogar nicht in den Landtag von Mecklenburg-Vorpommern einzieht. Das wäre dramatisch. Momentan ist das keineswegs ausgeschlossen. Dann könnte eine derartige Aufwallung vonstatten gehen, dass tatsächlich der Ruf so laut wird. Aber wie gesagt, eine Lösung der Probleme, der strukturellen Probleme, wäre dieser Wechsel personeller Art an der Spitze der Union und des Landes keineswegs. Im Gegenteil, da hat Markus Söder durchaus recht, es wäre ein Feixen der AfD, die natürlich dann das Glück hätte, dass von ihrer Misere, jetzt in Sachsen-Anhalt überhaupt erstmal eine Regierung stellen zu müssen, wunderbar abgelenkt würde und das Land nur darüber spreche, wer ist der nächste Kanzler? Was macht er und kriegt er die Reformen geschafft? Ob Merz bleibt oder nicht, die Union hat das riesige Problem. Sie ist mit Reformen assoziiert, die sind versprochen und die muss der eine oder andere durchführen.
0: Die Expertise des Journalisten und Publizisten Albrecht von Lucke in SWR1. Vielen Dank nach Berlin.
1: Ich danke Ihnen.

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1: George Ezra, Paradise.
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0: Unterhalt mich. Herbert Grönemeyer. Um kurz nach 17:30.
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0: Jetzt mit Stefan Eich.
2: Guten Tag. Wegen 12 Einbrüchen, unter anderem in Schulen und Vereinsheimen, hat das Amtsgericht Landau einen 22-Jährigen schuldig gesprochen. In einem Jugendzentrum im Kreis Germersheim entstand besonders hoher Schaden, weil der Mann dort auch Wasserhähne aufgedreht hat. Er hat die Taten zugegeben. Weil er zur Tatzeit 19 Jahre alt war, entschied das Jugendschöffengericht über den Fall. Der Mann muss nun versuchen, mit 11 Geschädigten im Rahmen eines sogenannten Täter-Opfer-Ausgleichs eine Wiedergutmachung zu erreichen. Der Verband Bildung und Erziehung Rheinland-Pfalz fordert eine sogenannte Klasse 0 als Vorbereitung auf die Grundschule. Verbandsvize Oliver Pick sagt, vielen Erstklässlern fehlten grundlegende Fähigkeiten.
3: Da wäre vielleicht der richtige Platz, um Kinder auf die Arbeitsweise von Schule, also Difthaltung, Schere halten, ausschneiden. Da geht es noch nicht genau darum, dass die schon rechnen, lesen und schreiben können sollten, um Gottes Willen. Aber es geht um die Vorläuferkompetenzen und die fehlen und die brauchen wir dringend, um dann im ersten Schuljahr erfolgreich starten zu können.
2: Lehrkräfte haben im SWR gesagt, die Defizite vieler Erstklässler betreffen nicht nur die Feinmotorik, sondern auch die Konzentration. In der bundesweiten Studie Bildungsmonitor 2026 ist Rheinland-Pfalz auf Platz 12 der 16 Bundesländer gelandet. Und das ist wichtig auch im übrigen Deutschland. Der Spritpreis könnte bald auf 3 Euro steigen. Das hält der Tankstellenverband für möglich. An einigen Autobahnen sei das schon der Fall. Verbandsvertreter Rabel warf dem Mineralölkonzern vor, sie würden abkassieren. Für den Aufbau der neuen Bundeswehrbrigade in Litauen gibt es zu wenige Freiwillige, vor allem Spezialisten für Logistik und IT. Deswegen bereitet das Verteidigungsministerium vor, einige 100 Soldaten per Befehl zu versetzen. Die Litauen-Brigade soll Ende 2027 einsatzbereit sein. Die rund 4.800 Soldaten sollen helfen, Russland von einem Angriff auf die NATO-Partner im Baltikum abzuschrecken. 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
0: Der aktuellste Verkehrsservice bei SWR 1 für Rheinland-Pfalz. Vorsicht bitte auf der A5 Frankfurt Richtung Basel in der Einfahrt Karlsruhe-Mitte. Unfall nichts gesichert, rechte Spur. Dann die A48 Koblenz Richtung Dernbach. 2 Kilometer Stau zwischen Bendorf-Neuwied und Hörgrenzhausen. A5 Karlsruhe Richtung Frankfurt. 20 Minuten dauert es länger zwischen Kronau und Waldorf-Wiesloch. 5 Kilometer Stau sind hier der Grund in der Baustelle. A6er Bronn Richtung Kaiserslautern zwischen Firnheimer Dreieck und Ludwigshafen-Nord. 3 Kilometer stockend. A63 Kaiserslautern Richtung Mainz zwischen Winnweiler und Göllheim. 5 Kilometer streckenweise Stau. Das dauert hier auch eine Viertelstunde länger. Und die B260 Schiersteiner Straße Lahnstein Richtung Wiesbaden ist zwischen Martinstal und dem Abzweig nach Oberwalluf nach einem Unfall gesperrt. Kommt gut und sicher an. Das Rheinland-Pfalz-Wetter. Noch so ein paar Wolken, aber die Sonne wird immer stärker, besonders rund um die Weinstraße. Ein paar Schauer sind im nördlichen Rheinland-Pfalz noch drin. Warm bis 25 Grad. Der SWR1 Wettertrend. Morgen früh Märchennebel, nachmittags hat die Sonne die Bühne. 29 bis sogar 30 Grad. Am Mittwoch mischt dann eine Kaltfront mit. Ein paar Wolken, mal nass, windig, nur noch um 20 Grad, etwa in Trier. Oder in Speyer.
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0: Mit Dörte Tebben, sonniger Septembermontag. Wir werden kurz nachdenklich mit Duran Duran, Ordinary World. Simon Le Bon hat den Text als Abschied an seinen Freund David geschrieben. Ein Song über Trauer und den Versuch, einfach ganz gewöhnlich weiterzuleben.

0: It started with a kiss. Hitparade on fire. Heute mit dem Duell Bernd Roth gegen Dirt. Einmal Taunus, einmal Hunsrück. Beide mit ordentlich Feuerwehrpower. Eigentlich müsste ich als Dörter automatisch für Dirt sein. Aber ich bleib natürlich streng neutral.
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0: Beim Finale zählt alles. Tischtennis-Challenge, Rock-Challenge, als Videoclips toll und witzig zu sehen und zu hören. Klickt gerne nochmal rein in den SWR1 WhatsApp-Kanal, wer da besser abgerockt hat. Und dann eure Stimmen für die Hitparade aus den beiden Orten. Bernd Roth kommt nach der Abstimmung für die Hitparade auf 131 Stimmen. Dirt 192 Stimmen. Dirt steht damit als feuriger Tagessieger mit insgesamt 392 Punkten fest. Nase vorn bei allem. Simon Malmann von der Feuerwehr Dirt. Hi.
3: Ja, hallo. Ja, vielen Dank. Perfekt.
0: Du warst schon auf dem Weihmarkt und am Feiern?
3: Ja, so ist es. Genau.
0: Glückwunsch. Herzlichen Glückwunsch an die Sieger. Hier, das ist für euch.
3: Ja, vielen, vielen Dank an alle Unterstützer der Feuerwehr Dirt. Wir freuen uns sehr.
0: Es gibt 300 Euro für den Tagessieg zur Verfügung gestellt von den Volksbanken Raiffeisenbanken in Rheinland-Pfalz. Was stellt ihr damit an? Schon eine Idee?
3: Ja, das werden wir tatsächlich in unsere diesjährige Weihnachtsfeier investieren. Wir machen immer eigentlich eine schöne Weihnachtsfeier, so als Jahresabschluss. Und da werden wir die 300 Euro dieses Jahr auch gut gebrauchen können.
0: Was ist eure Superkraft als Feuerwehr? Zusammenhalt, Schnelligkeit, Humor? Sag mal.
3: Ja, die Zusammenhalt. Also wir sind eine Supertruppe von 16 bis 61 Jahren. Es macht wahnsinnig Spaß, mit dieser Truppe zusammenzuarbeiten. Wir haben dieses Jahr 100-Jährige gefeiert. Alle haben mitgezogen, das ganze Dorf. Rundherum auch die Dörfer, die wir betreuen. Von daher, es macht einfach wahnsinnig Spaß. Und ja, letztlich ist das Thema, dass wir natürlich auch Leuten helfen wollen, wenn sie in Not sind. Und ja, das Gesamtpaket passt einfach.
0: Finde ich auch. Grüße an euch und Grüße natürlich auch an die Feuerwehr. Bernd Roth hat richtig Spaß gemacht. Hitparade on Fire geht weiter. Schon morgen sind wir mit zwei anderen freiwilligen Feuerwehren unterwegs. Und ich glaube, Simon, dein Typ wird verlangt, ne?
3: Ja, in Dirt gehe ich von aus, dass jetzt gleich hier die Party abgeht. Ja, vielen, vielen Dank.
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Get it on, T-Rex. 10 vor 6, SWR1 Rheinland-Pfalz. Céline Dion, die große Sängerin Ed de Retour. Céline Dion ist zurück. Am Wochenende hat sie ihre große Konzertreihe in Paris gestartet. Sogar Michelle Obama, die frühere First Lady der USA, ist extra angereist, nur um sie zu feiern. Fans mussten 6 lange Jahre warten. Die Kanadierin leidet ja an einer unheilbaren Nervenkrankheit, dem Stiff-Person-Syndrom. Ihr letzter Auftritt 2024 bei den Olympischen Spielen. Jetzt ist sie wieder stark genug für die Bühne. Der erste Abend mega emotional. Sie hatte versprochen, nicht zu weinen, hat es aber doch getan. I made a promise to come back to the back on stage. In Paris hat sie gesagt, ich habe versprochen, ich komme wieder und hier bin ich. Danke für eure Geduld. Ich bin alles, was ich bin, weil ihr mich liebt. Hier ist Céline Dion. Think twice in SWR1 Rheinland-Pfalz.

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14: Vorsicht auf der A5 Frankfurt Richtung Karlsruhe zwischen Zeppelinheim und Langenmühlfelden. Plastikteile und eine Plane auf der A62 Nonnweiler Richtung Landstuhl zwischen Nonnweiler-Otzenhausen und Birkenfeld. Jetzt Frank Jentscher im Studio. Tschüss, sagt Dörte Teppen.
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15: Um 18 Uhr mit Stefan Eich. Guten Abend. Der Bund will Soldaten für die Litauen-Brigade notfalls verpflichten. Tankstellenbetreiber halten einen Spritpreis von über 3 Euro für möglich. Das Wetter in Rheinland-Pfalz, Sonne, Wolken und einzelne Schauer, nachts örtlich Nebel bei 14 bis 8 Grad. Für den Aufbau der Bundeswehrbrigade in Litauen gibt es zu wenige Freiwillige. Deswegen will das Verteidigungsministerium bald einige hundert Soldaten per Befehl versetzen. Es geht vor allem um Spezialisten. Aus Berlin berichtet Mario Kubina.
16: Wie das SPD-geführte Ressort sagt, geht es um eine Zahl im mittleren dreistelligen Bereich, also um einige hundert Soldatinnen und Soldaten. Die Dienstposten in der neuen Brigade seien zwar schon zu rund 80% besetzt, auf freiwilliger Basis, aber dem Ministerium zufolge fehlen noch Spezialkräfte, etwa in der Logistik und in Sachen IT. Verteidigungsminister Pistorius ist sich sicher, dass die neue Brigade wie geplant Ende nächsten Jahres voll einsatzbereit sein wird. Ziel ist es, Russland von einem Angriff auf die NATO-Partner im Baltikum abzuhalten.
15: Der Spritpreis könnte bald auf 3 Euro steigen, so der Tankstellenverband. An einigen Autobahnen sei das schon der Fall. Ein Sprecher warf den Mineralölkonzernen vor, sie würden abkassieren. Am Wochenende kostete der Liter E10 laut ADAC so viel wie nie zuvor, nämlich im Schnitt 2,27 Euro. Die Bundesregierung zeigt sich besorgt über die hohen Spritpreise. Vizeregierungssprecher Mayer sagte, die Regierung und der Kanzler beschäftigten sich aktuell intensiv mit dem Thema. Aus Berlin berichtet Philipp Eckstein.
4: Wie und ob die Bundesregierung Entlastungen beim Spritpreis plant, ist aber weiter offen. Ein Sprecher des Finanzministeriums sagte, Bundesfinanzminister Lars Klingbeil setze sich auf europäischer Ebene weiter für eine Übergewinnsteuer für Mineralölkonzerne ein. Zuletzt hatte es vermehrt auch wieder die Forderung nach einem Spritpreisdeckel gegeben, also einer gesetzlichen Festlegung von Höchstpreisen für Benzin und Diesel. Eine Sprecherin des Wirtschaftsministeriums sagte dazu, man sei gesprächsbereit.
15: Jetzt zu den Themen in Rheinland-Pfalz. Ludwigshafen soll eine neue Berufsfeuerwehrwache bekommen, und zwar in Ruchheim. Die Feuerwehr informiert dazu heute den Hauptausschuss der Stadt. SWR-Reporterin Laura Skanu.
17: Die Ludwigshafener Berufsfeuerwehr braucht neue Einsatzkräfte. Dafür ist die bestehende Feuerwache in Oggersheim zu klein. Das geht aus dem sogenannten Brandschutzbedarfsplan der Stadt hervor. Darin ist festgelegt, wie schnell die Feuerwehr am Einsatzort sein muss und wie viele Einsatzkräfte dafür gebraucht werden. Als Ersatz für die Oggersheimer Wache soll deshalb eine neue Feuerwache nördlich der A650 in Ruchheim gebaut werden. Sie soll auch Ausbildungs- und Fahrzeugstandort sein und dort soll es ein Übungsgelände geben.
15: Mehr Nachrichten aus Rheinland-Pfalz auf swraktuell.de.
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18: Bitte Vorsicht auf der A6 Heilbronn Richtung Mannheim, im Kreuz Walldorf auf der Überleitung zur A5 in Richtung Heidelberg. Eine ungesicherte Unfallstelle hier auf dem Beschleunigungsstreifen. Dann Vorsicht auf der A62 Nonnweiler Richtung Landstuhl zwischen Nonnweiler Otzenhausen und Birkenfeld. Hier liegt eine Plane auf der Fahrbahn. Und nochmal Vorsicht auf der A5 Frankfurt Richtung Karlsruhe zwischen Zeppelinheim und Langenmöhrfelden. Plastikteile hier auf der rechten Spur. Dann die A48 Koblenz in Richtung Dernbach zwischen Bendorf-Neuwied und Hörgrenzhausen. Eine Baustelle, 1 Kilometer Stau. Die A5 Karlsruhe Richtung Frankfurt zwischen Kronau und Waldorf-Wiesloch. Baustelle, 3 Kilometer. Und auf der A63 Mainz Richtung Kaiserslautern ist die Ausfahrt Winnweiler nach einem Unfall gesperrt. Und dann die letzte Meldung von der A671 Wiesbaden Richtung Mainz zwischen Hochheim Süd und Gustavsburg. 1 Kilometer Stau. Gute und sichere Fahrt.
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18: Ja, ich finde, das kann sich sehen lassen. Mit Sonne und Wolken geht's Richtung Feierabend. In der Nacht gehen die Werte zurück auf 12 bis 16 Grad. Morgen zunächst wieder Sonne, später auch einige Wolken. Immerhin morgen Nachmittag noch mal bis 29 Grad. Und der SWR1-Wettertrend. Mittwoch auch einige Schauer dabei, ab und zu Sonne. Der Donnerstag zunächst noch freundlich, dann im Laufe des Tages mehr Wolken und ein bisschen Regen. Wird auch etwas kühler bei maximal 23 Grad.
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18: Mit Frank Jentscher. Einen schönen guten Tag. Und das hier, finde ich, wäre auch was für die S1 Hitparade, oder? Alané von Wes, großer Hit aus den 90ern. Noch bis Donnerstag könnt ihr abstimmen, swr1.de.
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Eine neue Gefahrenstelle. Bitte Vorsicht auf der A61, Speyer Richtung Hockenheim, zwischen Hockenheim und Dreieck Hockenheim. Hier steht ein defekter LKW.

0: 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Ja, das Wetter ist angenehm, schöne Temperaturen, die Sonne scheint und ein paar harmlose Wolken sind auch dabei. Aber wenn wir uns erinnern, wie der Sommer war insgesamt dieses Jahr, der war ja schon heftig. Dürren, Waldbrände, Starkregenereignisse. Und das nicht nur bei uns, aber vor allem auch rund ums Mittelmeer. Denn auch das Mittelmeer hatte wirklich Rekordtemperaturen in diesem Jahr. Und eben dieses Mittelmeer ist für ganz viel Wetter auch hier bei uns maßgeblich verantwortlich. Das zeigt sehr interessant heute Abend Sven Plöger, ARD-Meteorologe, nach der Tagesschau im Ersten in einer sehenswerten Doku. Und dafür war er auf Mallorca.
1: Wir baden da, wir gucken uns die Kultur an, wir lieben die Menschen, wir lieben die Art. Also das ist einfach was für uns, es ist ein Sehnsuchtsort und wir wollen ja nicht, dass der zum Schicksalsort wird. Und genau das ist so ein bisschen der Rahmen, um eben zu zeigen, ja, da ist es gefährlich und ja, das hat mit dem Klimawandel zu tun, aber auch ja, wir haben Chancen und Möglichkeiten, Dinge zu erhalten. Wie können wir also quasi einen Sehnsuchtsort erhalten?
0: Tja, wie können wir den erhalten? Auch da gibt es Probleme mit dem Klima. Und welchen Einfluss das immer wärmer werdende Mittelmeer auch für unser Wetter spielt, erklärt Sven Plöger so.
1: Wir haben eine riesengroße Badewanne, wenn man das so sehen will. Das Mittelmeer ist ein, also aus Weltsicht kleines Meer, aber für Europa großes Meer. Und dieses jetzt wieder aus Weltsicht kleine Meer, das ist nur durch die Straße von Gibraltar mit den großen Ozeanen, die sich allerdings auch stark erwärmen, verbunden. Aber das Mittelmeer kann sich deswegen übermäßig aufheizen. Und wenn jetzt ein Ozean sich immer stärker erwärmt, das ist wie eine Badewanne. Und dieses warme Wasser, dieses badewannenwarme Wasser, das gibt natürlich Wasserdampf an die Luftmasse ab, macht diese feuchter. Aber je wärmer die Luftmasse ist, desto mehr Wasserdampf kann sie aufnehmen. 1 Grad wärmer gleich 7% mehr Wasserdampf passt in die Luftmasse. Beim Badezimmer, da kannst du nachher das Fenster auf Kipp stellen, ne? Dann wird's kühler. Ich kann das aber in der großen, weiten Welt nicht mehr tun.
0: Tja, krass, diese Zusammenhänge. Und wenn sich das Mittelmeer mehr als normal erwärmt, dann heißt das für uns auch Starkregen, Stürme oder auch Tornados im Westerwald. Über die haben wir ja heute auch schon berichtet. Also heute Abend direkt nach der Tagesschau die Klimadoku von Sven Plöger. Klima-Hotspot Mittelmeer.

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0: SWR 1, Rheinland-Pfalz, aktuelle Gefahrenstelle. Bitte Vorsicht auf der A3 Frankfurt Richtung Köln zwischen Wiesbadener Kreuz und Niedernhausen. Da liegt verlorene Ladung auf der mittleren Spur. Das ist ein weißes Pulver und weshalb es dann auch in diesem Bereich zu einer Staubwolke kommt. Bitte vorsichtig fahren. 18.30 Uhr.
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0: Die Nachrichten mit Stefan Eich.
2: Guten Abend. Das Landgericht Frankfurt hat einen Anwalt zu 2 Jahren Haft auf Bewährung verurteilt, weil er reiche Ausländer eingeschleust hat. 3 Komplizinnen des Anwalts bekamen Bewährungs- und Geldstrafen. Die Schleusergruppe war auch in Pirmasens aktiv. Felix Wendt berichtet.
3: Außerdem wird gegen den Frankfurter Anwalt ein Berufsverbot über 4 Jahre verhängt. Der Mann hatte Gebäude in Pirmasens in Rheinland-Pfalz und in Saarbrücken gekauft oder gemietet. Über Scheinunternehmen, falsche Arbeitsverträge und Scheinwohnsitze konnte er so wohlhabende Menschen aus dem Ausland einschleusen. Sie kamen zum Beispiel aus China, Iran, Irak und der Türkei und haben dem Anwalt viel Geld bezahlt. Der Fall hatte auch für Schlagzeilen gesorgt, weil die Stadt Pirmasens selbst auf die Schleuser hereingefallen war und ihnen ehemalige Sozialwohnungen verkauft hatte.
2: Der Verband Bildung und Erziehung Rheinland-Pfalz fordert eine sogenannte Klasse Null als Vorbereitung auf die Grundschule. Hintergrund sei, dass vielen Erstklässlern grundlegende Fähigkeiten fehlten,

0: Zum Beispiel, wie man einen Stift hält oder etwas mit einer Schere ausschneidet. Das müsse man aber können, so der Verband, um erfolgreich ins erste Schuljahr zu starten. Und das ist wichtig auch im übrigen Deutschland. Angesichts der hohen Spritpreise hat sich Bundeswirtschaftsministerin Reiche für Direktzahlungen an Geringverdiener ausgesprochen. Die CDU-Politikerin sagte den Sendern RTL und NTV, damit könne man schnell und gezielt entlasten. Eine Subvention der Spritpreise wie den sogenannten Tankrabatt im Mai und im Juni lehnt Reiche allerdings weiterhin ab. Für den Aufbau der neuen Bundeswehrbrigade in Litauen gibt es zu wenige Freiwillige, vor allem Spezialisten für Logistik und IT fehlen. Deswegen bereitet das Verteidigungsministerium vor, einige 100 Soldaten per Befehl zu versetzen. Die Litauen-Brigade mit rund 4.800 Soldaten soll helfen, Russland von einem Angriff auf die NATO-Partner im Baltikum abzuschrecken. 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
1: Und hier ist der aktuellste Verkehrsservice für Rheinland-Pfalz. Bitte Vorsicht auf der B260 Wiesbaden Richtung Lahnstein. Zwischen Bambach und Hettenhain, hier liegt Malervlies. Und dann nochmal der Hinweis auf der A3 Frankfurt Richtung Köln. Vorsicht zwischen Wiesbadener Kreuz und Niedernhausen. Verlorene Ladung auf der mittleren Spur. Da liegt ein weißes Pulver und da kommt es zu einer Staubwolke. Also bitte aufpassen. Die A48 Koblenz Richtung Dernbach. Zwischen Bendorf-Neuwied und Hörgrenzhausen. Baustelle 1 Kilometer. Stau. Dann die A61 Koblenz Richtung Ludwigshafen zwischen Koblenz-Metternich und Koblenz-Dieblich, 3 Kilometer stockend. Auf der A63 Mainz Richtung Kaiserslautern ist die Ausfahrt Winnweiler nach einem Unfall gesperrt. Und die A671 Wiesbaden Richtung Mainz zwischen Hochheim Süd und Gustavsburg, 1 Kilometer Stau. Gut und sichere Fahrt. Das Feierabendwetter. Die Sonne ist noch ein bisschen bei uns, auch einige Wolken. Die Temperaturen gehen dann später zurück in der Nacht auf 12 bis frische 16 Grad. Morgen zunächst wieder Sonne, später auch einige Wolken und es wird nochmal richtig warm. Bis zu 29 Grad morgen Nachmittag. Und der SWR1 Wettertrend wird dann langsam kühler. Mittwoch auch einige Schauer, ab und zu noch Sonne. Der Donnerstag zunächst freundlich, dann mehr Wolken, etwas Regen bei maximal 23 Grad. Einen schönen Montagabend. Jetzt hier mit dem großen Hit aus den 80ern, Yazoo und Don't Go.
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0: Der Montagabend, 20 vor 7.
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2: Hallo. Als zweiter deutscher Tennisspieler nach Boris Becker hat Alexander Zverev die US Open gewonnen. Der Hamburger krönte damit seine Traumsaison und gewann nach den French Open seinen zweiten Grand Slam-Titel in diesem Jahr. Durch diesen Sieg rückt Zverev in der Weltrangliste auch immer näher an die Nummer 1, an Jannik Sinner, heran.
3: Klar, das ist ein Ziel. Mal schauen, wie es Jannik zurückkommt. Aber ich werde natürlich auch für den Rest des Jahres konzentriert bleiben und alles dafür tun, um gutes Tennis zu zeigen und dann natürlich die Resultate so zu zeigen, dass ich halt eine Chance habe, am Ende des Jahres dort zu sein.
2: Sollte Zverev auf Weltranglisten Platz 1 vorrücken, wäre er erst der zweite deutsche Mann, dem das gelingt. Der andere war vor 35 Jahren, ja wer wohl, Boris Becker. Für die deutsche Fußballnationalmannschaft stehen Ende des Monats in der Nations League 4 Spiele in 11 Tagen an. Es werden die ersten Partien mit Bundestrainer Jürgen Klopp. Nach Informationen der Sportschau könnte er dabei einen XXL-Kader nominieren. Jan Wochner berichtet.
4: Für die Spiele in Amsterdam gegen die Niederlande und wenig später gegen Griechenland und Serbien sowie zum Abschluss noch einmal in Griechenland gibt die UEFA den Trainern freie Hand. In der Nations League dürfte laut Reglement der Kader für jedes der 4 Spiele unterschiedlich aussehen. Sollte sich Klopp für das Tauschmodell entscheiden, hätte es den Vorteil, dass er sehr viele Spieler aus der Nähe sehen und persönlich kennenlernen könnte.
2: Den Kader wird Jürgen Klopp am Donnerstag offiziell bekannt geben. Nachdem gestern Eugen Polanski bei Borussia Mönchengladbach freigestellt wurde, gab es heute die erste Trainerentlassung der Saison in der zweiten Fußball-Bundesliga. Laut Informationen des Norddeutschen Rundfunks ist das Aus von Christian Titz bei Hannover 96 beschlossene Sache. Ein Nachfolger steht noch nicht fest.
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Barclay James Harvest. Aktuelle Gefahrenstelle, bitte Vorsicht auf der A6 Mannheim Richtung Heilbronn zwischen Mannheim-Schwetzingen und Schwetzingen-Hockenheim. Da steht ein defektes Fahrzeug.

SWR1 Rheinland-Pfalz, neue Gefahrenstelle. Bitte Vorsicht auf der A3 Frankfurt Richtung Köln zwischen Wiesbadener Kreuz und Niedernhausen. Da liegt Estrichpulver auf der linken und der mittleren Spur. Es kommt zu einer Staubwolke in diesem Bereich.

0: Ja, nicht, dass es hinterher wieder heißt, ich hab's doch nicht gewusst, es hat mir keiner gesagt.
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0: Denn wenn euer Lieblingssong in der SWR 1 Hitparade fehlt oder viel zu weit hinten landet oder vielleicht gar nicht auftaucht, dann habt ihr noch Zeit. Und zwar nur noch bis Donnerstag etwas dagegen zu tun. 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Und dann könnt ihr bei der Hitparade sagen, hey, der da, der läuft auch wegen mir. Vielleicht der hier. Christa Berg und Lady in Red. Alle anderen Songs nehmen wir natürlich auch.

ja, der Christopher. Ganz schön romantisch, oder? Und diesen Welthit hat er in 20 Minuten geschrieben. Nachdem er sich vorher mit seiner Frau gestritten hatte. Und dann haben sie sich natürlich wieder versöhnt. Und dann fing er an, diesen Song zu schreiben. Ja, so geht das heutzutage. Sensationell. Ich möchte gerne auch mal einen Welthit schreiben.

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2: Und gleich bei uns die Bee Gees. Und One. Außerdem Santa Esmeralda. In der nächsten Stunde.
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3: Um 19 Uhr mit Stefan Eich. Guten Abend. Das Verteidigungsministerium will Soldaten für die Litauen-Brigade notfalls verpflichten. Wegen der hohen Spritpreise schlägt Wirtschaftsministerin Reiche Direktzahlungen vor. Das Wetter in Rheinland-Pfalz, Sonne, Wolken und einzelne Schauer, nachts örtlich Nebel bei 14 bis 8 Grad. Für den Aufbau der Bundeswehrbrigade in Litauen gibt es zu wenige Freiwillige. Deswegen will das Verteidigungsministerium bald einige hundert Soldaten per Befehl dorthin versetzen. Es geht vor allem um Spezialisten. Aus Berlin, Mario Kubina.
4: Wie das SPD-geführte Ressort sagt, geht es um eine Zahl im mittleren dreistelligen Bereich, also um einige hundert Soldatinnen und Soldaten. Die Dienstposten in der neuen Brigade seien zwar schon zu rund 80% besetzt, auf freiwilliger Basis, aber dem Ministerium zufolge fehlen noch Spezialkräfte, etwa in der Logistik und in Sachen IT. Verteidigungsminister Pistorius ist sich sicher, dass die neue Brigade wie geplant Ende nächsten Jahres voll einsatzbereit sein wird. Ziel ist es, Russland von einem Angriff auf die NATO-Partner im Baltikum abzuhalten.
3: Angesichts der hohen Spritpreise hat sich Bundeswirtschaftsministerin Reiche für Direktzahlungen an Geringverdiener ausgesprochen. Die CDU-Politikerin sagte den Sendern RTL und NTV, damit könne man schnell und gezielt entlasten. Eine Subvention der Spritpreise wie den sogenannten Tankrabatt im Mai und Juni lehnt Reiche ab. Jetzt nach Rheinland-Pfalz. Das Landgericht Frankfurt hat einen Anwalt zu 2 Jahren Haft auf Bewährung verurteilt, weil er reiche Ausländer eingeschleust hat. 3 Komplizinnen verurteilte das Gericht zu Bewährungs- und Geldstrafen. Die Schleusergruppe war auch in Pirmasens aktiv. Felix Wendt berichtet.
5: Außerdem wird gegen den Frankfurter Anwalt ein Berufsverbot über 4 Jahre verhängt. Der Mann hatte Gebäude in Pirmasens in Rheinland-Pfalz und in Saarbrücken gekauft oder gemietet. Über Scheinunternehmen, falsche Arbeitsverträge und Scheinwohnsitze konnte er so wohlhabende Menschen aus dem Ausland einschleusen. Sie kamen zum Beispiel aus China, Iran, Irak und der Türkei und haben dem Anwalt viel Geld bezahlt. Der Fall hatte auch für Schlagzeilen gesorgt, weil die Stadt Pirmasens selbst auf die Schleuser hereingefallen war und ihnen ehemalige Sozialwohnungen verkauft hatte.
3: In der West- und Südpfalz gehen ab nächster Woche Montag Akkuzüge in den Probebetrieb. Und zwar zwischen Landau und Neustadt sowie zwischen Pirmasens und Saarbrücken. Der Zweckverband ÖPNV Rheinland-Pfalz Süd will mit den neuen leiseren Zügen schrittweise die alten Dieseltriebwagen ersetzen. Wo es geht, holen die Züge den Strom aus der Oberleitung und laden dabei die Akkus. Auf den nicht elektrifizierten Abschnitten fahren sie dann mit Strom aus den Batterien. Mehr Nachrichten aus der Region auch in der SWR Aktuell App.
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2: Vorsicht bitte auf der A3 Frankfurt Richtung Köln zwischen Wiesbadener Kreuz und Niedernhausen. Hier liegt Estrichpulver auf der linken und der mittleren Spur. Es kommt zu einer Staubwolke in diesem Bereich. A3 Frankfurt Richtung Köln zwischen Wiesbadener Kreuz und Niedernhausen. Unfall, linke Spur blockiert, 2 Kilometer Stau. A6 Mannheim Richtung Heilbronn zwischen Mannheim-Schwetzingen und Schwetzingen-Hockenheim. Ein defektes Fahrzeug, 2 Kilometer Stau. Die A61 Koblenz Richtung Ludwigshafen zwischen Koblenz-Metternich und Koblenz-Dieblich. Eine Baustelle, 3 Kilometer Stau. Und auf der A63 Mainz Richtung Kaiserslautern ist die Ausfahrt Winnweiler nach einem Unfall gesperrt. Gut und sichere Fahrt.
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2: Ja, die Sonne ist noch ein bisschen dabei, bis wahrscheinlich kurz nach 20 Uhr. In der Nacht dann ja, maximal 12 bis 16 Grad. Morgen geht es wieder sonnig los, später auch einige Wolken, aber dafür wird es nochmal eine Ecke wärmer als heute. 24 bis 29 Grad morgen Nachmittag. Und der SWR 1 Wettertrend Mittwoch, auch einige Schauer, ab und zu Sonne. Der Donnerstag zunächst noch freundlich, dann später mehr Wolken und auch ein bisschen Regen. Bei maximal 23 Grad am Donnerstag.
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2: Mit Frank Jentscher, einen schönen guten Abend. Und jetzt ein großer Erfolg für die Bee Gees. In den 80ern das Album One und daraus der gleichnamige Song One, die Bee Gees.

0: Santa Esmeralda, Don't Let Me Be Misunderstood, Ende der 70er, also den fand ich klasse auf den Schulfeten, da ging's richtig ab. Machte Laune und macht's immer noch natürlich, Santa Esmeralda. Ja, und wer noch eine kleine Anregung braucht, kein Problem.
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2: Der hätt's auch mal verdient.
0: Ja, meine Kollegin Claudia Dick zum Beispiel ist der Meinung, dass viel zu wenige französischsprachige Songs in der SWR 1 Hitparade laufen. Und sie meint, das muss sich ändern, das muss anders werden. Und deshalb würde sie sich auch sehr freuen, wenn es der Belgier Stromae dieses Jahr mal reinschaffen würde.
3: Stromae ist ein Künstler, ein Sprachakrobat, ein Ausnahmetyp. Er hat Riesenhits. Vor über 15 Jahren haben wir getanzt. Wenige Jahre später haben wir gesungen und gefragt. Papa Ute, Papa, wo bist du? Die Frage auf Französisch sprachlich ein bisschen umgeformt. Fröhliche Musik, wenn auch mit düsteren Themen. Stromae, 40 Jahre alt, bringt unterschiedliche Musikstile aus verschiedenen Ländern zusammen. Weltweit folgen ihm Millionen in sozialen Netzwerken. Immer wieder hat der Musiker aber mit psychischen Problemen zu kämpfen. Seine letzte Tour musste er abbrechen. Und dann meldet er sich wieder zurück. Und wie? Ein Duett mit der Französin Pomme. Ma meilleure ennemie, meine beste Feindin. Musik zu einer Zeichentrickserie für Erwachsene. In dem Lied geht es um die schwierige Beziehung zwischen zwei Menschen, Liebe und Hass. Du bist gleichzeitig das Beste und das Schlimmste, das mir je passiert ist, singt Stromae. Und wir könnten ihn und all die Widersprüche, die er besingt, feiern. Einfach dafür, dass er wieder da ist.

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0: Alan Parsons Project in SWR 1 Rheinland-Pfalz. Es ist 19.30 Uhr.
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0: Die Nachrichten mit Stefan Eich.
2: Guten Abend. In einem Waldstück bei Speyer hat ein Spaziergänger mehrere Schusswaffen sowie Munition gefunden. Die Polizei hat den Fund sichergestellt. Woher die Waffen stammen und wem sie gehören, ist noch nicht bekannt. Das Landgericht Frankfurt hat einen Anwalt zu 2 Jahren Haft auf Bewährung verurteilt, weil er reiche Ausländer eingeschleust hat. 3 Komplizinnen des Anwalts bekamen Bewährungs- und Geldstrafen. Die Schleusergruppe war auch in Pirmasens aktiv. Felix Wendt berichtet.
3: Außerdem wird gegen den Frankfurter Anwalt ein Berufsverbot über 4 Jahre verhängt. Der Mann hatte Gebäude in Pirmasens in Rheinland-Pfalz und in Saarbrücken gekauft oder gemietet. Über Scheinunternehmen, falsche Arbeitsverträge und Scheinwohnsitze konnte er so wohlhabende Menschen aus dem Ausland einschleusen. Sie kamen zum Beispiel aus China, Iran, Irak und der Türkei und haben dem Anwalt viel Geld bezahlt. Der Fall hatte auch für Schlagzeilen gesorgt, weil die Stadt Pirmasens selbst auf die Schleuser hereingefallen war und ihnen ehemalige Sozialwohnungen verkauft hatte.
2: In der West- und Südpfalz gehen ab nächsten Montag Akkuzüge in den Probebetrieb, und zwar zwischen Landau und Neustadt sowie zwischen Pirmasens und Saarbrücken. Der Zweckverband ÖPNV Rheinland-Pfalz Süd will mit diesen neuen, leiseren Zügen schrittweise die alten Dieseltriebwagen ersetzen. Wo es geht, holen die Züge den Strom aus der Oberleitung und laden dabei die Akkus. Auf nicht elektrifizierten Abschnitten fahren sie dann mit Strom aus den Batterien. Weitere Themen aus Deutschland.

0: Deutschland und der Welt. Angesichts der hohen Spritpreise hat sich Bundeswirtschaftsministerin Reiche für Direktzahlungen an Geringverdiener ausgesprochen. Die CDU-Politikerin sagte den Sendern RTL und NTV, damit könne man schnell und gezielt entlasten. Einen neuen sogenannten Tankrabatt wie im Mai und Juni lehnt Reiche dagegen ab. Ein neuer Ausbruch des Vulkans Ätna beeinträchtigt wieder den Flugverkehr von und nach Sizilien. Der Flughafen Catania ist für Starts und Landungen gesperrt, zunächst bis heute Abend. Im August hat es mehr als eine Woche gedauert, bis die Warnstufe wieder aufgehoben wurde. Mehr Nachrichten auf swraktuell.de.
1: Und hier ist der aktuellste Verkehrsservice für Rheinland-Pfalz. A5 Frankfurt Richtung Karlsruhe. Zwischen Kronau und Bruchsal, hier ist wegen Fahrbahnerneuerung nur eine Spur frei, 2 Kilometer stockend. Und dann noch die A61 Koblenz in Richtung Ludwigshafen. Zwischen Koblenz-Metternich und Koblenz-Dieblich eine Baustelle, 1 Kilometer Stau. Gut und sicher fahren. Ja, das Wetter heute Nacht. Der Himmel zum Teil wolkig oder auch klar. Örtlich bildet sich dann Nebel. Temperaturen gehen später zurück auf 12 bis maximal 16 Grad. Morgen zunächst noch Sonne mit dabei, später auch einige Wolken. Wird ein bisschen wärmer wieder. 24 bis 29 Grad. Und der SWR1 Wettertrend. Mittwoch auch einige Schauer, etwas Sonne. Der Donnerstag zunächst noch freundlich, dann wiederum mehr Wolken, etwas Regen bei maximal 23 Grad. Guten Start in den Montagabend jetzt mit Ace of Base.
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Eine neue Gefahrenstelle. Bitte Vorsicht auf der A3 Köln Richtung Frankfurt. Im Mönchhof-Dreieck ist auf der Überleitung zur A67 Richtung Darmstadt die rechte Spur blockiert. Hier steht ein defekter Pkw.

0: Großartige Musik am Montagabend, mehr davon natürlich dann auch gleich ab kurz nach acht. So langsam müssen wir auch Abschied nehmen vom Sommer und heute geht das sogar musikalisch und zwar im ARD Musikclub 80er und den moderiert nachher Thorsten Buschmann. Thorsten, wie nehmen wir Abschied jetzt vom Sommer?
1: Naja, auch in den 80ern sind die Sommer zu Ende gegangen und für den einen oder anderen waren das Sommer, die einen vielleicht fürs ganze Leben geprägt haben. Den Musikern ging es nicht anders und die haben dann gerne auch mal Songs geschrieben über das Ende eines Sommers.

0: Da geht es natürlich auch oft um Liebesgeschichten, die dann mit dem Ende des Sommers an sich auch zu Ende gegangen sind. Manche sind ja ganz bekannt. Ja, irgendwann musste man keine Melonen mehr tragen. Und wir haben einfach mal ganz viele End-of-Summer-Songs zusammengetragen. Diese mal melancholisch, manchmal aber auch total fröhlich. Und von 22 bis 23 Uhr spielen wir dann heute nur Songs, in denen der Sommer verabschiedet wird. Und natürlich schauen wir auch sonst wieder in die Entstehungsgeschichte von so manchen großen 80er-Jahre-Hits. Zum Beispiel der erste richtig große Hit der Bangles. Manic Monday haben die Bangles ja Prince zu verdanken. Allerdings war da damals ein kleiner Haken dran. Und den schauen wir uns unter anderem auch noch an.
1: Eieiei. Da sind wir gespannt. Kurz nach 8 geht's los. ARD Musikclub 80er mit Thorsten Buschmann.

Hulalala, ja, es hat sich bereits angekündigt. Die Band Oasis geht im nächsten Jahr wieder auf Tour. Das haben sie heute bestätigt. Die Band hatte sich ja 2009 aufgelöst. Ja, und losgehen soll's jetzt kommendes Jahr, 21. Mai in Glasgow. Und für zwei Konzerte kommen sie auch nach Deutschland. Und zwar am 2. und 3. Juli in die Münchner Allianz Arena. Es wird allerdings keinen regulären freien Vorverkauf geben. Denn wer Tickets haben möchte, muss sich bis nächste Woche, also bis zum 17. Dezember, nee, bis Ende dieser Woche, auf der offiziellen Internetseite von Oasis registrieren und dann wird ausgelost. Man will so den Schwarzmarkt eindämmen.

0: was an Kongstar zu Hause so gut ist? Fragen wir doch die, bei denen es zu Hause läuft.
1: Wenn ich an Kongstar denke, stabile Leitung zu Hause. 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
5: Der Kollege Thorsten Buschmann steht schon in den Startlöchern für den ARD Musikclub 80er, gleich nach den Nachrichten. Ich bin Frank Jentscher, einen schönen Abend.
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7: Um 20 Uhr mit Cedric Bies. Für den Aufbau der neuen Bundeswehrbrigade in Litauen sollen Soldaten jetzt auch zwangsverpflichtet werden. Das Verteidigungsministerium bereitet gerade solche verpflichtenden Versetzungen vor, weil es in bestimmten Bereichen nicht genug Freiwillige gibt. Aus Berlin berichtet Mario Kubina.
8: Wie das SPD-geführte Ressort sagt, geht es um eine Zahl im mittleren dreistelligen Bereich, also um einige hundert Soldatinnen und Soldaten. Die Dienstposten in der neuen Brigade seien zwar schon zu rund 80% besetzt auf freiwilliger Basis, aber dem Ministerium zufolge fehlen noch Spezialkräfte, etwa in der Logistik und in Sachen IT. Verteidigungsminister Pistorius ist sich sicher, dass die neue Brigade wie geplant Ende nächsten Jahres voll einsatzbereit sein wird. Ziel ist es, Russland von einem Angriff auf die NATO-Partner im Baltikum abzuhalten.
7: Die Mehrheit der Unternehmen in Deutschland setzt inzwischen auf künstliche Intelligenz. Das hat eine Studie des Digitalverbands Bitkom ergeben. Demnach sind es 57% und damit fast dreimal so viele wie noch vor 2 Jahren. Weitere 38% der Firmen planen einen Einsatz oder diskutieren darüber. Aber die KI sorgt auch für Verunsicherung. Etwa jedes dritte Unternehmen hat bei der Umfrage gesagt, sie hätten Angst, dass KI ihre Existenz gefährdet. Die Zukunft der Oper in Stuttgart ist wieder offen. Nachdem der CDU-Fraktionschef im Landtag Vogt die hohen Kosten kritisiert hat, hat sich jetzt Ministerpräsident Özdemir mit Kunstministerin Olschowski und Stuttgarts OB Nopper getroffen. Ruben Moratz berichtet, was dabei rausgekommen ist.
9: Alles, was bisher geplant wurde, kommt auf den Prüfstand. So lässt sich das zusammenfassen, was Land und Stadt Stuttgart heute vereinbart haben. Konkret soll eine unabhängige Expertenanhörung stattfinden, die das Gesamtprojekt aus heutiger Perspektive bewerten soll. Es heißt zwar auch, dass die bisherigen Planungen natürlich die Grundlage sein sollen für das weitere Vorgehen, aber im Raum steht jetzt auch, dass es möglicherweise einen Neubau der Stuttgarter Oper geben könnte. Wie genau diese Expertenanhörung jetzt aussehen soll und wer denn zu diesen Expertinnen und Experten gehören wird, ist noch nicht klar, das soll aber jetzt rasch erarbeitet werden.
7: Die britische Band Oasis tritt zum ersten Mal seit 17 Jahren wieder in Deutschland auf. Die Band um die Brüder Liam und Noel Gallagher hat bei Social Media 2 Konzerte für Juli 2027 in München angekündigt. Wer Tickets möchte, muss sich bis zum 17. September auf der Website der Band für einen Kauf registrieren. Ihr bisher letztes Konzert in Deutschland haben Oasis 2009 auf einem Festival gespielt. Das Wetter: In der Nacht wird es in Baden-Württemberg und Rheinland-Pfalz oft klar, bei Temperaturen zwischen 8 und 16 Grad. Morgen dann oft Sonne, am meisten im südlichen Baden-Württemberg. Dazu wird es nochmal sehr warm mit maximal 24 bis teilweise 30 Grad. Die Zeit: Es ist jetzt 20.03 Uhr.
5: Der ARD-Verkehrsservice. Die A5 Basel Richtung Karlsruhe zwischen Riegel und Herbolzheim 3 Kilometer Stau. Da stehen 2 kaputte Autos auf der linken Spur. Die A5 Frankfurt Richtung Karlsruhe zwischen Kronau und Bruchsal ist wegen Fahrbahnerneuerung nur 1 Spur frei. 3 Kilometer Stau sind da. 20 Minuten dauert's länger. Die A6 Nürnberg Richtung Heilbronn zwischen Kirchberg und Ilshofen-Wolpertshausen. Da ist die rechte Spur wegen der Baustelle gesperrt. 1 Kilometer Stau. Das war's aber auch schon von den Straßen. Allen unterwegs, da wo es geht, eine gute Fahrt.
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5: 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Und da sind wir am Montagabend wieder zurückgebeamt in die 80er. Ja, ja, ich weiß, alle, die so in den letzten Tagen und Wochen nur so ein bisschen bei Social Media unterwegs waren, die haben von jedem gesehen, wie er laut KI in den 80ern ausgesehen hätte. Aber ich weiß ja, hier vom Radio sind einige Leute, die wissen genau, wie sie in den 80ern ausgesehen haben und wie die 80er geklungen haben. Ha, das hören wir heute noch bis Mitternacht. Viel Spaß dabei.

0: vergisst man manchmal, ne? Sie Top konnten nicht immer nur voll nach vorne, sondern auch mal so ein bisschen ruhigere Töne anschlagen hier mit Rough Boy im ARD Musikclub 80er. Wir müssen kurz auf die Straßen gucken, gibt eine neue Gefahrenstelle. Vorsicht in Karlsruhe auf der Südtangente Richtung Rheinbrücke zwischen Ettlinger Allee, Schwarzwaldbrücke und Edeltruttunnel sind Menschen auf der Fahrbahn. Fahrt da bitte vorsichtig.
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0: Und das heißt für euch immer, wir spielen eine Runde mit euch und erinnern euch so ein bisschen an gute alte Fernsehzeiten in den 80ern. Denn viele von uns haben da doch ganz schön viel vor der Glotze gehangen und sich irgendwelche Serien reingezogen. Und manchmal sind diese Serienmelodien ja bei einem hängen geblieben. Vielleicht ja auch bei euch. Und das fragen wir jetzt quasi mal ab in unserem kleinen Flashback-Spiel. Wir würden nämlich gerne von euch wissen, könnt ihr erraten, zu welcher Fernsehserie denn diese Melodie hier gehört?

Ich glaube, das ist so eine Serie aus der Kategorie, entweder man hat es nach 3 Sekunden erkannt oder man fragt sich, hä? Was ist das denn, bitteschön? Wenn ihr es wisst, dann jetzt gerne melden. 06131 92 93 94 95. 06131 92 93 94 95. Und bis wir es auflösen, rocken wir noch ein bisschen mit Metallica aus den 80ern. Master of Puppets.

0: Also ich will es auch wirklich bis zur letzten Sekunde spielen lassen, nicht, dass irgendjemand schimpft dann, weil Peter schreibt zum Beispiel auch, cool, Master of Puppets, die Scheibe habe ich sofort gekauft, als sie rauskam, Schulbus und Original Sony Walkman. Da werden Erinnerungen definitiv dann auch nochmal wach. Wir müssen kurz auf die Straßen gucken. Es gibt eine neue Gefahrenstelle, Vorsicht, auf der B33 Singen Richtung Konstanz zwischen Singen, Steißlingen und Radolfzell ist eine ungesicherte Unfallstelle und da sind auch Menschen auf der Fahrbahn. Fahrt da bitte vorsichtig. So, und dann können wir jetzt unser Quiz dann nochmal auflösen. Nee, Mist, jetzt ist gerade... Also ihr müsst euch die Verpackung denken. Die ist jetzt gerade irgendwie flöten gegangen, die ich dazu hatte. Aber was ihr euch nicht dazu denken müsst... Nee, Moment, jetzt ist mir aber auch... Jetzt ist hier gerade irgendwie alles weg. Jetzt wollte ich euch eigentlich nochmal gerne hier das Rätsel vorspielen, was wir hatten. Aber auch das kann ich nicht mehr machen. Aber ich habe hoffentlich noch den Horst am Telefon. Horst Schmidt aus Ockstadt. Bist du noch da?
1: Ja, hi,
0: du bist doch da. Wunderbar. Keine Ahnung, was jetzt hier gerade los war, aber ihr müsst jetzt mal ohne Musik durchs Leben kommen. Aber in den 80ern klang Radio, glaube ich, auch ein bisschen mehr so. Ne? Dass man nicht die ganze Zeit irgendwelche Geräusche oder Musik im Hintergrund hatte. Ich hätte jetzt gerne natürlich nochmal das Lied vorgespielt, was wir hier eigentlich als Rätsel aufgestellt haben, aber irgendwie ist das gerade nicht mehr anklickbar. Deshalb darfst du es einfach sagen, für alle, die natürlich da draußen auch schon mitgeraten haben, welche Fernsehserie haben wir gesucht?
1: Das war natürlich Airwolf.
0: Das war Airwolf, das ist selbstverständlich, war das Airwolf. Und das hast du absolut richtig erraten, war aber jetzt gar nicht unbedingt deine absolute Lieblingsserie in den 80ern, hast du mir gerade verraten.
1: Nein, nicht wirklich.
0: Was war das bei dir? Was hast du am allerliebsten geguckt?
1: Alf, A-Team, das kam, glaube ich, etwas später. Das waren so Sachen, die man geguckt hat. Und natürlich Lindenstraße, klar.
0: Ah, das auch. Also, da bist du aber schon so ein Querbeet-Gucker, ne?
1: Natürlich.
0: Weil ich habe gerade schon so festgestellt, bei Airwolf, da rufen irgendwie nur Kerle an. Aber das haben wir Jungs halt alle geguckt. Also ich würde jetzt sagen, Airwolf, Street Talk und Knight Rider. Das war irgendwie Pflichtprogramm, das musste man gucken. Und dann konnte man das auf jeden Fall auch irgendwie auflösen und darüber reden, ne? Wenn die anderen erzählt haben, was da waren. Horst, du bist am Grillen, gerade noch in Ockstadt und sagst, du sitzt noch in T-Shirt und kurzer Hose da. Was gab's zu essen?
1: Das ist korrekt. Steak, ein paar Spieße, eine Grillfackel, Standard.
0: Das heißt, ihr könnt noch ein bisschen draußen sitzen bleiben und das Radio laut machen. Du hast dir nämlich welches Lied gewünscht?
1: Ich habe mir von Saga Wind Him Up gewünscht.
0: Ich glaube, damit wirst du auch viele Menschen sehr glücklich machen. Dann spielen wir das doch jetzt, bitteschön, für dich. Ein bisschen was aus Kanada. Saga Wind Him Up. Horst, vielen Dank fürs Mitmachen. Noch viel Spaß beim Grillen.
1: Danke auch. Ciao. Tschüss.

0: Eigentlich auch eine geniale Liveband, aber auch so in der Studioversion klingt das doch sehr gut. Saga und Wind Him Up im ARD Musikclub 80er. Hier ist der ARD Verkehrsservice um 8:30 gleich. Vorsicht auf der A8 München Richtung Stuttgart in der Ausfahrt Wendlingen. Da steht ein kaputtes Auto. Die A5 Basel Richtung Karlsruhe zwischen Riegel und Herbolzheim 2 Kilometer Stau. Das kaputte Auto steht da mittlerweile auf dem Standstreifen. Die A5 Frankfurt Richtung Karlsruhe zwischen Kronau und Bruchsal ist wegen Fahrbahnerneuerung. Da ist nur eine Spur frei. 3 Kilometer Stau. 20 Minuten dauert es etwa länger. Und die B33 Singen Richtung Konstanz ist zwischen Singen, Steißlingen und Radolfzell nach einem Unfall gesperrt. Bitte hier eine Rettungsgasse freilassen. Das war soweit von den Straßen. Allen unterwegs eine gute Fahrt.
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0: 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Ja, und gerade eben haben wir aufgelöst unser Flashback-Quiz. Wir wollten ja eine Fernsehmelodie erraten. Das war Airwolf. Und ich sagte dann noch hier, haben irgendwie nur Kerle angerufen. Aber Christine hat sich ins Studio gemeldet. Christine Molitor aus Weilheim an der Tech. Sie schreibt, ha, ich bin jetzt 48 und Airwolf war der Hammer. Bei meiner Oma in Griechenland habe ich das Ganze in Englisch mit griechischen Untertiteln geschaut. Die in Grease waren bei allen 80er-Serien immer weiter, wie in Good Old Germany, schreibt sie da. Ja, das habe ich tatsächlich auch festgestellt. Wenn man da manchmal im Urlaub war, hat man so gesehen, dass die ganz andere Serien gesehen haben, die man bei uns dann erst viel später entdeckt hat. Aber Christine hat das festgestellt und sie wusste auch, das ist Airwolf. Hier gibt's jetzt noch mehr 80er bis nach Mitternacht. Viel Spaß.
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0: Auch so schön entspannt, oder? Van Morrison, Have I Told You Lately. Übrigens die Originalversion, 1989 ist die rausgekommen. Und die sehr, sehr bekannte, die die meisten im Ohr haben von Rod Stewart, die kam zwei Jahre später dann, 1991 raus. Aber die von Van Morrison, die kann man auch mal spielen. Wenn, wo, dann, wenn nicht hier. Also im ARD Musikclub 80er auf jeden Fall. Und wir müssen kurz auf die Straßen gucken, gibt schon wieder eine neue Gefahrenstelle. Vorsicht auf der A6, Mannheim Richtung Heilbronn. Zwischen Bad Rappenau und Heilbronn unter Eisesheim, da liegt ein Metallteil auf dem rechten und dem mittleren Fahrstreifen. Fahrt da bitte vorsichtig. Und wir machen hier montagsabends auch immer ganz gerne, werfen wir so einen kleinen Blick auf Comedy-Songs aus den 80ern. Denn es gab ja schon so die ein oder anderen Comedians oder zumindest Musiker, die sich gedacht haben, ach komm, lass doch mal was Lustiges aufnehmen, was dann auf einmal ein Riesenhit geworden ist. Und ich glaube auch so ein bisschen überrascht war im Dezember 1989, also ganz zum Ende der 80er, Frank Zander. Ja, den kannte man schon. Den kannte man schon seit den 70ern damals natürlich. Da hatte so einige Schlagerhits etc. gehabt. Dann war es so Mitte der 80er dann doch ein bisschen ruhiger geworden eigentlich um ihn. Er hat aber ein eigenes Plattenlabel gegründet und prompt dann hat er eigentlich einen seiner allergrößten Hits plötzlich rausgebracht, nämlich Hier kommt Kurt. Das kam von ihm. Er hat da eine Kunstfigur dann auch aufgebaut. Es gab noch ein Album, Kurt Quo Vadis war danach, es gab eine zweite Single, Kurt will tanzen, das alles auch noch. Aber Hier kommt Kurt war einfach extrem erfolgreich in Deutschland. So erfolgreich, dass Frank Zander dann sogar seinen zweiten Vornamen offiziell in Kurt hat umändern lassen. Gut, kann man nachvollziehen, hat nämlich vorher Adolf geheißen. Aber Hier kommt Kurt haben wir jetzt von Frank Kurt Zander, wollen wir jetzt für euch spielen, unser Comedy-Song aus den 80ern.
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Ja, die 80er waren auch entspannt mit Viktor Laszlo. Auch wenn man die in den 80ern noch gar nicht so bei uns gekannt hat. Erst eigentlich dann in den 90ern zusammen mit Stefan Waggershausen beim ersten Mal. Tat's noch weh? Ja, das war genau die. Und apropos Stefan. Stefan hat uns auch geschrieben, nicht Waggershausen, sondern Stefan Ballasus aus Sprenwingen. Der hat sich gemeldet, schreibt, guten Abend Thorsten, ich höre bei euch. Immer von Fergal Sharkey, A Good Heart. Also das ist dann das hier quasi. Das haben wir alle schon sehr, sehr oft gehört. Er schreibt aber weiter, aber auch You Little Thief war gut in den Charts platziert. Deshalb meine Bitte, ob ihr den auch mal spielen könntet? Danke, weiter so, noch einen schönen Abend. Ja, das kriegen wir doch hin, oder? Also, You Little Thief, jetzt extra für den Stefan aus Sprenwingen. Bitteschön.

Guter Tipp vom Stefan, oder? Feelgood Sharky, You Little Thief, kann man auch immer gerne mal wieder hören. Wir haben schon wieder eine Gefahrenstelle, müssen kurz drauf die Straßen gucken. Vorsicht auf der B31 in Friedrichshafen im Riedle-Parktunnel. Da sind Menschen auf der Fahrbahn. Fahrt da bitte vorsichtig, ansonsten macht's Radio laut und hört die Toten Hosen. Liebesspieler.

0: Dr. Hooks, das werden ja oft eigentlich eher so ein bisschen in den 70ern verortet. Klar, Serious Mother und sowas. Aber auch in den 80ern haben sie nochmal richtig Gas gegeben. Dr. Hook waren das mit Baby Makes Her Blue Jeans Talk. Und mehr 80er gibt's gleich im ARD Musikclub 80er.
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2: Um 21 Uhr mit Cedric Bies. Verteidigungsminister Pistorius sieht die Bundeswehr in vielen Bereichen deutlich weiter als viele denken. Er hat Vorwürfe zurückgewiesen, dass bei der Bundeswehr zu viel Geld in veraltete Waffentechnik gesteckt werde. Laut Pistorius gibt die Truppe inzwischen etwa die Hälfte ihres Geldes für neue Technologien aus. Nur etwa die Hälfte wird für Panzer oder Schiffe verwendet, sagt der Verteidigungsminister. Das Kieler Institut für Weltwirtschaft hatte der Bundeswehr vorgeworfen, falsche Schwerpunkte bei der Aufrüstung zu setzen. Deutschland und Ungarn wollen wirtschaftlich enger zusammenarbeiten. Bei seinem Besuch in Budapest hat Außenminister Wadephul gesagt, dass es einen großen Nachholbedarf gebe. Aus Budapest berichtet Ruth Kirchner.
3: Er nannte den Automobilsektor, Infrastruktur, Elektrifizierung, Kommunikation und Rüstung. Schon jetzt sind nach Wadephuls Worten deutsche Unternehmen in Ungarn für rund 250.000 Arbeitsplätze verantwortlich. Da sei noch mehr drin, betonte der CDU-Politiker. Im Frühjahr war die rechtspopulistische und eher russlandfreundliche Regierung von Viktor Orban abgewählt worden. Die neue Führung unter dem konservativen Ministerpräsidenten Peter Modyar verfolgt einen proeuropäischen und eher russlandkritischen Kurs.
2: US-Präsident Trump will den Klimaschutz offenbar weiter zurückfahren. Die Auflagen für den CO2-Ausstoß von Kohle- und Gaskraftwerken soll gestrichen werden, berichtet die New York Times. Die US-Umweltagentur soll das bei einem Energieministertreffen der G20-Staaten bekannt geben. Trumps Vorgänger Biden hatte eingeführt, dass Stromkonzerne den CO2-Ausstoß der Kraftwerke schrittweise um bis zu 90% senken müssen. Ein Gutachter für den neuen Tiefbahnhof in Stuttgart hat jetzt seine eigenen Berechnungen in Frage gestellt. In einem Interview hat Werner Stohler gesagt, dass das Gutachten aus dem Jahr 2011 nur theoretisch gewesen sei. Er habe nie daran geglaubt. Bahnexperte Frieder Kömmerer hat die Reaktion der Bahn.
4: Ja, die Bahn will sich nicht konkret zu den Vorwürfen äußern. Sie sagt allgemein, dass der Stresstest damals die Leistungsfähigkeit bewiesen habe und alle Projektbeteiligten diese Untersuchung anerkannt hätten. Demnach könnten im neuen Tiefbahnhof deutlich mehr Züge ein- und ausfahren als im alten Kopfbahnhof. Stohler hingegen sagt, über Alternativen wie zum Beispiel den Kopfbahnhof zusätzlich zu erhalten, wollte man damals aber überhaupt nicht sprechen.
2: In Gengenbach im Ortenaukreis hat ein Fahrdienstleister den Bahnverkehr zum Erliegen gebracht. Nach Angaben der Bundespolizei war der Mann über längere Zeit nicht erreichbar. Die Türen des Stellwerks waren verriegelt. Darin lag der Mann auf einem Bett und wirkte bewusstlos. Erst nach längerer Zeit soll er aufgemacht haben. Er war offenbar betrunken und auf Kokain, sagen die Behörden. Das Wetter: In der Nacht wird es in Baden-Württemberg und Rheinland-Pfalz oft klar bei Temperaturen zwischen 8 und 16 Grad. Morgen dann oft Sonne, am meisten und häufigsten im südlichen Baden-Württemberg. Dazu wird es nochmal sehr warm mit maximal 24 bis zu 30 Grad. Die Zeit: Es ist 21.03 Uhr.
0: Der ARD-Verkehrsservice hier, da haben wir einmal die A5 Frankfurt Richtung Karlsruhe zwischen Kronau und Bruchsal. Die ist wegen Fahrbahnerneuerungen nur eine Spur frei, 3 Kilometer Stau, 20 Minuten dauert's länger. Die A5 Karlsruhe Richtung Basel zwischen Rastatt Nord und Rastatt Süd ist wegen Fahrbahnerneuerungen auch nur eine Spur frei, 2 Kilometer Stau. Die Ausfahrt Rastatt Süd ist wegen dieser Baustelle auch gesperrt. Die B33 Singen Richtung Konstanz ist zwischen Singen-Steißlingen und Radolfzell nach einem Unfall gesperrt. Bitte eine Rettungsgasse freihalten. Die B47 Bensheim-Michelstadt ist zwischen Kolmbach und dem Abzweig nach Winkel wegen verschmutzter Fahrbahn in beiden Richtungen gesperrt. Das war's soweit von den Straßen. Allen unterwegs eine gute Fahrt.
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0: 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Und mit der Musik, die man in den 80ern gehört hat. Und ja, das ist nicht jeder Titel, der jedem gefällt. Das ist uns durchaus bewusst. Gerade eben haben wir ja die Toten Hosen gespielt mit Liebesspieler. Hört man auch nicht so oft, aber hier mal die Musikclub 80er schon mal. Viele haben das gefeiert. Bernd hat dazu geschrieben, 80er, da gab es aber bessere Musik. Ist ja furchtbar. Ja, also das, da muss man jetzt halt mal durch. Ne? Aber vielleicht, Bernd, können wir dich ein bisschen glücklicher machen, wenn ich sage, dass jetzt zum Beispiel gleich die Pet Shop Boys dran sind. Oder von Aha werden wir gleich noch ein bisschen was hören. Also sehr viel 80er-mäßiges, aber auch einige Überraschungen, die wir für euch noch haben. Bis Mitternacht. Viel Spaß.

0: Majestätische Musik von Stephanie und Uragan im ARD Musikclub 80er.
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0: Ja, da dürfen wir immer so ein paar Songs in einer etwas längeren Version spielen, als man sie normalerweise kennt. Teilweise klingen die dann auch so ein kleines bisschen anders. Und diesmal haben wir jetzt einen Titel, bei dem ist quasi der Aha-Effekt mit eingebaut. Wenn man das hört. Ne? Also erkennt man natürlich sofort Aha und Take On Me. Das ist ja auch eines der bekanntesten und erfolgreichsten 80er-Jahre-Titel überhaupt. Und das Interessante ist aber, dass Aha-Keyboarder Magne diese Melodie anscheinend irgendwie über Jahre im Kopf hatte. Also er hat sich die schon ausgedacht, da war er noch ein Teenie, lange bevor die Band überhaupt zusammengekommen ist. Aber im Grunde basiert ja die ganze Karriere von Aha darauf, weil das ist einfach diese absolute Überhit gewesen, ihr Aushängeschild. Und das hat Magne im Interview bei uns dann auch mal so genau erzählt.
3: No, I agree with that. I mean, the facts are in. I mean, Take On Me is.
4: Klar, stimme ich zu. Take On Me ist unser Dauerbrenner über die Jahrzehnte und findet heute noch neue Zielgruppen. Doch da gab es schon Zeiten, in denen wir keine Lust auf Take On Me mehr hatten. Lasst uns in Ruhe, wir haben doch neue Sachen. Hört doch die.
3: There's been moments in our career that where we've kind of thought, okay, forget about Take On Me. We got new songs coming out. Why don't you listen to them?
4: Aber sowas Ikonenhaftes hinterlassen zu haben, in den Ohren und Köpfen der Leute zu sein, dafür haben wir Respekt und sagen danke für das Privileg.
0: Gut, möglicherweise hilft doch immer wieder so ein Blick aufs Konto, um zu sagen, ja schon cool, dass ich das damals geschrieben habe, sagt Magne hier von Aha, der Keyboarder. Zum Erfolg von Take On Me und das haben wir heute jetzt mal in einer Maxi-Version. Deshalb viel Spaß mit Aha und Take On Me.

Ja, das können wir alle mitsingen. Aha, on Take on Me im ARD Musikclub 80er. Wir müssen schon wieder auf die Straßen gucken. Vorsicht, auf der A5 Karlsruhe Richtung Basel zwischen Rastatt Nord und Rastatt Süd ist eine ungesicherte Unfallstelle auf der linken Spur. Und da sind auch Menschen auf der Fahrbahn. Und Vorsicht bitte auch im Schwarzwald-Barkreis auf der Straße zwischen Unterkirnach und Oberkirnacher Straße. Da läuft ein Rind. Passt aufs Rind auf und auf euch.

Love in your heart im ARD Musikclub 80er. Ja, das Original ist eigentlich aus den 60ern, aber 1988 haben sich Annie Lennox und Al Green zusammengetan, weil sie nämlich für den Film Scrooge einen Song aufnehmen sollten. Und das Interessante ist ja, also Annie Lennox kannte man ja damals dann eben vor allem auch für die, von den Eurythmics her. Und eigentlich ist das gefühlt, das Ganze, eigentlich eher die Eurythmics zusammen mit Al Green, wenn man sich nämlich da mal anschaut, wer da alles mitgemacht hat, wer dann zum Beispiel das Keyboard gespielt hat, ja, das war Dave Stewart von den Eurythmics, dann wer das Schlagzeug gespielt hat, das war Dave Stewart von den Eurythmics, dann den Background-Gesang, das hat Dave Stewart von den Eurythmics gemacht, Gitarre gespielt hat dann aber Dave Stewart und Bass war dann auch Dave Stewart und produziert hat das Ganze Dave Stewart. Also warum bitteschön war das nicht die Eurythmics, sondern Annie Lennox? Ich weiß es nicht. Aber ist ja wurscht hier im ARD Musikclub 80er, da lösen wir sowas auf. Und New Model Army und Vagabonds, das spielen wir jetzt auch.

0: Kunstwerk für die Ohren, oder? Queen und Princess of the Universe. Der ARD-Verkehrsservice, da haben wir einmal Vorsicht auf der A661 Egelsbach Richtung Oberursel zwischen Frankfurt-Heddernheim und Frankfurt-Niedereschbach. Da steht ein kaputtes Auto auf der rechten Spur in der Baustelle. Vorsicht auf der A5 Karlsruhe Richtung Basel zwischen Rastatt Nord und Rastatt Süd. Eine ungesicherte Unfallstelle auf der linken Spur, da sind Menschen auf der Fahrbahn. Vorsicht auf der A6 Heilbronn Richtung Nürnberg zwischen Heilbronn-Neckarsulm und dem Kreuz Weinsberg liegen Müllsäcke auf der Fahrbahn. Vorsicht im Schwarzwald-Bahr-Kreis auf der Straße zwischen Unterkirnach und Oberkirnacher Straße, da läuft ein Rind. Die A5 Frankfurt Richtung Karlsruhe zwischen Kronau und Bruchsal, da ist wegen Fahrbahnerneuerung nur eine Spur frei, 1 Kilometer Stau. Nochmal die A5 Karlsruhe Richtung Basel zwischen Rastatt Nord und Rastatt Süd, auch wegen Fahrbahnerneuerung ist da nur eine Spur frei, 2 Kilometer Stau. Die Ausfahrt Rastatt Süd ist wegen dieser Baustelle auch gesperrt. Die B33 Singen Richtung Konstanz zwischen Singen-Steißlingen und Radolfzell. Nach einem Unfall wird der Verkehr auf der rechten Spur vorbeigeführt, 1 Kilometer Stau. Und die B47 Bensheim-Michelstadt haben wir noch. Die ist zwischen Kolmbach und dem Abzweig nach Winkel wegen verschmutzter Fahrbahn in beiden Richtungen gesperrt. Das war es soweit von den Straßen. Allen unterwegs eine gute Fahrt.
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0: Mit Thorsten Buschmann und ja, man kann es eigentlich nur so zusammenfassen, wie Stefan das gemacht hat, der uns hier ins Studio geschrieben hat. Wir freuen uns übrigens immer, wenn ihr euch meldet. 06131 92 93 94 95. Und Stefan sagt, um es mit Forrest Gump zu sagen, der Montagabend bei euch ist wie eine Pralinenschachtel. Man weiß nie, was man bekommt. Und ein paar leckere Pralinen haben wir noch für euch.

0: Kriegt man auch sofort wieder einen Ohrwurm von, oder? Wenn man es hört, Udo Lindenberg und Airport.
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0: Willkommen in der Lustkuppel. Das klingt ein bisschen merkwürdig, aber ja gut, man hört hin, ne? Und für das erste Album von Frankie Goes to Hollywood war das wohl auch einfach der perfekte Name. Welcome to the Pleasure Dome. Ein Album, das übrigens so nie geplant war. Das damalige Plattenlabel von Frankie Goes to Hollywood hatte nämlich eigentlich so einen perfiden Plan, um möglichst schnell viel Geld zu machen. Die sind davon ausgegangen, dass Songs wie Relax oder Power of Love Hits werden und dann wollten sie die Band an ein größeres Label verkaufen. Also so ein bisschen, wie man es eigentlich vom Fußball kennt. Also wenn man so einen erfolgreichen Nachwuchskicker dann mal in der Mannschaft hat, dann verkauft man ihn für zig Millionen weiter. Es war aber alleine schon Relax so erfolgreich, dass man den eigentlichen Plan verworfen hat und gesagt hat, also okay, also unter diesen Umständen, da machen wir das Album vielleicht dann doch lieber selbst. Es wurde dann auch direkt ein Doppelalbum, also 4 Seiten wurden bespielt. Eine waren auch nur Coverversionen und ich zitiere mal eine Kritik aus der Frankfurter Rundschau von damals. Da hieß es nämlich, ein ironisches Spiel mit dem eigenen Phalluskult gemischt mit Antikriegsparolen im Disco-Stampf. Das klingt fast wie was zu essen. Es ist also schon so ein bisschen aus der Reihe gefallen, was da gemacht wurde. Und mit den Antikriegsparolen, da war unter anderem der Song Two Tribes gemeint. Im Meilensteine-Podcast hat Kollegin Katharina Heinius das mal so beschrieben.
3: Es sind die Extreme, um die es geht. Und um die ging es Frankie Goes to Hollywood immer. Sie haben provoziert, einen Skandal nach dem anderen. Und hier eben auch 1984 auf dem Höhepunkt des Kalten Kriegs veröffentlichen sie einen Song über die Angst vor einem Atomkrieg. Einen Song, in dem sich Two Tribes, also zwei Stämme, zwei Volksstämme feindlich gegenüberstehen. Wir können diese zwei Stämme auch in der Musik hören. Am Anfang haben wir eine fast schon klassisch russische Melodie. Und dann kommen die Amerikaner mit einem funky Bass. Und ja, ha, jetzt geht's los. Hier liegt die Spannung in der Luft.
0: Also richtig außergewöhnliche Nummern waren da drauf auf diesem Album Welcome to the Pleasure Dome. Und wir wollen jetzt einfach mal den Titeltrack davon hören. Frankie Goes to Hollywood und Welcome to the Pleasure Dome.

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0: George Benson und You Are the Love of My Life hier im ARD Musikclub 80er. Wir müssen noch mal kurz auf die Straßen gucken. Vorsicht auf der A5 Karlsruhe-Frankfurt zwischen Hemsbach und Heppenheim. Da sind Menschen auf der Fahrbahn. Und Menschen rufen hier natürlich auch immer gerne an und freuen sich natürlich über die... Moment, ich muss ja noch wegmachen. Freuen sich natürlich hier über die Musik aus den 80ern, die ihr ja natürlich auch gerne immer ein bisschen mitgestalten könnt. Und vorhin war es aber ganz lustig. Sandra Karch, meine liebe Kollegin, die sitzt am Telefon heute und nimmt da eure Anrufe entgegen. Und der Kurt aus Hasloch hat vorhin angerufen. Er sitzt im Garten zusammen mit Ralf, Bernd, Eleonora und Susanne und dem Hund Tiger. Also schöne Grüße nach Hasloch von dieser Stelle aus. Und Kurt hat sich gemeldet und er wollte gerne Van Halen, Why Can't This Be Love hören. Und er guckt die Sandra in unseren Sendeplan und sagt, hey, du, das spielen wir sowieso gleich. Und seine Reaktion dann, ach, das ist herrlich.
1: Ach, Van Halen, es kommt. Du lachst Van Halen. Ach, Sandra, Why Can't This Be Love. Danke.
0: So klingt das, wenn man bei uns anruft und dann natürlich glücklich gemacht wird von Sandra in Form von Van Halen. Das gibt's jetzt. Why Can't This Be Love? Das will ich euch aber auch in Hasloch dann hören, wie ihr feiert, ne?

0: Ja, das Sample hat man später noch öfter gehört, aber so diese Nummer gar nicht mal ganz so oft. Chic und Soup for One war das. Noch eine kurze Gefahrenstelle, Vorsicht im Zollernalbkreis auf der Landesstraße zwischen Melchingen und Stetten. Ein Unfall in beiden Richtungen.
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2: Um 22 Uhr mit Cedric Bies. Wegen der hohen Spritpreise diskutiert die Politik über mögliche Entlastungen. CSU-Chef Söder hat die Bundesregierung aufgefordert, dringend über Lösungen zu beraten. Aus der Nachrichtenredaktion berichtet Andreas Herrler.
3: Söder sagte nach der Klausurtagung des CSU-Vorstands, man könne sich Österreich als Vorbild nehmen. Was der Staat dort durch die hohen Spritpreise mehr einnehme, zahle er an die Bürger zurück. Wirtschaftsministerin Reiche von der CDU schlägt bei NTV Direktzahlungen an Geringverdiener vor. Die SPD wiederholt in einem neuen Positionspapier ihre Forderungen nach einem Spritpreisdeckel und einer Übergewinnsteuer. Grünen-Chef Banaschak ist ebenfalls dafür, die zusätzlichen Gewinne der Ölkonzerne abzuschöpfen, etwa um damit das Deutschland-Ticket günstiger zu machen.
2: Der Tankstellenverband rechnet damit, dass es schon bald einen Spritpreis von 3 Euro geben könnte. Verbandsvertreter Rabel hat gesagt, dass das an einigen Autobahnen schon der Fall sei. Benzin und Diesel sind in Deutschland gerade so teuer wie noch nie. Für den Aufbau der neuen Bundeswehrbrigade in Litauen sollen Soldaten auch zwangsverpflichtet werden. Das Verteidigungsministerium bereitet das gerade vor. Grund ist, dass es für manche Bereiche zu wenige Freiwillige gibt. Einige hundert Soldaten sollen deshalb verpflichtet werden, sich nach Litauen versetzen zu lassen. Personal fehlt vor allem in der Logistik und in der IT. Die Litauen-Brigade soll Ende nächstes Jahr einsatzbereit sein, mit dann rund 4.800 Soldaten. Ziel der Mission ist, Russland von einem Angriff auf die NATO-Partner im Baltikum abzuhalten. Der Ätna auf Sizilien bricht gerade wieder aus. Der Betrieb am Flughafen Catania ist deshalb sicherheitshalber eingestellt worden. Es gilt Warnstufe Rot. Das bedeutet, dass der Vulkan bei seinem Ausbruch viel Asche ausstößt. Wie lange das anhalten wird, ist unklar. Im August hatte es mehr als eine Woche gedauert, bis die Warnstufe wieder aufgehoben werden konnte. Bei Fußball-Zweitligist Hannover 96 ist Trainer Christian Tietz offiziell entlassen worden. Das hatte sich seit einiger Zeit angedeutet. Tom Gernke berichtet.
4: Nach etwas über einem Jahr ist nun schon wieder Schluss. Nach nur 4 Punkten aus 5 Spielen. Allen voran Geschäftsführer Jonas Bold vermied zuletzt ein klares Bekenntnis zu Tietz. Die beiden sollen sich in entscheidenden Transferfragen nicht einig gewesen sein. Tietz war im vergangenen Sommer aus Magdeburg gekommen, hätte 96 in der ersten Saison fast in die Bundesliga geführt. Für das Spiel am Sonntag gegen Bochum übernimmt nun interimsweise U23-Trainer Lars Bahlemann. Die Nachfolge auf der Cheftrainerposition soll zeitnah geregelt werden.
2: Das Wetter. Heute Nacht ist es in Deutschland meistens trocken und ab und zu auch klar bei Temperaturen zwischen 6 und 17 Grad. Morgen scheint dann in Süddeutschland und in der Nähe von Oder und Neiße am häufigsten die Sonne. Im Rest von Deutschland kommen teilweise dichte Wolken dazu und es wird heiß, bis 30 Grad. Die Zeit 22.03 Uhr.
0: Und hier ist der ARD-Verkehrsservice. Vorsicht auf der A1 Bremen Richtung Osnabrück zwischen Holdorf und Neunkirchenförden. Da gibt es eine ungesicherte Unfallstelle. Vorsicht auf der A5 Karlsruhe-Frankfurt zwischen Hemsbach und Heppenheim. Da sind Menschen auf der Fahrbahn. Vorsicht im Zollernalbkreis auf der Landesstraße zwischen Melchingen und Stetten ist nach dem Unfall in beiden Richtungen die Fahrbahn verschmutzt. Dann haben wir die A5 Frankfurt Richtung Karlsruhe. Zwischen Kronau und Bruchsal ist wegen Fahrbahnerneuerung nur eine Spur frei, 2 Kilometer Stau. Die A5 Karlsruhe Richtung Basel. Zwischen Rastatt Nord und Rastatt Süd ist wegen Fahrbahnerneuerung auch da nur eine Spur frei, 2 Kilometer Stau. Die A29 Oldenburg Richtung Ahlhorner Heide ist zwischen Wadenburg und Großen Kneten wegen der Nachtbaustelle bis 5 Uhr gesperrt. Und die B68 Osnabrück-Kloppenburg ist zwischen Tinerdamm und Mühlenhoog nach einem Unfall in beiden Richtungen gesperrt. Das war's soweit von den Straßen. Allen unterwegs eine gute Fahrt.
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0: Mit Thorsten Buschmann. Und das am 14. September. Ja, das ist so ein Datum, wo man sich so langsam eingestehen muss. Der Sommer, der geht langsam zu Ende. Von ein paar Leuten haben wir hier heute Abend schon gelesen, die jetzt tatsächlich noch zu Hause sitzen und am Grillen sind und den Abend noch ein bisschen genießen. Aber ja, wir müssen uns verabschieden. Und am besten macht man das musikalisch. Und deshalb machen wir ein kleines Special in dieser Stunde. Bis 23 Uhr spielen wir hier nur Musik aus den 80ern. die irgendwie mit dem Ende des Sommers zu tun hat. Also so End-of-Summer-Songs, um uns so langsam irgendwie davon zu verabschieden. Und da gab es auch schon die ersten Reaktionen drauf, die uns da direkt erreicht haben, als wir diese Idee hatten.
5: Hallo ARD Musikclub 80er, hier ist der Peter in Biberach. Ja, die Sommerferien sind vorbei, mein Urlaub auch. Und drum habe ich mir gedacht, was beschreibt diese Stimmung besser als ein geniales Lied aus den 80er Jahren, nämlich von Don Henley, The Boys of Summer. Liebe Grüße am Montagabend. Ciao.
0: Wobei, wenn man den Peter so reden hört, dann kommt doch einfach klar, direkt der Sommer wieder zurück, würde ich sagen. Aber er hat natürlich total recht. Die Nummer passt da absolut dazu. Don Henley, The Boys of Summer, gibt's jetzt.

Komm, ein Song beschreibt das Ende eines Sommers besser als Don Henley, The Boys of Summer. Wir haben eine neue Unfallstelle vor sich, bitte auf der A5 Darmstadt Richtung Frankfurt im Frankfurter Kreuz in der Überleitung zur A3. Da ist eine ungesicherte Unfallstelle, fahrt da bitte vorsichtig und wir machen weiter mit unseren End of Summer Songs.

Da, den Musikclub 80er mit den Simple Minds und Don't You Forget About Me. In dieser Stunde machen wir so ein kleines Special mit End of Summer Songs, also Titeln, wo es irgendwie um das Ende des Sommers geht. Und sehr schön ist der Vorschlag von Nicole, der gerade hier reingekommen ist über das Studio-Feedback. Sie schreibt, wie wär's denn mit Driving Home for Christmas von Chris Rea? Ja, dann ist der Sommer wirklich definitiv vorbei. Aber das Ende eines Sommers, das wird oft auch so ein bisschen gleichgesetzt mit Erwachsenwerden. Ja? Und das war auch gerade eben so ein bisschen bei Don't You von den Simple Minds der Fall, der Breakfast Club. Da geht's ja auch einfach um dieses Erwachsenwerden, Großwerden etc. Und auch bei dem nächsten Titel, den wir jetzt hören werden, nämlich The Motor. Hotels, Suddenly Last Summer, hört man gar nicht alle Tage, war 1983 ein größerer Hit, unter anderem in den USA, war es ein bisschen größer als bei uns das Ganze gewesen. Und da geht es auch um das Erwachsenwerden. Es geht darum, seine Unschuld zu verlieren. Und sehr schön, Martha Davis, die Sängerin, hat mal in einem Interview beschrieben, was für sie eigentlich das Ende des Sommers bedeutet, also wo der Punkt ist, wo man das festmacht. Und ich finde, sie hat es genau getroffen. Sie sagt, das Ende des Sommers ist genau dann, wenn der Eiswagen, also der mit der Klingel da, wenn der an dir vorbeifährt und du dir denkst, oh, der war heute wahrscheinlich auch zum letzten Mal unterwegs. Wenn dieser Punkt erreicht ist, dann ist der Sommer vorbei. The Motels, Suddenly Last Summer. Hören wir jetzt.

Der Musikclub 80er mit Richard Marx, Endless Summer Nights. Und Richard Marx sagt auch, in diesem Lied geht es eben darum, dass zwei Liebende getrennte Wege gehen, wenn der Sommer dann so langsam zu Ende geht. Und genau das thematisieren wir ja in dieser Stunde hier so ein kleines bisschen. Wobei man an dieser Stelle auch mal sagen muss, Endless Summer Nights von Richard Marx, also wenn man da den Anfang nochmal hört, ne? Diesen Rhythmus und interessanterweise, wenn man dann sich jetzt mal Roxette anhört mit It Must Have Been Love, ne, dann hat man. Das klingt sehr ähnlich. Ich habe auch mal die Mühe gemacht, ich habe einfach mal beides übereinander gelegt, um zu gucken, wie ähnlich es ist. Ja. Ah, dann. Das geht dann doch ein bisschen durcheinander, ne? Weil es ist immer die Frage, was war zuerst da, weil lustigerweise sind die quasi fast zeitgleich auf den Markt gekommen. Roxette tatsächlich einen Ticken früher, das Original von Roxette, das kam nämlich schon im Dezember 87 raus, das war nämlich eigentlich mal ein Weihnachtstitel, ist dann später dann für den Pretty Woman Soundtrack nochmal neu aufgenommen worden und dann war es eigentlich erst der große Hit, aber die Nummer war eben im Dezember 87 draußen und im Januar 88, was eigentlich auch ein bisschen ein Witz ist, dass im Januar dann Endless Summer Nights rausgekommen ist von Richard Marx, aber das war so dicht beieinander. Da hat, glaube ich, keiner von dem anderen geklaut. Und da gibt es natürlich auch so die ein oder anderen Sommer, die für die Ewigkeit erhalten bleiben, hat man das Gefühl. Und an diesen Sommer denken wir jetzt. Ich muss gar nichts dazu sagen, glaube ich, ne?

0: Ende des Sommers bleibt noch so ein paar Spuren im Sand. Belinda Carlisle. Der ARD-Verkehrsservice. Vorsicht bitte auf der B10 Stuttgart Richtung Ulm zwischen Esslingen-Zell und Esslingen am Neckar und Sirnau. Da liegen Gegenstände. Vorsicht bitte auf der B33 Offenburg Richtung Donau-Eschingen zwischen Triberg-Steinbiss-Tunnel und Triberg im Schwarzwald. Da steht ein defektes Fahrzeug im Tunnel. Die A1 Bremen Richtung Osnabrück. Die Ausfahrt Neunkirchenförden ist wegen Reinigungsarbeiten gesperrt. Die A29 Oldenburg Richtung Ahlhorner Heide ist zwischen Wadenburg und Großen Kneten wegen der Nachtbaustelle bis 5 Uhr gesperrt. Und auch die B68 Osnabrück-Kloppenburg ist zwischen Tinerdamm und Mühlenhoog nach einem Unfall in beiden Richtungen gesperrt. Das war es soweit von den Straßen. Allen unterwegs eine gute Fahrt.
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0: Mit Thorsten Buschmann und heute Abend mit so einem kleinen Special. Wir haben für euch nämlich Songs rausgesucht, die alle mit dem Ende des Sommers zu tun haben. Denn nicht nur dieser Sommer geht so langsam zu Ende. In den 80ern war das ja auch so. Und man wird dann manchmal so ein bisschen melancholisch oder es geht um das Erwachsenwerden oder auch um so ein bisschen um das Zurückblicken. Und genau solche Songs, die haben wir jetzt. Zum Beispiel jetzt auch Fleetwood Mac und Gypsy.
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Bon Jovi, Never Say Goodbye. Und da geht es auch um das Ende der Highschool-Liebe, das ja oft verknüpft ist mit dem Ende der Ferien nach der Highschool, also nach diesem Sommer, wenn dann die Wege so auseinandergehen. Und darüber ging es in diesem Lied und heute ja generell auch um Titel, die irgendwie mit dem Ende des Sommers zu tun haben. Wir müssen kurz nochmal auf die Straßen gucken. Vorsicht bitte auf der A5 Frankfurt Richtung Karlsruhe zwischen Kronau und der Raststätte Bruchsal. Da ist eine ungesicherte Unfallstelle. Fahrt da bitte vorsichtig. Und wenn es um einen Sommer geht oder den Blick zurück auf den Sommer, da hat sich auch Oliver aus Bad Boll gemeldet, beziehungsweise der ist eigentlich gerade in Bulgarien im Urlaub und schreibt, wie wäre es mit ABBA, Our Last Summer. Tolles Lied, sagt er mit dazu. Und ja, natürlich, das passt da wunderbar mit rein. Weil Björn Ulvaeus schreibt da tatsächlich auch so ein bisschen autobiografisch über eine Geschichte, die ihm als Teenager passiert ist. Und zwar hat er da Urlaub in Paris mal gemacht. Und lustigerweise hat er in Paris dann ein Mädchen getroffen aus seiner Heimatstadt. Also die er eigentlich so erkannte sie, aber die hatten vorher da nichts miteinander und haben dann gesagt, ach komm mal, jetzt kennen wir uns, dann können wir uns die ganzen Sachen zusammen angucken, die ganzen Sehenswürdigkeiten, waren auf der Champs-Élysées, den Eiffelturm haben sie sich zusammen angeguckt etc. Und dann hat es dann halt irgendwie doch gefunkt zwischen den beiden. Also Björn Ulvaeus hat in einem Interview gesagt, er kann sich gar nicht mehr so sehr an Paris erinnern, er erinnert sich mehr an dieses Mädchen, ja. Aber das war auch einfach nur dann ein Sommer. Eine Sommerliebe. Und das hören wir jetzt. ABBA und Our Last Summer.

Da die Musikclub 80er mit Bryan Adams und Summer of 69 und da haben jetzt heute viele drauf gewartet, wenn wir quasi so über das Abschiednehmen vom Sommer oder vergangene Sommer reden. Ingo Weiß aus Höhe Einöd hat zum Beispiel geschrieben, natürlich darf doch nicht das eine Lied fehlen, Summer of 69 vom guten Bryan Adams. Liebe Grüße aus Höhe Einöd. Jonas Lichter aus Haxfeld schreibt auch, hallo Thorsten Buschmann, ich würde mich sehr freuen, wenn ihr Summer of 69 spielen würdet. Also bitteschön, das ist jetzt natürlich schon mal erfüllt, aber es gibt ja nach wie vor noch mehr Titel aus den 80ern, die Abschied vom Sommer genommen haben. Und die Kings haben es schon im Titel absolut auf den Punkt gebracht. The Kings und Summer's Gone.

0: Ja, auch Michael Jackson verabschiedet sich von seiner großen Sommerliebe hier im HD Musikclub 80er. Das war's mit unseren End of Summer Songs, aber die 80er gehen gleich weiter.
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2: Um 23 Uhr mit Cedric Bies. Die USA wollen den Klimaschutz weiter zurückfahren. Die US-Umweltbehörde EPA plant, die geltenden Grenzwerte für den CO2-Ausstoß von Kohle- und Gaskraftwerken komplett abzuschaffen. Samuel Jakisch berichtet aus Washington.
3: Mehrere US-Medien berichten, EPA-Chef Lee Zeldin wolle die Pläne im Rahmen des laufenden G20-Energieministertreffens in Houston, Texas ankündigen. Kraftwerke in den USA sollen demnach bei der Verbrennung von Kohle und Gas künftig deutlich mehr Emissionen ausstoßen dürfen als bisher erlaubt. Die geltenden Emissionsgrenzen wurden noch unter den Präsidenten Joe Biden und Barack Obama eingeführt. Der Stromsektor ist nach dem Verkehr die zweitgrößte Quelle von Treibhausgasen in den USA.
2: Wegen der hohen Spritpreise diskutieren Politikerinnen und Politiker in Deutschland über mögliche Entlastungen. CSU-Chef Söder hat vorgeschlagen, Österreich als Vorbild zu nehmen. Was der Staat da durch die hohen Spritpreise mehr einnehme, zahle er an die Bürger zurück. Wirtschaftsministerin Reiche von der CDU hat bei NTV Direktzahlungen an Menschen, die wenig verdienen, ins Spiel gebracht. Die SPD hat nochmal gefordert, dass es einen Spritpreisdeckel und eine Übergewinnsteuer geben sollte. Grünen-Chef Banaschak will das auch, um damit zum Beispiel das Deutschlandticket günstiger zu machen. Nach dem Fährunglück in Indonesien suchen die Rettungskräfte weiter nach rund 130 Vermissten. Bis jetzt sprechen die Behörden von 6 Toten. Die Fähre war vorletzte Nacht bei schlechtem Wetter gekentert, auf dem Weg von der Insel Java nach Borneo. Jennifer Johnston mit mehr Informationen.
4: Die Rettungskräfte hoffen, im Inneren der Fähre noch Überlebende zu finden. Derzeit liegt die Fähre mit dem Kiel nach oben im Wasser. Augenzeugen schildern die dramatischen Momente an Bord, als die Fähre mitten in der Nacht und innerhalb kürzester Zeit kenterte. Es habe keine Alarme oder Ansagen gegeben, um die Passagiere zu warnen. Viele Menschen in den Kabinen hätten womöglich nicht genug Zeit gehabt, um sich nach draußen zu retten. Hunderte Rettungskräfte sind unter anderem mit Flugzeugen und mehr als einem Dutzend Schiffen im Einsatz.
2: Ab Freitag fällt auch am Flughafen München die 100 Milliliter Flüssigkeitsregel für Handgepäck weg, nach 20 Jahren. Das Bayerische Verkehrsministerium sagt, dass inzwischen dort alle Sicherheitskontrollen mit modernen Computertomographen ausgestattet sind. Immer mehr Flughäfen erlauben jetzt bis zu 2 Liter. Die britische Band Oasis tritt zum ersten Mal seit 2009 wieder in Deutschland auf. Die Band hat bei Social Media 2 Konzerte für Juli 2027 in München angekündigt. Wer Tickets möchte, muss sich auf der Website der Band für einen Kauf registrieren. Das Wetter. Heute Nacht ist es in Deutschland meistens trocken und ab und zu auch klar. Die Temperaturen liegen zwischen 6 und 17 Grad. Morgen scheint dann in Süddeutschland und in der Nähe von Oder und Neiße am häufigsten die Sonne. Im Rest von Deutschland kommen teilweise dichte Wolken dazu, bei bis zu 30 Grad teilweise. Die Zeit, es ist 23.03 Uhr.
0: Und der ARD-Verkehrsservice. Vorsicht bitte auf der B14 Backnang-Stuttgart zwischen Tunnel Leutenbach und Winnenden. Da sind Personen auf der Fahrbahn. Vorsicht bitte auf der A5 Frankfurt Richtung Karlsruhe zwischen Kronau und der Raststätte Bruchsal. Da ist eine ungesicherte Unfallstelle. Vorsicht bitte auf der B10 Stuttgart Richtung Ulm zwischen Esslingen-Zell und Esslingen am Neckar und Sirnau. Da liegen Gegenstände. Die A1 Bremen Richtung Osnabrück. Die Ausfahrt Neunkirchen-Förden ist wegen Reinigungsarbeiten gesperrt. Die A29 Oldenburg Richtung Ahlhorner Heide ist zwischen Wadenburg und Großen Kneten wegen einer Nachtbaustelle bis 5 Uhr gesperrt. Die B49 Gießen-Limburg ist zwischen Tiefenbach und Biskirchen nach einem Unfall in beiden Richtungen gesperrt. Die B68 Osnabrück-Kloppenburg ist zwischen Tinadamm und Mühlenhoog nach einem Unfall in beiden Richtungen gesperrt. Die B75 Oldenburger Straße Bremen Richtung Delmenhorst ist zwischen Airportstadt und Huchting nach einem Unfall gesperrt. Und ganz aktuell kommt noch die B10 Augsburg Richtung Ulm zwischen B28 Neu-Ulm-Mitte und Adenauerbrücke. Da ist ein defektes Fahrzeug. Das war's soweit von den Straßen. Allen unterwegs eine gute Fahrt.
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0: mit Thorsten Buschmann. Ja, montagsabends geht's immer um die 80er bei uns und gerade eben hatten wir so ein kleines Special. Wir haben Abschied vom Sommer genommen mit ganz vielen Songs, wo es irgendwie um das Ende des Sommers ging. Und ganz viele haben sich natürlich hier gemeldet und die hätten gerne diesen Satz hier gehört.
5: Es war ein schöner Tag, der letzte im August.
0: Aber das ist ja, und da müssen wir ja ganz korrekt sein, das Jahr 1976 gewesen. Ne? Also gab es auch die Vorschläge, Dieter Thomas Kuhn hätte man da spielen können, aber das war wieder noch um 1995, ja, es waren dann die 90er. Also es war halt einfach nicht 80er. Und hier fokussieren wir uns doch voll auf die 80er und haben sehr viel Schönes. Noch bis Mitternacht, jetzt gleich die Blues Brothers. Viel Spaß.
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NDW gehört natürlich auch mit dazu zum ARD Musikclub 80er. Hubert K. und Engel 07. Und was es in den 80ern auch gab, das waren Girlgroups. Und zwar jetzt nicht unbedingt immer nur so mit Singen und Tanzen. Die Bangles haben zum Beispiel gezeigt, auch an den Instrumenten macht Frauenpower Sinn. Ihr größter Hit, das war ja wohl der hier.

0: Aber als sie den rausgebracht haben, da waren sie ja schon Superstars. Das war ein richtig langer Weg. Wobei bei ihrem richtig großen Durchbruch, da hatten sie Glück. Denn kein Geringerer als Prince höchstpersönlich hat ihnen da ordentlich geholfen. Bernd Rosinus aus dem ARD-Musikclub-Team, wie kam es denn dazu?
1: Ja, Prince hat das Video zu Hero Takes a Fall gesehen. Das ist die zweite Single der Bangles überhaupt. Und davon war er offenbar ziemlich begeistert. Hier, das ist der Titel. Man hört noch ein bisschen rock'n'rolliger und danach ist er, nachdem er das gehört und gesehen hat, ist er zu Konzerten der Bangles gekommen und hat sogar mit ihnen auf der Bühne gejammt.
2: Das ist natürlich eine große Nummer, ne, wenn Prince zu deinem Konzert kommt, aber er war also richtig begeistert von der Band.
1: Ja, wobei es hält sich hartnäckig die Geschichte, dass Prince weniger von der Band als von Sängerin Susanne Hoffs begeistert war. Und Susanne Hoffs hat aber das später zurückgewiesen. Sie sagt, Prince war tatsächlich Fan der ganzen Band, obwohl sie auch zugegeben hat, dass er ein wenig hinter ihr her war. Ja, und irgendwann haben die dann die Nachricht bekommen, bei Prince, da liegt eine Kassette für euch.
2: Muss man kurz drüber nachdenken, aber ich glaube, ich hätte die Kassette
1: ich
2: geholt.
1: Ich hätte sie auch geholt, ja. Wenn du sie heute noch hättest, wäre bestimmt toll.
2: Ja.
1: Ja. Und auf dieser Kassette waren eben zwei Songs. Einer davon war Manic Monday, geschrieben und bereits aufgenommen von Prince. Und so hat seine Version damals geklungen.

0: Also irgendwie finde ich, der spätere Hit klingt besser.
1: Ja.
0: Hätte vielleicht auch funktioniert.
1: Weiß ja, nicht, und ja. Deshalb hat er es ja wahrscheinlich nicht veröffentlicht. Und die Bengals hatten aber die Möglichkeit, es sich jetzt ziemlich einfach zu machen. Mhm. Denn Prince hat ihnen angeboten, nehmt einfach meine Aufnahmen und singt euren Gesang darüber. Aber die Bengals haben gesagt, nein, das machen wir nicht. Wir wollen den Song selbst machen und ihn zu unserem Song machen und haben dann die Instrumente selbst nochmal gespielt und das Ding komplett neu aufgenommen.
0: Und damit hatten sie dann quasi einen richtig, richtig großen Hit.
1: Ja, genau. 1986 ist Manic Monday in den USA bis auf Platz 2 der Charts gekommen. Und jetzt kommt die eigentlich schönste Pointe der ganzen Geschichte. Auf Platz 2 waren sie wegen dieses Songs.
0: Ja, Kiss von Prince höchstpersönlich.
1: Ja, ja. Genau, also zeitgleich in den Charts. Und er hat ihnen damit die Nummer 1 weggeschnappt, wenn man so will. Er hat also den Bengals ihren ersten großen Hit geschenkt und anschließend selbst verhindert, dass sie damit auf Platz 1 der Charts kommen.
0: Aber damit kann man, glaube ich, dann auch irgendwie so ein bisschen leben.
1: Ja, ich glaube auch.
0: Aber man muss es auch erstmal schaffen. Also gleichzeitig Nummer 1 und Nummer 2 der US-Charts, die dann geschrieben waren von Prince.

Hui, Louis and the News, if this is it, hier im ARD Musikclub 80er. Und es gibt so Songs, die waren mal irgendwie da und dann sind sie irgendwie fast komplett verschwunden, in die Vergessenheit geraten. Aber zum Glück haben wir ja hier so ein Kollektiv aus ganz vielen Menschen, die darüber nachdenken, welche Titel denn in den ARD Musikclub 80er ganz gut reinpassen könnten. Und so sind wir jetzt wieder auf Don't You Know Ambushed von Blue Rose gestoßen. Das ist eine französische Band, Anfang der 80er. Und ein Titel von 1983, den heute vermutlich wahrscheinlich nur noch die absolut echten 80er-Spezialisten sofort auf dem Schirm haben. So wie ARD-Musikclub-Hörer Stefan aus Illerkirchberg. Das ist im Südosten des Alb-Donau-Kreises. Der hat sich bei uns gemeldet, hat ihn sich gewünscht und bekommt ihn jetzt natürlich. Also Musik aus Frankreich aus den 80ern. Don't You Know von Blue Rose.

0: Ja, so klang es eigentlich. 1985 haben The Isley Brothers Carolina of Love rausgebracht. War so ein mäßiger Hit. Und 1986 dann die House Martins haben sie mit ihrer A Cappella-Version geschafft, dass es wirklich in vielen Ländern der Erde bis auf Platz 1 hochgegangen ist. Hier ist der ARD-Verkehrsservice. Wir schauen auf die Straßen. Vorsicht bitte auf der B14 Stuttgart Richtung Backnang in Höhe Waiblingen-Mitte. Da brennt ein PKW. Die A1 Bremen Richtung Osnabrück. Die Ausfahrt Neunkirchen-Förden ist wegen Reinigungsarbeiten gesperrt. Die A29 Oldenburg Richtung Ahlhorner Heide ist zwischen Wadenburg und Großenkneten wegen einer Nachtbaustelle bis 5 Uhr gesperrt. Die B14 Backnang-Stuttgart ist zwischen dem Tunnel Leutenbach und Winnenden in beiden Richtungen gesperrt. Die B68 Osnabrück-Kloppenburg ist zwischen Tinadamm und Mühlenhoog nach einem Unfall in beiden Richtungen gesperrt. Und die B75 Oldenburger Straße Bremen Richtung Delmenhorst ist zwischen Airportstadt in und Huchting nach einem Unfall gesperrt.
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0: Mit Thorsten Buschmann. Eine halbe Stunde haben wir noch, wo wir ordentlich Gas geben mit unseren 80ern. Eure Wünsche sind zum Teil auch noch mit dabei. Wir haben natürlich geguckt, dass wir immer noch ein bisschen was mit reinkriegen. Und jetzt wird es ein bisschen fröhlich, würde ich mal sagen. Nämlich mit The Bell Stars und Aiko Aiko.

So, dann müssen wir leider schnell dazwischen. Achtung, Falschfahrer auf der B313 zwischen der Auffahrt A8 Wendlingen und Überleitung B10 Plochinger Dreieck. Da kommt ein Falschfahrer entgegen, fährt äußerst rechts und überholt nicht. Auf der B313 zwischen Auffahrt A8 Wendlingen und der Überleitung B10 Plochinger Dreieck ist ein Falschfahrer unterwegs. Vorsicht bitte in beiden Richtungen.

0: Das ist grooved einfach jedes Mal ordentlich. Flash in the Pan und Midnight Man. Und Klaus schreibt auch gerade hier ins Studio: Jetzt bin ich froh, dass ich noch nicht schlafe. Das ist ein Feuerwerk für richtige Musiker. Ja, wir hoffen, ihr seht es genauso. Und habt ihr vielleicht auch noch den einen oder anderen Wunsch? Also ich glaube, jetzt kriegen wir es nicht mehr erfüllt, aber den hier kriegen wir noch hin.
1: Hallo, Martin aus Freiburg hier. Ich wünsche mir von Phil Collins den Song I Cannot Believe It's True von 82. Das ist ein trauriges Lied eigentlich, aber fluffig, super mit den Phoenix Suns von Earth and Fire im Hintergrund. Ein Song, wo ich regelmäßig Gänsehaut kriege, wenn ich ihn mal irgendwo höre. Also ich danke euch, wenn ihr das spielen könnt. Tschüss.
0: Also fluffig finde ich natürlich auch eine super Beschreibung für einen Song. Den hören wir jetzt auch gerne. Hört man nicht allzu oft, aber hier im ARD Musikclub 80er, da geht sowas mal. Phil Collins und I Cannot Believe It's True. Und jawohl, dieser Bläsersatz von Earth, Wind and Fire, den hat er in ganz vielen Songs eingebaut. Den liebt er einfach und sie klingen aber auch einfach so richtig, richtig gut. Viel Spaß damit. Fluffig, finde ich gut beschrieben.

Da die Musikclub 80er am Montag mit Bruce Springsteen und Bobby Jean. Und wir müssen noch mal kurz auf die Straßen gucken. Sehe ich gerade, es gibt zwei neue Gefahrenstellen. Vorsicht bitte auf der A5 Kassel Richtung Frankfurt zwischen Bad Homburger Kreuz und Nordwestkreuz Frankfurt steht ein kaputter LKW. Und Vorsicht bitte auf der A8 Stuttgart Richtung München zwischen Eichelberg und der Raststätte Grübingen Süd. Da liegt ein Holzklotzpfad da. Bitte vorsichtig. Es ist ja manchmal ganz lustig, wie irgendwelche Songs entstehen oder auch die Ideen von irgendwelchen Songs. Und da haben wir jetzt was Schönes von Stevie Nicks. Ja, also kennen wir alle von Fleetwood Mac, ne? Und die war auch solo ziemlich erfolgreich unterwegs und ein Titel, der entstand durch ein Missverständnis, eigentlich durch einen Verhörer. Sie hat sich nämlich Ende der 70er mit Jane Benyo unterhalten, der damaligen Frau von Tom Petty. Und die hat ihr erzählt, dass sie Tom mit 17 kennengelernt hatte, also auf Englisch at the age of 17. Und Stevie Nicks hat aber wegen dieses Südstaaten-Akzents was anderes verstanden, nämlich Edge of 17, also Edge mit EDGE geschrieben. Und da dachte sie, oh, die ist aber poetisch unterwegs, weil das heißt ja dann nicht im Alter von 17, sondern Edge of 17 heißt so viel wie an der Schwelle zum Erwachsenwerden. Ja? Und das hat sie dann einfach aufgegriffen und hat daraus einen Titel gemacht. Aber warum nicht? Ne? Man sollte öfter mal ein bisschen drauf achten, was man so falsch versteht. Vielleicht hat man dadurch ja dann ganz neue poetische Texte, die man dann zu einem Hit machen kann. Stevie Nicks, Edge of 17.

Madonna und Crazy for You im ARD Musikclub 80er. Wir haben eine Entwarnung, die wir durchgeben können. Und zwar kein Falschfahrer mehr zwischen der Auffahrt A8 Wendlingen und der Überleitung B10 Plochinger Dreieck. Da

0: Prince of the Revolution, Pop Live im ARD Musikclub 80er, der an dieser Stelle zu Ende geht. Ich bin Thorsten Buschmann, sag vielen Dank für alle, die sich gemeldet haben, die ihre Wünsche hatten oder einfach ihre Kommentare. Macht immer Spaß. Ich wünsche euch noch eine schöne Woche.
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2: Um 0 Uhr mit Christine Beitsch. Angesichts der hohen Spritpreise diskutiert die Politik über mögliche Entlastungen. CSU-Chef Söder hat die Bundesregierung aufgefordert, dringend über Lösungen zu beraten. Aus der Nachrichtenredaktion Andreas Herrler.
3: Söder sagte nach der Klausurtagung des CSU-Vorstands, man könne sich Österreich als Vorbild nehmen. Was der Staat dort durch die hohen Spritpreise mehr einnehme, zahle er an die Bürger zurück. Wirtschaftsministerin Reiche von der CDU schlägt bei NTV Direktzahlungen an Geringverdiener vor. Die SPD wiederholt in einem neuen Positionspapier ihre Forderungen nach einem Spritpreisdeckel und einer Übergewinnsteuer. Grünen-Chef Banaschak ist ebenfalls dafür, die zusätzlichen Gewinne der Ölkonzerne abzuschöpfen, etwa um damit das Deutschland-Ticket günstiger zu machen.
2: Für den Aufbau der neuen Bundeswehrbrigade in Litauen sollen Soldaten auch zwangsverpflichtet werden. Man bereite entsprechende Versetzungen vor, teilte das Verteidigungsministerium mit. Es gehe um einige hundert Soldaten. Für bestimmte Mangelberufe reiche das Prinzip der Freiwilligkeit nicht aus, etwa in der Logistik und der IT. Die Litauen-Brigade soll Ende 2027 einsatzbereit sein. Ziel ist es, Russland von einem Angriff auf die NATO-Partner im Baltikum abzuhalten. In den USA könnten Gas- und Kohlekraftwerke in Zukunft deutlich mehr klimaschädliche Treibhausgase ausstoßen dürfen als bisher. Die US-Umweltbehörde EPA will die geltenden Grenzwerte abschaffen. Sie teilte mit, dadurch würden der Industrie Kosten von mehr als 300 Milliarden Dollar erspart. Klimaschützer wollen gerichtlich gegen die Aufhebung der Emissionsgrenzen vorgehen. Die deutschen Volleyballmänner haben bei der EM in Rumänien ihren vierten Sieg im vierten Spiel geholt. Sie stehen damit bereits im Achtelfinale. Das Spiel am Abend gegen die Schweiz ging 3:1 aus. Aus der Sportredaktion Raimo Hinsdorf.
4: Das DVV-Team hatte die ersten beiden Sätze gegen den Außenseiter locker gewonnen. Dann häuften sich die Konzentrationsfehler, ging die Angriffsquote in den Keller. Und schon sahen sich Erik Röhrs und Kollegen mit 2:8 im dritten Satz hinten. Nach einer zwischenzeitlichen Aufholjagd ging dieser Satz mit 22:25 verloren. Trotz einiger Wackler wurde dann der vierte Satz mit 25:21 gewonnen. Bester deutscher Angreifer war Tobias Brandt mit 25 Punkten.
2: Fußball-Zweitligist Hannover 96 hat sich von Trainer Christian Tietz getrennt. Das hat der Verein bekannt gegeben. Hannover hat von den ersten 5 Spielen der Zweitligasaison nur 1 gewonnen. Das Wetter für Deutschland. Heute Nacht teils klar, teils wolkig, selten Regen. Die Tiefstwerte 17 bis 6 Grad. Tagsüber im Süden sowie nahe Oder und Neiße am häufigsten Sonne. Sonst neben sonnigen Phasen dichte Wolken. Später im Nordwesten einzelne Regengüsse oder Gewitter. Die Zeit 0:03.
5: Und das ist der Verkehrsservice in der ARD-Hitnacht. Mit der Entwarnung auf der B313 kein Falschfahrer mehr unterwegs zwischen der Auffahrt A8, Wendlingen und Überleitung B10, Plochinger Dreieck. Dann die A1, Hamburg Richtung Lübeck. Zwischen dem Kreuz Bargte Heide und Bad Oldesloe Fahrbahnerneuerung bis um 6 gesperrt. A1 Lübeck-Hamburg, die Norderelbbrücke auch immer wieder mal kurzfristig gesperrt wegen eines Schwertransports. Die A29, Oldenburg Richtung Alhorner Heide zwischen Wardenburg und Großkneten, Nachtbaustelle bis um 5 die Vollsperrung. A40, Essen Richtung Dortmund zwischen dem Dreieck Bochum West und Bochum Zentrum wegen Bauarbeiten gesperrt. A100, Stadtring Berlin zwischen Oberlandstraße und Treptower Park beziehungsweise Spätstraße auf der A113 wegen Wartungsarbeiten bis um 5 gesperrt. Das waren die Verkehrsnachrichten. Ich wünsche Ihnen eine gute Fahrt.
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5: Mit Markus Poschlott aus Magdeburg. Hallo zusammen.

Marian Faithfull und The Ballad of Lucy Jordan in der ARD Hitnacht am 15. September 2026, 0.11 Uhr ist es. Heute hat Prinz Harry Geburtstag, wird 42 Jahre. Max Gold, der Schriftsteller, ebenfalls Geburtstag. Auch Tommy Lee Jones, großer Schauspieler, ebenfalls. Und Kerstin hat auch Geburtstag. Ich weiß nicht, woher sie kommt und wo sie uns gerade hört, aber ihre Tochter Emilia hat uns geschrieben, dass sie gerade Karten spielen. Also Happy Birthday vor allem an unsere Hörerin Kerstin.

Channel 5 ist das. Das ist die ARD-Hitnacht. 0.24 Uhr ist es. Ach, jetzt kommt ein Song. Ein bisschen hat es mit Liebeskummer zu tun. Und wir schmachten uns einfach mal so richtig schön in Richtung 12:30 mit einer Nummer aus dem Jahr 1966. When a Man Loves a Woman. Percy Sledge ist das hier. Die Stimme von ihm, die immer und ewig mit diesem Song in Verbindung bleiben wird. Hier ist die ARD.

0: Gleich gibt's ELO mit Rock'n'Roll ist King, aber vorher der Blick auf die Straßen. Es ist 12:30. Jetzt habe ich hier so viele Fenster an meinem Computer aufgemacht. Das war richtig schlau von mir. So, ich glaube hier, ja, hier sind wir richtig. Wunderbar. Also 12:30, der Verkehrsservice in der ARD Hitnacht. Mit der A1 Hamburg Richtung Lübeck zwischen dem Kreuz Bargteheide und Bad Oldesloe. Bis um 6 gesperrt, Baustelle. A1 Lübeck-Hamburg, die Norderelbrücke beidseitig immer wieder mal kurzfristig gesperrt. Grund ist ein Schwertransport. A29 Oldenburg Richtung Alhorner Heide zwischen Wardenburg und Großen Kneten. Nachtbaustelle bis 5 Uhr gesperrt. Die A40 Essen Richtung Dortmund ist zwischen dem Dreieck Bochum-West und Bochum-Zentrum wegen Bauarbeiten gesperrt. Die A100 Stadtring Berlin zwischen Oberlandstraße und Treptower Park bzw. Spätstraße und der A113 wegen Wartungsarbeiten bis 5 Uhr gesperrt. Und die B14 Backnang-Stuttgart zwischen Leutenbach-Nelmersbach und Winnenden beidseitig gesperrt. Das waren die Verkehrsmeldungen. Wir wünschen eine gute Fahrt.
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0: Mit Markus Poschlott. Hallo zusammen.

Ria singt von Big Big World in der ARD Hitnacht und Chris Ria singt jetzt Looking for the Summer. Und dabei geht es gar nicht unbedingt ums Wetter, so Richtung Herbst. Nee, Chris Ria hat mal seine Tochter beobachtet und gemerkt, Mensch, aus dem kleinen Mädchen wird langsam eine Jugendliche. Und gleichzeitig hat er auch gemerkt, ja, auch ich werde immer älter. Der Song steht deswegen, also der Sommer im Song steht eher für eine neue Lebensphase. Und deshalb klingt dieser Song gleichzeitig irgendwie warm, aber auch ein bisschen melancholisch. Chris Ria, Looking for the Summer.

Ist schon spannend, wo Sie die ARD-Hitnacht überall hören. Zum Beispiel auch von einem Späti in Berlin. Späti 95a in Berlin-Schöneweide. Sei Marit herzlich gegrüßt. Da schreibt uns Jonas hier eine Mail. Er sitzt dort davor mit Leuten und hört diese Sendung. Bleibt dann. Beste Grüße, auf dass das Bierchen schmeckt. Auch an die Mannschaft, die dort arbeitet. Viele Grüße und eine ruhige Nacht.

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1: Um 1 Uhr mit Christine Beitsch. Für den Aufbau der neuen Bundeswehrbrigade in Litauen sollen Soldaten auch zwangsverpflichtet werden. Das hat das Verteidigungsministerium mitgeteilt. Demnach werden zurzeit Versetzungen vorbereitet. Das Prinzip der Freiwilligkeit reiche teilweise nicht mehr aus. Aus Berlin Mario Kubina.
2: Wie das SPD-geführte Ressort sagt, geht es um eine Zahl im mittleren dreistelligen Bereich, also um einige hundert Soldatinnen und Soldaten. Die Dienstposten in der neuen Brigade seien zwar schon zu rund 80% besetzt, auf freiwilliger Basis. Aber dem Ministerium zufolge fehlen noch Spezialkräfte, etwa in der Logistik und in Sachen IT. Verteidigungsminister Pistorius ist sich sicher, dass die neue Brigade wie geplant Ende nächsten Jahres voll einsatzbereit sein wird. Ziel ist es, Russland von einem Angriff auf die NATO-Partner im Baltikum abzuhalten.
1: Die Politik diskutiert weiter darüber, wie die Menschen in Deutschland angesichts der hohen Spritpreise entlastet werden könnten. CSU-Chef Söder sagte, Österreich könne ein Vorbild sein, dort zahle der Staat das, was er mehr einnehme, an die Bürger zurück. Die SPD bekräftigt ihre Forderungen nach einem Spritpreisdeckel und einer Übergewinnsteuer. Die Spritpreise haben zuletzt neue Höchstwerte erreicht. Der Tankstellenverband erklärte, Grund sei das Verhalten der Mineralölkonzerne. Zwar sei die Blockade der Straße von Hormus ein Problem, der Anteil des Öls von dort sei hier aber vergleichsweise gering. Die USA haben Sanktionen gegen die zweitgrößte Bank Russlands, die VTB Bank, verhängt. Das hat ein Sprecher des US-Außenministeriums gesagt. Grund sei, dass die Bank Geschäfte im und mit dem Iran gemacht habe. Außerdem habe sie dabei geholfen, Sanktionen zu umgehen und Terrorismus zu finanzieren. Sämtliche Vermögenswerte der VTB in den USA werden nun gesperrt. Die Kakaoernte wird in den Anbauländern nicht nur durch extreme Dürre bedroht, sondern auch durch extreme Niederschläge. Das zeigen Daten eines internationalen Forschungsteams. Darüber berichtet ARD-Klimaredakteur Florian Zinner.
3: Teure Tafeln, kleine Tafeln oder gar keine Tafeln mehr im Schokoladenregal. Die Auswirkungen einer schlechten Kakaoernte sind für Mitteleuropa ein vielfältiges Luxusproblem. Kakaobäuerinnen und Bauern gehen sie aber an die Existenz. Starker Regen kann zum Beispiel die Kakaoblüten schädigen oder Pilzinfektionen begünstigen. Extreme Niederschläge stehen mit großräumigen Wettermustern, einer erhöhten Meeresoberflächentemperatur und letztendlich dem Klimawandel in Verbindung.
1: Das Wetter für Deutschland. Heute Nacht teils klar, teils wolkig, selten Regen. Die Tiefstwerte 17 bis 6 Grad. Tagsüber im Süden sowie nahe Oder und Neiße am häufigsten Sonne. Sonst neben sonnigen Phasen dichte Wolken. Dazu bis 30 Grad. Die Zeit 1:03 Uhr.
4: Dankeschön an die Kollegen für die Nachrichten. Dann schauen wir jetzt zum Verkehrsservice in der ARD-Hitnacht. Und melden die A1 Hamburg Richtung Lübeck. Zwischen dem Kreuz Bargteheide und Bad Oldesloe Bauarbeiten bis um 6, deswegen die Vollsperrung. A1 Lübeck-Hamburg, die Nordeelbrücke, ist in beiden Richtungen mehrfach kurzfristig wegen eines Schwertransports gesperrt. Die A15, Dreieck-Spreewald Richtung Breslau, zwischen Fettschau und Cottbus West nach einem Unfall gesperrt. Die A29 Oldenburg Richtung Alhorner Heide ist zwischen Wardenburg und Großenkneten wegen einer Nachtbaustelle bis um 5 gesperrt. Die A40 Essen Richtung Dortmund ist zwischen dem Dreieck Bochum West und Bochum Zentrum wegen Bauarbeiten gesperrt. Die A100 Stadtring Berlin ist zwischen Oberlandstraße und Treptower Park bzw. Spätstraße und der A113 wegen Wartungsarbeiten gesperrt, wahrscheinlich bis um 5. Die B14 Backnang-Stuttgart ist zwischen Leutenbach-Nelmersbach und Winnenden in beiden Richtungen gesperrt. Das waren die Verkehrsnachrichten. Ich wünsche eine gute Fahrt.
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4: Mit Markus Poschlott aus Magdeburg und mit Musik von Queen.

große Bonnie Tyler. Lost in France in der ARD-Hitnacht. So, und damit ist es 1.12 Uhr. Wir kommen jetzt zur Frage in dieser Nacht. Die können Sie beantworten. Ich habe einen Satz für Sie, den Sie vervollständigen können. Und ich bin wirklich gespannt drauf, was Sie da antworten. Denn unser Satz lautet für Sie heute Nacht: Wenn Sie Chef wären, dann... Punkt, Punkt, Punkt. Also, wir tauschen heute mal das Arbeitsverhältnis, für den Fall, dass Sie kein Chef sind zumindest dann. Und jetzt spielen wir alle mal Chef. Wenn Sie Chef wären, dann... Punkt, Punkt, Punkt. Vervollständigen Sie doch mal diesen Satz. Per Mail ard-hitnacht@mdr.de oder natürlich auch geht das gerne per Telefon. Ne? Auf der 0800 80 80 110, kostenfreie Nummer zu uns im Studio, 0800 80 80 110. Also wenn ich jetzt Chef von dieser Sendung wäre, würde ich jetzt Michael Jackson spielen. Ja, gerade noch mal geklappt. Wie ist es bei Ihnen? Wenn Sie Chef wären, dann

Das ist der großartige Herbert Grönemeyer mit Halt mich hier in der ARD-Hitnacht. 1.24 Uhr ist es. Haben wir heute Nacht eigentlich schon Raymond gespielt? Ich glaube noch nicht. Hier kommt er. Sweet.

0: Musik von Cliff Richard. Und damit ist es 1.31 Uhr. Und das ist der Verkehrsservice in der ARD-Hitnacht. Mit der A1 Hamburg Richtung Lübeck zwischen dem Kreuzberg der Heide und Bad Oldesloe Baustelle bis um 6 gesperrt. A1 Lübeck-Hamburg, die Norderelbbrücke, ist in beiden Richtungen mehrfach kurzfristig gesperrt aufgrund eines Schwertransports. Die A8 Richtung München zwischen Ulm-West und Ulm-Ost nach einem Unfall gesperrt. Die A29 Oldenburg Richtung Ahlhorner Heide ist zwischen Wardenburg und Großen Kneten wegen einer Nachtbaustelle gesperrt bis ca. 5 Uhr. Die A40 Essen Richtung Dortmund zwischen dem Dreieck Bochum-West und Bochum-Zentrum Bauarbeiten Vollsperrung. A100 Stadtring Berlin zwischen Oberlandstraße und Treptower Park sowie zwischen Spätstraße und der A113. Vollsperrung wegen Wartungsarbeiten bis um 5. Die B14 Backnang Stuttgart ist zwischen Leutenbach-Nelmersbach und Winnenden in beiden Richtungen gesperrt. Das waren die Verkehrsmeldungen. Wir wünschen Ihnen eine gute Fahrt.
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0: Mit Markus Poschlott und besten Grüßen aus

0: Das fragt Howard Jones in der ARD-Hitnacht. 1.40 Uhr ist es. Und heute tauschen wir mal die Rollen. Und ich bitte Sie mal, folgenden Satz zu vervollständigen. Wenn ich Chef wäre, dann. So, heute sind die Angestellten mal Chefs. Was würden Sie ändern? Wenn ich Chef wäre, dann.
1: Wenn ich Chef wäre, würde ich es meinen Mitarbeitern auf der Arbeit so angenehm wie möglich machen, damit sie gerne zur Arbeit kommen.
0: Ja, klingt schön. Klingt gut. Finde ich spannend. Ist wahrscheinlich ja irgendwie, setzt sich wahrscheinlich kein Chef hin und sagt, ich will es meinen Mitarbeitern so unangenehm wie möglich machen, aber es ist natürlich wahrscheinlich ein sehr weites Feld. Die Idee ist gut. Aber lässt das mal irgendwann nach? Sind vielleicht manche Mitarbeiter damit dann auch nicht zufrieden? Sehr weites Feld, aber erstmal natürlich die gute Idee, es den Mitarbeitern so angenehm wie möglich zu machen. Was heißt das denn? Also das heißt, freitags eher Feierabend, sowas wie Casual Friday, gibt's das noch? Oder die Tischtennisplatte, der Obstkorb? Was kann das sein? Wir sammeln heute mal die Antworten. Wir machen mal einen Rollentausch. Heute möchte ich mal von Ihnen wissen, wenn ich Chef wäre, dann Punkt, Punkt, Punkt. Ergänzen Sie doch mal den Satz auf der 0800 80 80 110.
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die ARD Hitnacht um 1.53 Uhr, 7 Minuten vor 2. Ich spiele uns jetzt die Nummer, von der Michael Jackson seinen Billie Jean geklaut hat. Also hat er selber gesagt. Michael Jackson hat gesagt zu Daryl Hall, Billie Jean ist entstanden, weil es diese Nummer gibt von euch, von Hall & Oates. I can't go for that. Ah, hat was, oder, von Billie Jean? Geben wir uns jetzt mal in voller Schwung.

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1: Um 2 Uhr mit Christine Beit. Die US-Regierung will für Gas- und Kohlekraftwerke die Grenzwerte für den Ausstoß klimaschädlicher Treibhausgase abschaffen. Das hat die Umweltbehörde EPA mitgeteilt. Dadurch würden der Industrie Kosten von mehr als 300 Milliarden Dollar erspart, hieß es. Washington-Korrespondent Samuel Jakisch berichtet.
2: Kraftwerke in den USA sollen demnach bei der Verbrennung von Kohle und Gas künftig deutlich mehr Emissionen ausstoßen dürfen als bisher erlaubt. Unter der Regierung von US-Präsident Trump argumentiert die Umweltbehörde nun juristisch, Treibhausgase aus Kraftwerken gefährdeten weder die menschliche Gesundheit noch die Umwelt direkt und dürften deshalb auch nicht nach dem geltenden Rechtsrahmen gegen Luftverschmutzung reguliert werden. Sollte diese Auffassung auch vor Gericht Bestand haben, könnte sie auch künftigen Regierungen die Möglichkeit nehmen, Kraftwerksemissionen zu begrenzen.
1: Für den Aufbau der